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0: Die Blossoms und der Joke about Divorce. Es ist gleich 6 Uhr am Donnerstagmorgen. Hier sind die News. Hier kommt Mathis Jungblut mit allem, was wichtig ist. Guten Morgen.
1: Guten Morgen.
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1: Nachdem am Leipziger Flughafen eine Sprengstoffdrohne entdeckt wurde, spricht Bundesinnenminister Alexander Dobrindt von einem hybriden Anschlagsszenario. Dass sich eine Drohne bewaffnet mit Sprengstoff auf einem Flughafengelände befinde, sei eine neue Gefahrenqualität, sagte der Minister nach einer Lagebesprechung am Leipziger Flughafen. Dort war gestern Abend eine mit Sprengstoff bestückte Drohne entdeckt worden in der Nähe eines ukrainischen Flugzeugs. Von dem Flughafen aus starten außerdem Flüge auch mit militärischer Unterstützung für die Ukraine im Kampf gegen den russischen Angriffskrieg. Dobrindt warnte aber vor Spekulationen über Motive und Verantwortliche. Diese Fragen müssten die Ermittlungen jetzt erst beantworten. Der ukrainische Geheimdienst meldet, dass Nordkorea gerade eine Raketeneinheit in den Westen Russlands verlegt, in die Nähe der ukrainischen Grenze. Sie könnten den Angaben nach mit 120 Raketen ausgerüstet werden. Eine weitere Quelle sagte der Nachrichtenagentur Reuters, dass die USA von der Verlegung wüssten. Nordkoreanische Soldaten kämpfen schon seit knapp 2 Jahren im russischen Angriffskrieg. Nordkorea und Russland selbst haben den Einsatz bestätigt. Zusätzlich liefert Nordkorea laut Geheimdienstinfos auch Waffen und Munition im großen Stil. Die Ukraine hat dagegen seit einiger Zeit Probleme, an genug Abwehrraketen ranzukommen. Sie wirft den westlichen Verbündeten vor, die Lieferungen im Vergleich zum letzten Jahr drastisch gesenkt zu haben. Die UNO warnt, dass es wegen des Wetterphänomens El Niño in sehr vielen Ländern Probleme mit Nahrungsmittelversorgung geben könnte. In einer Vorhersage steht, dass 45 Länder betroffen sein könnten, in Afrika, Asien und Süd- und Mittelamerika. Die Zahl der Menschen, die dort zu wenig Wasser haben, könnte mehr um als 20% steigen im Vergleich zu jetzt. Grund ist, dass sich in einer El Niño-Phase der tropische Pazifik erwärmt und es dann mehr Extremwetter gibt, zum Beispiel Dürren und Sturzregen. Dadurch fallen dann auch Ernten aus. Die aktuelle El Niño-Phase könnte besonders heftig werden. El Niño liegt nicht an der Erderwärmung, aber die Folgen werden durch diese verstärkt. Bei der Schwimm-Europameisterschaft in Frankreich haben deutsche Athletinnen und Athleten einige Medaillen gewonnen. Wasserspringer Moritz Wesemann holte Gold im Finale vom 3-Meter-Brett. Letzten Samstag hatte er sich schon den EM-Titel vom 1-Meter-Brett gesichert. Am Abend gewannen außerdem Pauline Pfeiff und Ole Rösler Silber im gemischten Turm-Synchronspringen. Für Pfeiff war das dritte Silbermedaille in diesem Turnier. Florian Wellbrock sicherte sich auch schon über 5 Kilometer im Freiwasser seine zweite Goldmedaille in Paris.
2: Das Wetter.
1: Im Südosten zum Teil noch starke Gewitter, die können auch am Nachmittag wiederkommen. Dann sind auch Unwetter mit heftigem Starkregen drin. Im Norden einzelne Schauer, auch teils stürmische Böen, sonst trocken. Höchstwerte heute zwischen 21 und 31 Grad.
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0: Wir bringen euch durch diesen stürmischen Donnerstag schön durch mit stürmischer, mit nachdenklicher, mit hervorragender Musik. In den nächsten Minuten jetzt hier vor allem mit Tommy Richman. Und mit Somber. Einen schönen Donnerstagmorgen euch.
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0: Somber, 12 to 12, habt ihr gehört, um 10 nach 6 am Donnerstagmorgen. Hier ist Deutschlandfunk Nova. Ihr, die ihr natürlich unglaublich viel lest, ihr habt schon immer geahnt, Lesen macht euch zu besseren Menschen. Das bestätigt eine aktuelle Studie, dass man mit dem Lesen auf jeden Fall besser in die Gefühlswelt von Themen und Figuren eintauchen können und dass uns das wiederum dabei hilft, Gefühlswelten von echten, von Mitmenschen besser zu verstehen. Könnt ihr das nachvollziehen?
1: Wenn ein Thema wieder gespiegelt wird im Buch, was eine Freundin, die dir sehr bedeutet, auch widerfahren ist.
2: Man kann sich natürlich in andere Charaktere hineinversetzen, so ein bisschen Rollenperspektivwechsel auch mal vornehmen. Sonst ist man ja doch immer in seiner Bubble.
3: Dass man schön in eine andere Welt abtauchen kann und sich schön reindenken kann.
0: Also Lesen macht euch auf jeden Fall empathischer, sagt diese aktuelle Studie, über die wir reden, um kurz nach 6:30 hier bei Deutschlandfunk Nova. Dabei wird immer weniger gelesen. Auf jeden Fall werden immer weniger Romane verkauft. Die ganze Geschichte gibt es dann in ungefähr 25 Minuten hier bei Deutschlandfunk Nova. Hier ist erst nochmal Anaïs, bevor dann gleich Blackstreet kommt, zusammen mit Dr. Dre.

0: Bauch. 6.21 Uhr, hier ist Deutschlandfunk Nova am Donnerstagmorgen. Was wird heute wichtig? Ihr habt das mitbekommen, kaum noch Wasser in vielen deutschen Flüssen, Rekordniedrigstände bei den Pegeln. Der neue Verkehrsminister Steffen Bilger hat heute zum Krisentreffen in Bonn eingeladen. Dann gucken wir auf die FIFA heute Morgen. Das sah schon sehr nach dem Ende von Infantino als FIFA-Chef aus. Erst dieser gescheiterte Investorendeal, dann enge Vertraute, die mit ihm gebrochen haben. Gestern hat Infantino dann relativ spontane Krisensitzung in Marokko einberufen. Und danach hat die FIFA-Geschäftsleitung, Zitat, ihre uneingeschränkte Unterstützung für Infantino bekräftigt. Heißt das jetzt, dass der Typ tatsächlich FIFA-Präsident bleiben kann, bleiben darf? Das fragen wir uns auch heute Morgen. Kurz zum Wetter. Im Südosten lokal noch starke Gewitter, auch am Nachmittag wieder. Dann sind auch Unwetter mit heftigem Starkregen möglich. Im Norden einzelne Schauer, auch teils stürmische Böen, sonst trocken. Höchstwerte 21 bis 31 Grad. Und dann müssen wir reden über diese Drohne bzw. diese Drohnen. Eine wurde gefunden in der Nacht von Dienstag auf Mittwoch im Sicherheitsbereich des Flughafens Leipzig-Halle. Und zwar wurde die nicht entdeckt von irgendeinem Abwehrsystem, sondern von einem Busfahrer. Und der hat diese Drohne dann am Boden festgehalten. Der wusste wohl nicht, dass an diesem Ding ein Päckchen mit Sprengstoff dran befestigt war. Sonst hätte er das Teil vielleicht nicht festgehalten. Die Bundespolizei ist dann gekommen mit einem ferngesteuerten Roboter, hat den Zünder durch eine Sondereinheit entschärfen lassen. Außerdem ist am Flughafen Leipzig-Halle dann auch noch eine Drohne mit einem DHL-Frachtflugzeug kollidiert. Ob es dann einen Zusammenhang gibt, ist unklar. Fest steht, Alexander Dobrindt, das ist der deutsche Außeninnenminister, der spricht von einer hybriden Bedrohungslage.
1: Ein hohes Maß an Technikerfahrung dabei sein muss. Umgang mit Sprengstoff, auch diese Erfahrung muss vorhanden sein. Das alles deutet nicht auf amateurhaftes Vorgehen hin. Wir reden hier von einer professionellen, hybriden Bedrohungslage.
0: Ja, und das Ganze ist passiert in der Nähe eines ukrainischen Flugzeugs. Leipzig-Halle, der Flughafen, ist ein großes Drehkreuz für Militärtransporte, unter anderem auch in die Ukraine und für die NATO. Jetzt gibt es natürlich den Verdacht, dass Russland dahinter stecken könnte. Auch diese Geschichte gucken wir uns heute Morgen ganz genau an. Hier kommen die Bee Gees. Me and me.

0: Sophie, du bist kaputt, habt ihr gehört. Um 6.30 Uhr, hier ist Deutschlandfunk Nova. Hier kommen die News und es geht um zwei Drohnen, die sind auch kaputt. Doro Werkmann weiß mehr. Guten Morgen.
1: Hi, Till.
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1: Nachdem am Leipziger Flughafen eine Sprengstoffdrohne entdeckt wurde, spricht Bundesinnenminister Alexander Dobrindt von einem hybriden Anschlagsszenario. Dass sich eine Drohne bewaffnet mit Sprengstoff auf einem Flughafengelände befinde, sei eine neue Gefahrenqualität, sagte der Minister nach einer Lagebesprechung am Flughafen. Am Flughafen Leipzig-Halle war gestern eine mit Sprengstoff bestückte Drohne entdeckt worden. In der Nähe eines ukrainischen Flugzeugs. Von dem Flughafen aus starten außerdem Frachtflüge, auch mit militärischer Unterstützung für die Ukraine im Kampf gegen den russischen Angriffskrieg. Dobrindt warnte aber vor Spekulationen über Motive und Verantwortliche. Diese Fragen müssten die Ermittlungen beantworten. Fast anderthalb Jahre ist es her, dass ein Auto in einen Demozug der Gewerkschaft Verdi in München gefahren ist. Dabei kamen damals eine Mutter und ihr Kind ums Leben. Dutzende wurden verletzt. Heute soll ein 25-jähriger Afghane deswegen verurteilt werden. Er steht unter anderem vor Gericht wegen versuchten Mordes. Die Bundesanwaltschaft ging von einem islamistischen Anschlag aus und forderte eine lebenslange Haft mit einer besonderen Schwere der Schuld. Damit würde es für den Afghanen deutlich schwerer, nach 15 Jahren auf Bewährung

0: Bewährung aus dem Gefängnis zu kommen. Die Verteidigung argumentiert dagegen, dass der Mann kein religiöser Fanatiker ist, sondern ihrer Einschätzung nach psychisch krank. FIFA-Chef Gianni Infantino ist in den letzten Tagen unter Druck geraten. Eine Krisensitzung in Rabat in Marokko des Weltfußballverbandes hat seine Position jetzt aber offenbar wieder gestärkt. Nach dem Treffen teilte die FIFA mit, dass Infantino die uneingeschränkte Unterstützung habe. In Rabat mit dabei war die FIFA-Geschäftsleitung und der Generalsekretär. Der Fußball-Weltverband entschuldigte sich anschließend bei seinen Mitgliedsländern für Fehler im Zusammenhang mit dem Vorschlag, WM-Rechte zu verkaufen. Das hatte viel Kritik von vielen Verbänden in Europa, in Amerika und Asien ausgelöst. Auch Politiker distanzierten sich von Infantino. Als FIFA-Chef kann er aber nicht einfach entlassen werden. Von vielen Mitgliedsverbänden in Afrika und im Nahen Osten zum Beispiel wird Infantino unterstützt.
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0: In Mexiko haben zehntausende Uni-Bewerberinnen und Bewerber ein Problem. Sie müssen die Aufnahmeprüfung nochmal machen. Es geht um die Prüfung für die älteste und größte Uni im Land. Die Aufnahmeprüfung lief zum ersten Mal komplett online. Eine KI sollte über Webcams kontrollieren, dass die Bewerber nicht schummeln. Allerdings schnitten sie viel zu gut ab. Die Uni vermutet, dass doch betrogen wurde. Möglicherweise funktionierte die Überwachung nicht oder Testfragen wurden geleakt oder online verkauft. Knapp 60.000 Leute müssen die Prüfung jetzt nochmal machen, vor Ort unter Aufsicht. Das nächste Semester der Uni muss deswegen etwas nach hinten verschoben werden.
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0: Die Gewitter im Südosten klingen im Laufe des Morgens ab. Nachmittags kommen aber neue dazu. Die können auch unwetterartig mit Starkregen ausfallen. Im Norden einzelne Schauer, auch teils stürmische Böen, sonst trocken. Höchstwerte 21 bis 31 Grad.
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2: Eine neue Studie, die gucken wir uns gleich näher an, die sagt aus, dass Menschen, die lesen, empathischer sind, weil sie sich besser in andere Menschen reindenken, reinfühlen können, weil sie das ja in Romanen beim Lesen dann auch die ganze Zeit machen. Was dahinter steckt und ob euch das wirklich zu besseren Menschen macht, einfach nur einen Roman zu lesen, das klären wir nach einem Song, der kommt von Christine and the Queens und heißt Catching Feelings. Guten Morgen.
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0: Christine and the Queens habt ihr gehört hier bei Deutschlandfunk Nova. 6.37 Uhr ist es am Donnerstagmorgen. Urlaub geht bald los. Ich habe mir vorgenommen, Schloss Gripsholm will ich lesen. Habe ich gelesen, macht gute Laune, kann ich gut gebrauchen. Grundsätzlich ist das ja so, wenn wir was lesen, vielleicht einen Roman auch kaum aus der Hand legen können, dann tauchen wir für eine Weile ein in das Leben anderer Menschen. Wir erleben mit, was Figuren denken, was sie fühlen und warum sie bestimmte Entscheidungen treffen. Neueste Erkenntnisse aus der Wissenschaft zeigen jetzt, wer das macht, also regelmäßig Romane liest, der kann andere Menschen und ihre Gefühle besser verstehen. Da haben wir einige Fragen, die klären wir zusammen mit Livia Hofmann aus dem Deutschlandfunk Nova Team. Livia, warum sollen Romane dabei helfen, andere Menschen besser zu verstehen?
1: Weil wir beim Lesen ständig mitbekommen, was andere Figuren denken, fühlen und warum sie so handeln, wie sie handeln. Genau dieser Perspektivwechsel könnte uns dabei helfen, auch echte Menschen besser zu verstehen. Darauf deutet eine aktuelle Veröffentlichung im Fachjournal Current Opinion in Psychology hin. Die Forschenden haben verschiedene Studien ausgewertet und untersucht, welche Vorteile erfundene Geschichten für soziale Fähigkeiten, Sprache und psychisches Wohlbefinden haben können.
0: Und was haben die konkret rausgefunden?
1: Ja, Menschen, die regelmäßig Romane lesen, schneiden bei bestimmten Tests im Durchschnitt etwas besser darin ab, Gedanken, Gefühle und Absichten anderer zu erkennen. Außerdem hängt fiktionales Lesen mit einem größeren Wortschatz, besseren sprachlichen Fähigkeiten und einem höheren Wohlbefinden zusammen. Dabei spielt auch eine Rolle, wie früh wir mit dem Lesen anfangen. Wer schon als Kind viel liest, liest häufig auch später mehr. Wie ist das denn bei dir, Till?
0: Wie bei Obelix. Ich hab früher viel gelesen, jetzt lese ich fast gar nicht mehr. Ich habe immer noch das Gefühl, dass ich davon profitiere. Was haben denn die Leute auf der Straße gesagt?
1: Ja, genau, die Leute lesen ganz unterschiedliche Sachen. Von Krimis über Fantasy, Romane, Mangas und Kinderbücher war alles dabei. Ich wollte wissen, was Lesen für sie bedeutet und was sie aus Geschichten mitnehmen.
2: Dass man schön in eine andere Welt abtauchen kann und sich schön reindenken kann.
3: Man kann ja natürlich, je nach Literatur, sich natürlich in andere Charaktere hineinversetzen. So ein bisschen Rollenperspektivwechsel auch mal vornehmen. Sonst ist man ja doch immer in seiner Bubble, aber hängt natürlich auch von der Auswahl ab.
4: Wenn ein Thema wieder gespiegelt wird im Buch, was eine Freundin, die dir sehr bedeutet, auch widerfahren ist und du dich mit dem Thema noch nicht so befasst hast.
5: Vor allem im Sensibilisieren auf verschiedene Themen hin, wenn dort irgendwo das Thema ist, wie Essstörungen oder so, dass man da wieder mehr darauf achtet, auf seine Umgebung.
1: Ja, Lesen kann also zum Beispiel helfen, dass wir auf bestimmte Themen oder auf Menschen in unserem Umfeld genauer schauen. Ich habe aber auch einige getroffen, die gar nicht oder nur sehr selten lesen. Für sie spielt das dann eher keine große Rolle.
0: Jetzt haben wir über diese aktuelle Studie gesprochen. Wie sicher können denn Forschende inzwischen sagen, dass das Lesen selbst was bewirkt?
1: Genau das habe ich den Leseforscher Peter Gehr jetzt von der Uni Tübingen gefragt, denn das war lange schwer zu beantworten, weil sich Lesegewohnheiten nicht so einfach kontrollieren lassen.
6: Und da gibt es ein Dutzend Studien, die sind ziemlich gut. Die sind ziemlich gut, weil die Interventionsstudien sind. Da hat man Sachen gemacht, zum Beispiel mit Schulkindern über ein Jahr oder zwei. Die kriegen Freizeit zum Lesen, die werden motiviert zum Lesen. Und Längsschnittstudien, also Studien, wo man Leute über Jahre begleitet. Und die zeigen gute Effekte. Und das ist, das, glaube ich, das Neue an dem, dass man jetzt erstmal sagen kann, okay, es ist nicht nur vorläufige, vermutete Evidenz.
1: Ja, offen bleibt aber, wie stark sich das im Alltag bemerkbar macht. Häufig wird gemessen, wie gut Menschen Gefühle oder Absichten erkennen, nicht ob sie tatsächlich mehr mitfühlen oder sich anderen gegenüber besser verhalten.
0: Und was passiert beim Lesen in uns, damit wir dadurch andere Menschen besser verstehen lernen?
1: Ja, Peter Gehr jetzt sagt, der mögliche Effekt entsteht nicht automatisch nur, weil wir ein Buch aufschlagen.
6: Wenn ich jetzt wirklich etwas lese, was von mir verlangt, dass ich mich eindenke in eine komplizierte Situation, in eine ambivalente Person, wo ich also wirklich mich kognitiv anstrengen muss, dann sind das eigentlich Lerngelegenheiten für diese Art von sozialen Prozessen, sozialer Kognition.
1: Ja, wie oft oder wie lange wir dafür lesen müssen, ist dagegen noch nicht so eindeutig erforscht.
0: Lesen kann dabei helfen, empathischer zu werden. Wichtig ist aber vor allem auch, dass man früh anfängt und von den Eltern mitbekommt, dass Lesen eine feine Sache ist. Livia Hofmann aus dem Deutschlandfunk Nova Team hat sich mit einer Studie beschäftigt, die sagt, Lesen, Romane lesen macht empathischer. Vielen Dank.

0: Die Good Neighbors, Superstar, habt ihr gehört. 6.44 Uhr, hier kommt Jan Bungertz.
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2: Pumas gelten als eher scheue Einzelgänger, die Menschen lieber aus dem Weg gehen. Die Berglöwen könnten in Teilen der USA aber so etwas wie unbemerkte Verkehrspolizisten sein. Einer Studie im Fachmagazin Current Biology zufolge verhindern Pumas viele Verkehrsunfälle mit Rehen. Das liegt aber nicht in erster Linie daran, dass die Raubkatzen die Rehe fressen und so ihre Zahl in Schach halten. Wichtiger ist den Forschenden zufolge die Angst der Beute, gefressen zu werden. Sie haben das auf der Olympic-Halbinsel im Bundesstaat Washington untersucht, mit Hilfe der Daten von rund 500 Kamerafallen und knapp 60 Pumas, die GPS-Halsbänder trugen. Es zeigte sich, in Gegenden mit vielen Pumas halten sich Rehe seltener in der Nähe von Straßen auf. Sie verlagern ihre Aktivität auch eher von der Nacht in den Tag, also weg von der Zeit, in der sonst viele Zusammenstöße passieren. Laut Studie führte das innerhalb von 5 Jahren wohl zu 3/4 weniger Unfällen mit Rehen. Die heftigen Waldbrände in Frankreich und Spanien in den letzten Wochen haben Spuren in der Atmosphäre hinterlassen. Rauchpartikel der Feuer sind auch hoch über Deutschland angekommen. Das hat ein Team am Leibniz-Institut für Troposphärenforschung in Leipzig nachgewiesen, mit Hilfe von Laserstrahlen. Die Rauchschichten verteilen sich demnach über mehr als 10 Kilometer Höhe. Laut Institut macht das deutlich, wie groß das Ausmaß der Waldbrände für europäische Verhältnisse ist. Waldbrandrauch in der Atmosphäre kann nach Einschätzung der Forschenden das Klima beeinflussen. Unklar ist allerdings noch, in welche Richtung. Die Partikel können den Heizeffekt der Sonnenstrahlen abschwächen oder verstärken, je nach Zusammensetzung, chemischen Vorgängen und der Wechselwirkung mit Wolken.
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0: Mercer Henderson habt ihr gehört. Kiss Me Better, hier ist Deutschlandfunk Nova am Donnerstagmorgen. Es ist 6.52 Uhr. Heute lädt Steffen Bilger, das ist der neue Verkehrsminister, Wissenschaftler und Politikerinnen und Politiker ein zum großen Krisentreffen, zum Gipfel in Bonn. Es geht um den niedrigen Pegelstand in deutschen Flüssen. Was da herumkommt, wir halten euch auf dem Laufenden. Außerdem ist der deutsche Innenminister gefragt, Alexander Dobrindt. Am Flughafen Leipzig-Halle, habt ihr mitbekommen, ist erst eine Drohne zusammengestoßen mit einem Frachtflugzeug und dann ist eine gefunden worden, an der war Sprengstoff dran. Der Innenminister spricht von einer hybriden Bedrohungslage. Es wird vermutet, dass Russland dahinter stecken könnte. Die neuesten Entwicklungen, die neuesten Ergebnisse von Recherchen präsentieren wir uns euch heute hier morgen bei Deutschlandfunk Nova. Wir gucken noch kurz aufs Wetter. Im Südosten lokal noch starke Gewitter, auch am Nachmittag wieder. Dann sind auch Unwetter möglich mit heftigem Starkregen. Im Norden einzelne Schauer, auch teils stürmische Böen, sonst trocken. Höchstwerte 21 bis 31 Grad. Gleich nach den Nachrichten geht es hier um Gianni Infantino, den FIFA-Boss. Es sah ja fast schon so ein bisschen aus, als ob der weg vom Fenster wäre. Erst der gescheiterte Investorendeal, dann enge Vertraute, die mit ihm gebrochen haben. Gestern hat Infantino dann zu einer Krisensitzung in Marokko eingeladen. Und siehe da, danach hat sich die FIFA-Geschäftsleitung hinter ihm versammelt. Ihr Zitat: uneingeschränkte Unterstützung für Infantino. Ob Infantino jetzt tatsächlich FIFA-Präsident bleibt, das fragen wir uns heute Morgen. Der Sportjurist Hans-Joachim Eckert geht auf jeden Fall davon aus, dass Infantino bis zum Ende kämpft.
1: Infantino wird nicht aufgeben, an seinen Plänen festhalten und wird versuchen, dass er vor allen Dingen im März in Marokko wiedergewählt wird.
0: Ja, wie hoch die Chancen für Infantino stehen, tatsächlich wiedergewählt zu werden, das klären wir in ungefähr 10 Minuten hier bei Deutschlandfunk Nova, gleich nach den Nachrichten. Vorher noch Dayglo. 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

0: Mavi Phoenix, Love Long Time, habt ihr gehört. Jetzt kommen kurz und kompakt die News, die Nachrichten am Donnerstagmorgen. Alles, was wichtig ist. Mathis Jungblut, guten Morgen.
1: Guten Morgen, Till.
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1: Bundesinnenminister Alexander Dobrindt hat sich zu der Drohne geäußert, die mit Sprengstoff bestückt am Flughafen Leipzig-Halle gefunden wurde. Dobrindt sprach von einem Anschlag und einer neuen Gefahrenqualität. Es ist das erste Mal, dass in Deutschland eine Drohne mit Sprengstoff gefunden wurde, so Dobrindt. Die Ermittler gehen davon aus, dass Profis am Werk waren. Dobrindt schloss auch staatliche Akteure nicht aus. Die Drohne war in der Nacht auf Mittwoch auf der Start- und Landebahn am Flughafen Leipzig-Halle entdeckt worden, in der Nähe einer ukrainischen Transportmaschine. Nach Recherchen von WDR, NDR und SZ kam es nur nicht zur Explosion, weil ein Zünder abgerissen war. Bei einem zweiten Vorfall am Leipziger Flughafen war ein ebenfalls unbekanntes Objekt mit einer Frachtmaschine zusammengestoßen, die gerade in der Luft war. Dass nichts weiter passiert, unklar ist, ob es sich dabei auch um eine Drohne handelt. In knapp 3 Monaten finden die wichtigen Midterms in den USA statt. Dann werden die beiden Parlamentskammern zum großen Teil neu besetzt. Wer für die Parteien jeweils ins Rennen geht, das wird in Vorwahlen festgelegt. Eine der Demokraten im US-Bundesstaat Michigan galt jetzt als wichtiger Zwischenschritt. Gewonnen hat der linke Politiker Abdul El-Sayed, der zu einer Gruppe rund um New Yorks Bürgermeister Soran Mamdani gehört. El-Sayed setzte sich damit durch gegen eine innerparteiliche, konservativere Konkurrentin. Das Problem, El-Sayed ist zwar an der Basis der Demokraten beliebt, ihm werden aber schlechtere Chancen eingeräumt, sich bei den Midterms gegen den republikanischen Kandidaten durchzusetzen. Da sahen Umfragen bessere Chancen für seine konservative Parteikollegin. Michigan gilt dabei als wichtiger Staat für die Mehrheitsverhältnisse im US-Parlament. Ohne eine Mehrheit dort gibt es kaum Chancen auf eine Mehrheit im Senat. Forschende haben den Einschlag einer SpaceX-Rakete auf dem Mond jetzt bestätigt. Die europäische Südsternwarte hat in Chile ein sehr leistungsstarkes Teleskop und hat Anzeichen für den Aufprall beobachtet. Dabei handelt es sich um bestimmte chemische Stoffe, die in der Aufprallwolke gemessen wurden. Die US-Raumfahrtbehörde NASA wollte Bilder von dem Einschlag machen. Bis die übermittelt sind, dauert es aber noch ein paar Tage. Die SpaceX-Rakete hatte im Januar 2 Mondlandegeräte ins All befördert. Der Antrieb der Rakete landet dabei wieder im Meer. Die oberste Raketenstufe blieb im All und steuerte unbeabsichtigt auf den Mond. Dort schlagen zwar regelmäßig Meteoriten ein, Kollisionen mit Raketenteilen oder anderem Weltraumschrott sind aber eher selten. Die Europäische Weltraumbehörde ESA schätzt, dass derzeit mehr als 46.000 Teile Weltraumschrott in der Erdumlaufbahn sind. Die USA haben ihre Hilfe im Kampf gegen den Ebola-Ausbruch in der Demokratischen Republik Kongo aufgestockt. Laut dem US-Außenministerium werden zusätzlich umgerechnet etwa 210 Millionen Euro bereitgestellt. Damit steigt die US-Hilfe im Kongo auf mehr als 1,5 Milliarde. Die US-Regierung rief anderen Ländern auf, ebenfalls mehr zur Bekämpfung der Krankheit zu tun. Vorher hatte der Chef der Weltgesundheitsorganisation WHO die Behörden im Kongo zu mehr Konsequenz im Kampf gegen den Ebola-Ausbruch gedrängt. Bei einem Besuch in Kongos Hauptstadt Kinshasa sagte er, dass sich das Virus in außergewöhnlichem Tempo ausbreitet und die Gesundheitsdienste stärker dagegen vorgehen müssten.
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1: Im Südosten zum Teil noch starke Gewitter, die können auch am Nachmittag wiederkommen. Dann sind dann auch Unwetter mit heftigem Starkregen drin. Im Norden einzelne Schauer, auch teils stürmische Böen, sonst aber meistens trocken heute. Höchstwerte zwischen 21 und 31 Grad.
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0: Man muss sich das eigentlich wirklich nochmal überlegen. Als Gianni Infantino 2060 angetreten ist als Nachfolger von Sepp Blatter bei der FIFA, diesem riesigen, diesem mächtigen internationalen Fußballverband, da verband sich damit die Hoffnung, dass Infantino diesen korrupten Mist von Blatter beenden würde. Ein paar Jahre später, also 10 um genau zu sein, im Jahr 2026 wird ziemlich deutlich, in Sachen Korruption war Blatter im Gegensatz zu Infantino ein echter Amateur. Infantino hat jetzt ehrlicherweise Anfang der Woche eine große Krise gehabt. Alle sind davon ausgegangen, das kann er eigentlich nicht überleben, diesen gescheiterten Investorendeal und dass selbst enge Vertraute von ihm abrücken. Aber jetzt hat sich zumindest die FIFA-Geschäftsführung hinter ihm versammelt, gestern in Marokko. Ob der wirklich nochmal zum FIFA-Präsidenten wiedergewählt wird im kommenden Jahr, das klären wir nach zwei Songs hier bei Deutschlandfunk Nova.
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0: Maisie Peters mit Questions habt ihr gehört. Hier ist Deutschlandfunk Nova um 7.12 Uhr am Donnerstagmorgen. Gianni Infantino, das ist der Boss der FIFA, dieser mächtigen internationalen Fußballorganisation, der würde im kommenden Jahr gerne wiedergewählt werden als Chef. Seine Chancen standen nach der WM gar nicht so schlecht. Die waren nämlich ziemlich erfolgreich, zumindest in Sachen Geld. Viel Geld ist umgesetzt worden und das ist den Mitgliedsländern der FIFA wichtig. Aber dann kam er mit diesem Investorendeal um die Ecke und dann sind Leute aus seinem engsten Umfeld auf Distanz gegangen. Und Anfang der Woche sah es fast so aus, als ob die Zeit von Gianni Infantino als FIFA-Boss abgelaufen sein könnte. Dann gestern in Marokko treffen und danach hat sich die FIFA-Geschäftsleitung hinter Infantino versammelt, hat gesagt, sie unterstützt ihn. Matthias Friebe aus unserer Sportredaktion ist bei uns in der Leitung. Was war das gestern für ein Treffen in Marokko in Rabat?
1: Das war ein Treffen, wo es erstmal darum ging, Zeit zu gewinnen für Gianni Infantino und so ein bisschen, ich sag mal, den Kampf zurück auf die Bühne zu beginnen. Also du hast es ja schon gesagt, es sah tatsächlich so aus, als wäre binnen weniger Tage der Sonnenkönig, der Alleinherrscher, der Unantastbare zu jemandem geworden, der eigentlich gar keine Chance mehr hat, wiedergewählt zu werden. So schnell sind ihm ja alle von der Fahne gesprungen und jetzt beginnt er so langsam seinen Kampf wieder zurück und versucht Stück für Stück nicht nur seine Mitarbeiter, sondern auch die Nationalverbände, die ihn ja nochmal wählen sollen, wieder einzusammeln.
0: Und ist ihm das gestern gelungen? Also ich meine, die FIFA-Geschäftsleitung sagt zumindest, wir stehen hinter ihm.
1: Ja, das sagen sie tatsächlich. Es gibt auch ein Bild, wo er und sein Generalsekretär Matthias Grafström beide den Daumen nach oben reckend auf der Tribüne im Stadion in Rabat in Marokko sitzen bei einem Spiel des Afrika Cups bei den Frauen. Und das ist schon bemerkenswert, weil Matthias Grafström, das ist sein Generalsekretär, ein Schwede, den hat er selber mitgebracht vor 10 Jahren, als er Präsident wurde. Der kam auch von der UEFA. Der gilt als sein engster Vertrauter. Der ist ihm quasi treu ergeben, macht alles, was er sagt. Und der hat vor ein paar Tagen einen internen Brief losgelassen an die FIFA-Zentrale, wo er sehr deutliche Kritik an ihm loslässt. Und das war der Moment, wo man nochmal gemerkt hat, wie viele er eigentlich verloren hat, der Gianni Infantino, und wie eng es für ihn wird. Und jetzt sitzen die beiden zusammen. Also den hat er offenbar wieder auf seiner Seite. Vielleicht ist es auch einfach nur ganz gut gestellt. Vielleicht kriegt er von Matthias Grafström noch eine Chance, jetzt einfach nochmal das zu machen. Aber das ist auf jeden Fall jetzt zumindest mal ins Haus hinein, in die eigene FIFA-Zentrale hinein, das erste Zeichen, dass er noch lebt.
0: So, und was müsste jetzt passieren für Infantino, damit es tatsächlich was werden kann mit seiner Wiederwahl im nächsten Jahr? Weil dafür sind ja verantwortlich die ganzen Fußballverbände der Welt.
1: Na, dafür muss er die Mehrheit der 211 Fußballverbände einsammeln. Also 106 müssen ihn am Ende mindestens wählen, wenn es, so wie es aussieht, mindestens mal zu einer Stichwahl kommt. Und da muss er jetzt anfangen, Stück für Stück durch die Kontinentalverbände zu gehen und Stimmen zu sammeln. Es gibt drei, die haben sich inzwischen gegen ihn ausgesprochen. Europa, ich fürchte, die wird er nicht mehr einfangen. Es ist, glaube ich, auch ganz interessant zu sehen, wie die UEFA jetzt darauf reagiert, weil die haben letztes Mal schon den Ton gesetzt. Asien, da ist vielleicht noch eine kleine Chance, würde ich sagen, dass er da den einen oder anderen zumindest wieder auf seine Seite kriegt. Und bei Nordamerika ist es, glaube ich, ebenso der Fall. Also da wird er ansetzen und versuchen jetzt wahrscheinlich mit Versprechungen oder mit was auch immer, mit nochmal Geldscheinen winken, was da sonst auch immer ganz gut funktioniert, jetzt Stück für Stück, zumindest in Asien und Nordamerika, sich die Stimmen wieder zu sichern.
0: Marokko, das Land, in dem dieses Treffen stattgefunden hat, soll er angeblich versprochen haben, ihr kriegt das Finale, wenn ihr mich weiterhin unterstützt. Was ist an der Geschichte dran?
1: Die FIFA hat sofort dementiert, aber in einer Art und Weise dementiert, dass es irgendwie kaum glaubwürdig klingt, dass es dieses Angebot nicht gegeben haben soll. Es klingt für mich auch wahrscheinlich, dass er das gemacht hat, aus verschiedenen Gründen. Marokko ist ihm sowieso sehr gewogen. Die Wahl findet nächstes Jahr in Marokko statt. Man ist da befreundet. Auch der Präsident des marokkanischen Verbands ist ein enger Freund von Infantino. Und er kann natürlich, wenn er das Finale nach Marokko gibt, nicht nur den Marokkanern etwas geben und damit auch dem afrikanischen Kontinent, ein Finale in Afrika bedeutet ja was, sondern er kann auch gleichzeitig der UEFA, die immer jetzt ja gerade ganz viele Steine zwischen die Beine schmeißt, eins auswischen, weil man natürlich den Spaniern mit dem berühmten Bernabeu-Stadion in Madrid, was ja der geborene Austragungsort des WM-Finals wäre, eins auswischen. Also das sieht nach einem Angebot aus, was durchaus realistisch ist, und dass die FIFA das dementiert, ist ja klar. Ja. Da kann man jetzt nicht einfach sagen, ja, der hat das gesagt, sondern da wird man irgendeinen Weg finden, wie dann die FIFA-Gremien das irgendwie den Marokkanern geben.
0: Nur für den Hintergrund, die nächste Weltmeisterschaft wird auch wieder von mehreren Ländern ausgetragen, unter anderem eben Marokko und Spanien. Ganz kurz noch zum Schluss. Auf einer Skala von 1 bis 10, wie hoch schätzt du die Chancen für Gianni Infantinos Wiederwahl im kommenden Jahr ein?
1: Also wenn 10 die Wiederwahl ist, würde ich sagen, liegen sie zurzeit irgendwo bei 2 bis 3.
0: Matthias Friebe über aktuelle Entwicklungen bei der großen Fußballorganisation FIFA und bei deren Boss Gianni Infantino. Vielen Dank.
1: Gerne.
0: Bangs ist das. Begging for Threat. Hier ist Deutschlandfunk Nova am Donnerstagmorgen. Es ist 7:17 Uhr.

0: Bangs, habt ihr gehört. Um 7.21 Uhr hier ist Deutschlandfunk Nova am Donnerstagmorgen. Ihr habt das mitbekommen bei uns in den Nachrichten. Am Flughafen Leipzig-Halle ist gestern eine mit einem Sprengsatz präparierte Drohne entdeckt worden. Eine andere ist mit einem Frachtflugzeug zusammengestoßen. Und es gibt viele, viele Fragen. Der deutsche Innenminister spricht von einer hybriden Bedrohungslage. Und es gibt Leute, die sagen, da kann eigentlich nur Russland hinterstecken. Unter anderem, weil dieser Sprengsatz an der Drohne in der Nähe eines ukrainischen Frachtflugzeugs entdeckt wurde. Der Innenminister selbst sagt, er will die Ermittlungen abwarten. Wir sprechen darüber mit Gudula Geuter aus unserem Hauptstadtstudio. Was ist denn der aktuelle Stand dieser Ermittlungen?
1: Es sind ein paar Details noch bekannt geworden, darunter zum Beispiel der Sprengstoff, um den es da geht, das war PETN und Semtex. Und letzterer Semtex ist das Material, das 1988 die Pan Am-Maschine über Lockerbie zum Absturz gebracht hat. Dass das nicht explodiert wird, so die Vermutung, liegt wohl daran, dass sich ein Kabel gelöst hat. Es hat gestern Abend ein Treffen und dann auch ein Pressestatement am Flughafen Leipzig gegeben, unter anderem von Bundesinnenminister Alexander Dobrindt. Und der hat gestern von einer neuen Art der Bedrohung gesprochen. Was er uns jetzt gerade nicht erzählen will. Wir versuchen das nochmal.
2: Drohnensichtungen, Drohnenbedrohungen, auch im hybriden Zusammenhang. Das kennen wir aus der Vergangenheit, dass eine Drohne bewaffnet mit Sprengstoff sich hier auf einem Flughafengelände befindet. Das ist ein neues Bedrohungsszenario.
1: Und er hat auch dazu gesagt, weitere Vorfälle seien nicht auszuschließen.
0: Was gibt es für politische Reaktionen auf diese Vorfälle in Leipzig?
1: Das ist noch relativ zurückhaltend und das könnte an dem liegen, was du eben schon in der Antwort angesprochen hattest, nämlich, dass auch Alexander Dobrindt sagt, man muss da noch zurückhaltend sein in der Frage, wer dahinter stecken könnte. Das hat er einerseits gesagt, andererseits hat er aber auch gesagt, er habe Verständnis für die Einschätzung.
2: Dass diese Bedrohungslagen nicht von Amateuren durchgeführt werden, sondern sehr professionell vorbereitet sein müssen, umgesetzt werden, ein hohes Maß an Technikerfahrung dabei sein muss, Umgang mit Sprengstoff, auch diese Erfahrung muss vorhanden sein.
1: Und so ist es eben auch sonst bei Reaktionen, dass die zum Teil nicht in die Vollen gehen. Konstantin von Notz zum Beispiel, der Fraktionsvorsitzende der Grünen, hat der Bild-Zeitung gesagt, wenn sich der Verdacht erhärten sollte, dass ein staatlicher Akteur versuche, die Luftsicherheit in Deutschland anzugreifen, dann habe man es mit lupenreinem Staatsterrorismus zu tun. Roderich Kiesewetter, CDU-Verteidigungspolitiker, ist weniger zurückhaltend, spricht von einem, Zitat, gezielten hybriden Angriff, also einem gezielten Terrorangriff, gesteuert von Russland gegenüber der Augsburger Allgemeinen. Und er bringt dann auch die NATO ins Spiel. Artikel 4 des NATO-Vertrages, der so eine Art Vorstufe zum Bündnisfall ist und es erlaubt, Beratungen zu verlangen, wenn die territoriale Unversehrtheit eines Mitglieds bedroht ist.
0: So, es wird noch spekuliert, wer dahinter steckt, was schon relativ klar ist, dass Deutschland nicht so richtig gut vorbereitet ist auf diese neue hybride Bedrohungslage, von der der Innenminister gesprochen hat. Kann man das so sagen, dass wir in Sachen Drohnen noch Nachholbedarf haben?
1: Der Nachholbedarf ist sozusagen in Gang gebracht, aber das ist alles noch nicht durch. Das stammt überwiegend aus dem letzten Jahr. Es gibt eine Einheit der Bundespolizei, die war aber beim letzten Mal, als darüber berichtet wurde, noch im Aufbau. Es gibt ein GDATS, ein Drohnenabwehrzentrum. Dobrindt hat das gestern gelobt. Der letzte Bericht lautete aber auch, so richtige Erfolge habe es da nicht gegeben. Es wurde das Luftsicherheitsgesetz geändert mit dem Ergebnis, dass es jetzt viele Zuständigkeiten gibt, zusätzlich zu Landes- und Bundespolizei, jetzt auch noch die Bundeswehr. Da muss ich auch noch zeigen, ob das zu Kuddelmuddel oder zu mehr Sicherheit führt. Aber ganz konkret kann man sagen, Luftsicherheitssysteme sind an den allermeisten Flughäfen noch nicht eingerichtet. Auch in Leipzig war das noch nicht der Fall. Und abgesehen davon muss man eben auch tatsächlich sehen, ob man sowas Kleines wie eine Drohne wirklich detektieren kann. Und wir reden da ja im Zweifel nicht nur über stationäre Punkte wie Flughäfen, sondern auch zum Beispiel große Menschenmengen. Und da ist tatsächlich die Frage, wie hoch die Sicherheit überhaupt sein kann.
0: In Leipzig Am Flughafen Leipzig-Halle wurde gestern eine mit einem Sprengsatz präparierte Drohne entdeckt. Eine andere ist mit einem Frachtflugzeug kollidiert. Die Hintergründe hatte für euch Gudula Geuter, für uns im Hauptstadtstudio in Berlin als Korrespondentin. Vielen Dank.

0: 7:30 Uhr am Donnerstagmorgen, hier ist Deutschlandfunk Nova. Doro Werkmann, ein paar Studios weiter hat die News, alles was wichtig ist. Guten Morgen.
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2: Bundesinnenminister Alexander Dobrindt hat sich zu der Drohne geäußert, die mit Sprengstoff bestückt am Flughafen Leipzig-Halle gefunden wurde. Dobrindt sprach von einem Anschlag und einer neuen Gefahrenqualität. Es ist das erste Mal, dass in Deutschland eine Drohne mit Sprengstoff gefunden wurde. Die Ermittler gehen davon aus, dass Profis am Werk waren. Dobrindt schloss auch staatliche Akteure nicht aus. Die Drohne war in der Nacht auf Mittwoch auf der Start- und Landebahn am Flughafen Leipzig-Halle entdeckt worden, in der Nähe eines ukrainischen Transportflugzeugs. Nach Recherchen von WDR, NDR und SZ kam es nur nicht zur Explosion, weil ein Zünder abgerissen war. Bei einem zweiten Vorfall am Leipziger Flughafen war ein ebenfalls unbekanntes Objekt mit einer Frachtmaschine zusammengestoßen, die gerade in der Luft war. Da ist nichts weiter passiert. Unklar ist, ob es sich auch um eine Drohne handelte. Der ukrainische Geheimdienst meldet, dass Nordkorea gerade eine Raketeneinheit in den Westen Russlands verlegt, in die Nähe der ukrainischen Grenze. Sie könnte den Angaben nach mit 120 Raketen ausgerüstet werden. Eine weitere Quelle sagte der Nachrichtenagentur Reuters, dass die USA von der Verlegung wüssten. Nordkoreanische Soldaten kämpfen schon seit knapp 2 Jahren im russischen Angriffskrieg. Nordkorea und Russland haben den Einsatz bestätigt. Zusätzlich liefert Nordkorea laut Geheimdienstinfos auch Waffen und Munition im großen Stil. Bei den Schwimmeuropameisterschaften in Frankreich haben deutsche Athleten und Athletinnen einige Medaillen gewonnen. Wasserspringer Moritz Wesemann holte Gold im Finale vom 3-Meter-Brett. Letzten Samstag hatte er sich schon den EM-Titel vom 1-Meter-Brett gesichert. Am Abend gewannen außerdem Pauline Pfeiff und Ole Rösler Silber im gemischten Turm-Synchronspringen. Für Pfeiff war es die dritte Silbermedaille.

0: Silbermedaille in diesem Turnier. Florian Wellbrock sicherte sich über 5 Kilometer im Freiwasser seine 2. Goldmedaille in Paris.
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0: Auch in Thailand gibt es sowas wie hier den Dry January. Der ist dort gerade losgegangen und dauert aber nicht einen Monat, sondern gleich 3 Monate. Also noch bis Ende Oktober. Die Organisatoren sagen, dass Thailand ein Problem mit dem Alkoholkonsum hat, obwohl der Buddhismus Alkohol verbietet und fast alle sich zum Buddhismus bekennen, liegt Thailand beim Trinken asienweit auf Platz 3. Die Kampagne für die alkoholfreien Monate läuft gleichzeitig mit der buddhistischen Fastenzeit. Deshalb glauben die Initiatoren, dass die Menschen die Auszeit etwas ernster nehmen. Gerade hat Thailand wieder Alkoholregeln gelockert. Jahrzehntelang durfte nachmittags zwischen 2 und 5 kein Alkohol verkauft werden. Ursprünglich mal damit Beamte tagsüber nicht trinken. Diese Vorschrift wurde aber vor kurzem offiziell abgeschafft.
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0: Die Gewitter im Südosten klingen im Laufe des Morgens ab. Nachmittags kommen aber neue dazu. Die können auch unwetterartig mit Starkregen ausfallen. Im Norden einzelne Schauer, auch teils stürmische Böen. Sonst trocken, Höchstwerte 21 bis 31 Grad.
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2: Ich habe mir sagen lassen, es gibt in Deutschland eine ganze Menge Leute, die nicht die größten Fans sind von Donald Trump und gerne möchten, dass die Trumpsche Politik in den USA ein Ende findet. Dafür wichtig wäre, dass die Demokraten mal wieder einen Sieg erringen bei Wahlen überhaupt so in Sachen politische Stimmung in den USA. Jetzt haben sie allerdings gerade in Michigan was gemacht, was dafür sorgen könnte, dass sie erstmal nicht mehr so viel gewählt werden. Was genau dahinter steckt, hört ihr nach einem Song hier bei Deutschlandfunk Nova.
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0: Wiz, the MC, Wait for You, habt ihr gehört. Hier ist Deutschlandfunk Nova, 7.37 Uhr, ganz genau. In den USA gilt der Bundesstaat Michigan als Swing State. Also hier hat sowohl die demokratische als auch die regierende republikanische Partei eine realistische Chance, die Mehrheit bei Wahlen zu gewinnen. Und deshalb ist es auch spannend, welche Kandidaten, welche Kandidatinnen sich innerhalb der Parteien durchsetzen. Katrin Sielke aus den Deutschlandfunk Nova Nachrichten ist bei mir im Studio. In Michigan gab es jetzt innerhalb der demokratischen Partei naht Überraschung mit einem progressiven linken Kandidaten, der sich durchgesetzt hat.
1: Genau, da hat es innerhalb der Parteien Vorwahlen gegeben mit dem Ziel, eine Kandidatin oder einen Kandidaten für die anstehenden Midterms, die Zwischenwahlen im November, ins Rennen zu schicken. Favoritin war eine eher etablierte, moderate Demokratin, Haley Stevens, die bisher auch schon Abgeordnete in Washington im Repräsentantenhaus ist. Gewählt haben die meisten Parteimitglieder in Michigan dann aber Abdul El-Sayed. Das ist ein progressiver, 41 Jahre junger Arzt.
0: Anfang der Woche haben wir schon mal kurz über den geredet. Erzähle uns, wofür steht der?
1: Als Arzt hat er erstmal erwartbar Wahlkampf gemacht mit Gesundheitspolitik und Vorsorge. Er hat sich für eine allgemeine staatliche Krankenversicherung ausgesprochen. Zweites Thema war Wirtschaft stärken. Da hat er gesagt, ich vertrete hier ganz klar die Interessen der Arbeiterklasse, nicht der Großkonzerne. Damit verspricht El-Sayed eine eher linke Wirtschaftspolitik, die auf soziale Absicherung zielt, statt auf ein großes Wirtschaftswachstum. Und als drittes sein wohl umstrittenstes Thema, vielleicht hat er deswegen auch diese parteiinternen Vorwahlen gewonnen, die aus seiner Sicht bedingungslose Militärhilfe für Israel, die müsse enden, sagt El-Sayed.
0: Das wird die traditionell starke jüdische Community in den USA nicht so begeistert haben, oder?
1: Damit hat er sich auf jeden Fall ein bisschen angreifbar gemacht. Präsident Donald Trump hat nach dessen Sieg bei den Vorwahlen auch gleich behauptet, erstens, El-Sayed sei Kommunist und zweitens, er würde offensichtlich jüdische Menschen hassen. Dass Trump El-Sayed verbal so angreift, das war aber auch zu erwarten, denn dessen Forderungen gehen gegen Trump. Trump hatte ja zusammen mit Israel im Februar den Krieg gegen den Iran gestartet und den bezahlen die US-Bürgerinnen und Bürger immer noch mit vielen Milliarden. Der Republikaner Der amerikanische Verteidigungsminister Pete Hegseth hat vor zwei Wochen gesagt, dass der Iran-Krieg die USA schon fast 38 Milliarden Dollar gekostet hat. Umgerechnet sind das 32 Milliarden Euro. Und ein Ende ist da bisher ja auch nicht absehbar. Das ist sicherlich auch eine Anti-Kriegs- und Anti-Trump-Stimmung, von der El-Sayed profitieren konnte.
0: Hat El-Sayed sich denn geäußert zu diesen Vorwürfen von Trump? Also der wird ja als Muslim es nicht so leicht haben, so Vorwürfe zu kontern, dass er ein Problem hat mit der jüdischen Community.
1: Vielleicht hat er deswegen auch so ein bisschen pathetisch behauptet, Zitat, mein Einsatz für die Sicherheit jüdischer Menschen ist derselbe wie für die Sicherheit meiner eigenen Töchter. Damit hat er versucht, die Vorwürfe des Antisemitismus klar zurückzuweisen. Und jetzt muss er eben versuchen, nicht nur die eigene Partei, sondern auch die jüdischen, wie auch alle anderen Wählerinnen und Wähler in Michigan, von sich und seinen progressiven Positionen zu überzeugen. Und da sagen manche KritikerInnen, die Partei hat sich mit El-Sayed jetzt gar keinen Gefallen getan. Sie vermuten eher, dass die Demokratin Stevens es besser geschafft hätte, die jüdischen als auch schwarze Wählerinnen und Wähler für sich zu gewinnen.
0: So, bevor das hinten runterfällt, er hat ja Haley Stevens geschlagen. Das heißt, ein paar Leute scheinen ihn ganz gut gefunden zu haben. Bei wem ist er denn gut angekommen?
1: Die Nachrichtenagentur Reuters schreibt, dass El-Sayed eher bei den weißen, jungen Leuten, eher mit hohem Bildungsabschluss, gut ankommt. Und es gibt in Michigan auch noch eine große arabisch-amerikanische Community. Sollte er sich jetzt gegen den republikanischen Kandidaten durchsetzen im November, dann könnte er bei den Midterms der erste Muslim werden, der in den US-Senat einzieht. Und insgesamt steht da auch die Kontrolle über den Senat auf dem Spiel. Also die Frage, kann die Demokratische Partei im Senat die Mehrheit gewinnen und damit auch Trumps Macht massiv einschränken?
0: Im Bundesstaat Michigan hat ein progressiver Demokrat die Wahlen gewonnen. Katrin Sielke hatte die

0: Die Roots zusammen mit Cody Chestnut habt ihr gehört. The Seed 2.0. Es ist 7.45 Uhr. Hier kommt Jan Bungertz.
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2: Die Neandertaler sind schon lange ausgestorben, bis heute tragen aber die meisten Menschen einen kleinen Teil ihrer Gene in sich. Denn vor ein paar 10.000 Jahren vermischten sich Gruppen des frühen Homo sapiens und der Neandertaler und das wirkt bis heute nach. Neandertaler-Gene werden zum Beispiel in Zusammenhang mit einem stärkeren Immunsystem, Suchtverhalten oder auch der Haarfarbe gebracht. Einer neuen Studie im Fachmagazin Current Biology zufolge gibt es auch einen Einfluss auf den allgemeinen Körperbau. Eine Genvariante, die auf die Neandertaler zurückgeht, führt demnach im Schnitt zu etwas größeren und muskulöseren Menschen. Verbreitet ist die Variante vor allem bei Leuten aus Süd- und Ostasien. Der Effekt ist für einen individuellen Menschen zwar eher klein, er passt aber zu Fossilienfunden, die zeigen, dass Neandertaler einen robusteren Körperbau hatten als ihre Homo sapiens-Verwandten. Cannabis wird in der Medizin schon bei verschiedenen Leiden eingesetzt, zum Beispiel chronischen Schmerzen. Bald könnte eine weitere Erkrankung dazukommen, die posttraumatische Belastungsstörung, PTBS. Sie kann nach heftigen Erfahrungen, zum Beispiel im Krieg, nach Vergewaltigungen oder anderen Gewalttaten entstehen. Betroffene durchleben das, was passiert ist, oft in Albträumen wieder. Und das kann zu extremen Schlafstörungen führen. Helfen kann offenbar der Cannabis-Wirkstoff THC. An der Berliner Charité ist das mit 170 PTBS-Patientinnen und Patienten getestet worden. Für die Studie bekam eine Gruppe THC-Tropfen, die andere ein Placebo, das auch nach Cannabis schmeckte. In der THC-Gruppe sank die Belastung durch Albträume deutlich stärker als in der Placebo-Gruppe. Mehr als ein Drittel der Behandelten hatte nach 10 Wochen gar keine Albträume mehr. In einer weiteren Studie soll jetzt untersucht werden, ob THC-traumatisierten Patienten auch über längere Zeiträume hilft.
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0: Das ist neu bei Deutschlandfunk Nova. Mia mit linker Haken. 7.52 Uhr am Donnerstagmorgen. Ihr habt das mitbekommen bei uns in den Nachrichten. Gestern am Flughafen Leipzig-Halle haben zwei Drohnen für einiges an Verwirrung gesorgt. Die eine ist mit einem Frachtflugzeug kollidiert, die andere war mit einem Sprengsatz bestückt. Und die große Frage ist, was dahinter steckt. Der Bundesinnenminister Alexander Dobrindt spricht von einer hybriden Bedrohungslage. Expertinnen und Experten gehen davon aus, dass Russland dahinter stecken könnte, auch weil dieser Sprengsatz in der Nähe eines ukrainischen Flugzeugs gefunden worden ist. Dobrindt will die Ermittlungen abwarten und wir halten euch auf dem Laufenden. Ansonsten heute Treffen. Krisentreffen, Gipfeltreffen in Bonn. Der Verkehrsminister hat geladen, Steffen Bilger. Es geht um die deutschen Flüsse und um die niedrigen Pegelstände, was man machen könnte. Vermutlich hätte man vor ein paar Jahren schon was machen können. Wie das ausgeht, auch da sind wir für euch dran. Kurz noch zum Wetter. Im Südosten lokal noch starke Gewitter, auch am Nachmittag wieder. Dann sind auch Unwetter möglich mit heftigem Starkregen. Im Norden einzelne Schauer. Auch teils stürmische Böen, sonst trocken. Höchstwerte 21 bis 31 Grad. Wir schauen auf unseren Podcast Facts and Feelings. Der beschäftigt sich in der aktuellen Folge mit dem Autofahren. Beziehungsweise mit Menschen, die Angst vorm Autofahren haben. Mara zum Beispiel hat irgendwann mal einen Führerschein gemacht, ist dann aber tatsächlich 8 Jahre lang nicht gefahren, weil sie einfach nicht wollte, weil da zu viele Sachen waren, die sie unsicher gemacht haben. Irgendwann musste sie dann aber wieder wegen eines neuen Jobs.
1: Also ich konnte mich ja nicht an meinem ersten Arbeitstag irgendwie krank melden. Und da bin ich dann wirklich jeden Tag, eine Strecke waren 50 Kilometer, wirklich gefahren. Und das war am Anfang auch nicht schön.
0: Ja, im Prinzip könnte man sagen, Mara hat es gemacht von 0 auf 100, aber das ist gar nicht empfehlenswert, sagt auf jeden Fall die Fahrlehrerin Silvia Wirz. Die empfiehlt Autofahrabstinentern eigentlich ganz anders an die Sache ranzugehen. Sie bietet extra Kurse für ängstliche Fahrer an.
2: Also ganz wichtig ist, dass man nicht einfach, ohne sich vorzubereiten, ins Auto steigt und losfährt. Denn eine Konfrontationstherapie, das mag bei einer Spinnenphobie zu Hause auf dem Sofa gut machbar sein, aber mit 120 auf der Autobahn keine gute Idee.
0: Angst vorm Autofahren ist Thema in der aktuellen Folge von Facts and Feelings. Da hat Silvia Wirz noch andere Empfehlungen, Tipps für Menschen, die Angst vorm Autofahren haben. Die ganze Folge gibt's in der Deutschlandfunk-App. Hier kommen die Streets. Troubled Waters. Einen schönen Donnerstagmorgen euch.
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0: Die Streets mit Troubled Waters habt ihr gehört bei Deutschlandfunk Nova. In der nächsten halben Stunde haben wir für euch unter anderem Stormzy und Florence and the Machine, La Rue, die Arkells und Peggy Goo zusammen mit Aya Star. Vorher kommen noch die Nachrichten, die hat Mattes Jungblut und als erstes schaut er nach Leipzig und nach Halle. Um gleich 8 Uhr bringt er euch da auf den aktuellen Stand. Ihr wisst schon, die Drohnen. Guten Morgen.
1: Guten Morgen.
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3: Bundesinnenminister Alexander Dobrindt hat sich zu der Drohne geäußert, die mit Sprengstoff bestückt am Flughafen Leipzig-Halle gefunden wurde. Dobrindt sprach von einem Anschlag und einer neuen Gefahrenqualität. Es ist das erste Mal, dass in Deutschland eine Drohne mit Sprengstoff gefunden wurde. Die Ermittler gehen davon aus, dass Profis am Werk waren. Dobrindt schloss auch staatliche Akteure nicht aus. Die Drohne war in der Nacht auf Mittwoch auf der Start- und Landebahn am Flughafen Leipzig-Halle entdeckt worden, in der Nähe einer ukrainischen Transportmaschine. Nach Recherchen von WDR, NDR und SZ kam es nicht nur zur Explosion, weil ein Zünder abgerissen war. Bei einem zweiten Vorfall am Leipziger Flughafen war ein ebenfalls unbekanntes Objekt mit einer Frachtmaschine zusammengestoßen, die gerade in der Luft war. Dabei ist nichts weiter passiert. Unklar ist, ob es sich dabei auch um eine Drohne gehandelt hat. FIFA-Chef Gianni Infantino ist in den letzten Tagen unter Druck geraten. Eine Krisensitzung in Rabat in Marokko des Fußball-Weltverbandes hat seine Position jetzt aber offenbar wieder gestärkt. Nach dem Treffen teilte die FIFA mit, dass Infantino die uneingeschränkte Unterstützung habe. In Rabat mit dabei war die FIFA-Geschäftsleitung und der Generalsekretär. Der Fußball-Weltverband entschuldigte sich anschließend bei seinen Mitgliedsländern für Fehler im Zusammenhang mit dem Vorschlag, WM-Rechte zu verkaufen. Das hatte viel Kritik von vielen Verbänden in Europa, in Amerika und auch in Asien ausgelöst. Auch Politiker distanzierten sich von Infantino. Als FIFA-Chef kann er aber nicht einfach entlassen werden. Von vielen Mitgliedsverbänden in Afrika und im Nahen Osten zum Beispiel wird Infantino weiter unterstützt. Fast anderthalb Jahre ist es her, dass ein Auto in einen Demozug der Gewerkschaft Verdi in München gefahren ist. Dabei kamen damals eine Mutter und ihr Kind ums Leben. Dutzende wurden verletzt. Heute soll ein 25-jähriger Afghane deswegen verurteilt werden. Er steht unter anderem vor Gericht wegen versuchten Mordes. Die Bundesanwaltschaft ging von einem islamistischen Anschlag aus und forderte eine lebenslange Haft mit einer besonderen Schwere der Schuld. Damit würde es für den Afghanen deutlich schwerer werden, nach 15 Jahren auf Bewährung aus dem Gefängnis zu kommen. Die Verteidigung argumentiert dagegen, dass der Mann kein religiöser Fanatiker ist, sondern ihrer Einschätzung nach psychisch krank. Durch die Trockenheit und die langanhaltende Hitze gibt es gerade an vielen deutschen Flüssen Niedrigwasser. In Bonn kommen heute Fachleute und Vertreter von Häfen und der Schifffahrtbranche zusammen, um mit Verkehrsminister Steffen Bilger zu sprechen. Dabei soll es um die aktuellen Probleme gehen, aber auch darum, wie man sich in Zukunft besser auf Niedrigwasser vorbereiten kann. Weil so wenig Wasser in den Flüssen ist, können Schiffe weniger Ladung transportieren. Das erhöht die Kosten für die Unternehmen und verlangsamt die Produktion.
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3: Im Südosten zum Teil noch starke Gewitter, die können heute Nachmittag wiederkommen. Dann sind auch Unwetter mit heftigem Starkregen möglich. Im Norden einzelne Schauer, auch teils stürmische Böen, sonst aber meistens trocken. Höchstwerte heute zwischen 21 und 31 Grad.
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0: Ja, so eine Wettervorhersage, die kann ganz schön helfen. Auf der anderen Seite, ja, kann sie einem auch den Tag versauen. Zum Beispiel, wenn Gewitter angesagt wurde, man eine Grillparty absagt und dann gewittert's gar nicht. Gerade bei Gewittern ist so eine Prognose, eine Vorhersage ziemlich schwer. Warum? Das klären wir gleich hier bei Deutschlandfunk Nova.
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0: 8 zu 10, hier ist Deutschlandfunk Nova, Summer, Next Summer heißt der Track, den ihr gerade gehört habt, die Arkells. Und dazu passend reden wir über das Wetter, genau über Gewitter und Wettervorhersagen. Vielleicht habt ihr das auch schon mal mitbekommen, in Sachen Gewitter ist so eine Wetterprognose gar nicht so einfach. Und das kann einem schon mal ganz schön den Tag verhageln. Zum Beispiel, wenn man irgendwie geplant hatte eine Grillparty, dann sieht man, kommt ein Gewitter, sagt die ab, aber dann ist gar nichts mit Gewitter. Oder umgekehrt, denkst, wird ein schöner Tag, bis im Freibad und dann kommt es auf einmal von oben runter. Warum ist das so schwer bei Gewittern? Das klären wir jetzt mit Jürgen Vogt. Der ist Meteorologe und Wetterexperte beim Westdeutschen Rundfunk und jetzt bei uns hier in der Leitung. Guten Morgen, Jürgen.
1: Ja, einen schönen guten Morgen.
0: Warum stimmt diese Gewittervorhersage so selten in den Wetter-Apps?
1: Naja, also so ganz so selten nicht in den Apps, die sind ein Spezialfall. Also die kostenlosen, diese vorinstallierten Apps, die greifen meistens auf ein kostenloses amerikanisches Prognosemodell zu. Und das Problem bei diesem amerikanischen Prognosemodell ist, dass es relativ grob aufgelöst ist. Also es hat eine Maschenweite von fast 10 Kilometern und Gewitter sind relativ kleinräumig. So ein Riesensturmsystem, das über die britischen Inseln und die Nordsee zu uns zieht, das erfasst es relativ gut. Aber so ein Gewitter ist in der Regel kleiner als 10 mal 10 Kilometer und deswegen rutscht es so einem Modell dann durch. Es vermutet, es ist irgendwo in der Gegend ein Gewitter, aber das ist ungefähr so, ist es jetzt in Potsdam oder zieht es durch Berlin durch oder ist es Düsseldorf oder Köln. Das heißt, die Maschenweite ist einfach nicht geeignet, um so kleinräumige Sachen wie Gewitter vorherzusagen.
0: Aber wenn ich richtig viel Kohle in die Hand nehme, dann kann ich diese Maschenweite verringern oder was?
1: Naja, es gibt relativ wenig Apps, die das gut im Griff haben. Das ist nämlich dann der zweite Grund, dass sich so ein Programmierer von einer App natürlich für ein Wettermodell entscheiden muss. Und dieses Modell hat nicht immer recht. Jedes Wettermodell von den verschiedenen Wetterdiensten hat Stärken und Schwächen. Das ist auch der Grund, warum wir mit vielen Modellen arbeiten. Also ich habe zum Beispiel ständig die hoch aufgelösten Modelle der Franzosen, der Niederländer und des deutschen Wetterdienstes offen und vergleiche da auch, bei welchem ist der Anfangszustand relativ gut getroffen und dann in der Wahrscheinlichkeit, dass es in den kommenden 1 bis 2 Stunden hier oder da schauert und gewittert, die ist dann höher. Das kann eine App natürlich nicht. Die kann sich nicht entscheiden, sondern da legt sich der Programmierer einmal fest und 10 Jahre später funktioniert es immer noch so. Hat natürlich dann zur Folge, dass eben so kleinräumige Sachen wie Gewitter nicht gut erfasst sind.
0: Heißt aber auch, Gewitterprognosen sind gar nicht so schwer. Wir schauen nur in den falschen Apps, beziehungsweise müssten einfach immer dich fragen, der diese ganzen verschiedenen Prognosen auf dem Tacho hat.
1: Naja, Gewittervorhersagen sind nach wie vor wirklich die hohe Schule der Wettervorhersage. So ein großes Sturmsystem, das kann man relativ gut eingrenzen und letztlich ist es da auch wurscht, ob das jetzt um 9.15 Uhr oder um 9.45 Uhr kommt. Bei Gewittern ist das anders. Das sind so kurzzeitige eruptive Ereignisse, die richtig randalieren können und Schaden anrichten und deswegen ist es da eben wichtig, dass man da exakt ist, sowohl was den Ort als auch die Zeit des Eintreffens angeht. Und wir haben in Grönland eben den Vergleich gehabt mit Hundeschlitten. Aha. Ich habe die Hunde gefüttert, das heißt, die Darmtätigkeit geht los und dann habe ich sie angespannt und fahre los. Und ich weiß, irgendwann in der nächsten halben Stunde werden die anfangen zu furzen. Aber welcher Hund genau an welcher Stelle der Strecke anfängt, das ist nach wie vor dann, da muss ich mich dann rantasten. Und deswegen nennen wir das in der Meteorologie dann auch eher das Nowcasting. Das heißt, wie so ein Sichtflug. Ich verlasse mich nicht nur auf die Modelle, sondern habe eben alles, was ich an Daten habe, Satellitendaten, Wetterstationen, Daten plus Radardaten im Blick und mache dann eine möglichst genaue Vorhersage, zum Beispiel im Radio auch bei uns.
0: Jürgen Vogt hat für euch das Wetter im Blick und hat euch erklärt, warum so Gewitterprognosen, wenn ihr bei euch in eine Wetter-App schaut, oft ungenau sind. Vielen Dank dafür.
1: Gerne.

0: Florence and the Machine abgehört. Ihr gehört You've Got the Love. 8.20 Uhr ist es am Donnerstagmorgen. Ihr hört Deutschlandfunk Nova. Lest ihr viel? Lest ihr vielleicht auch Romane, so richtige Schinken? Und habt ihr das Gefühl, dass euch das zu besseren Menschen macht, weil ihr mit diesen Figuren im Roman mitfühlt, weil ihr euch in die hineinversetzt und weil ihr dann auch eure Mitmenschen besser verstehen könnt? Neueste Erkenntnisse aus der Wissenschaft zeigen, wer regelmäßig Romane liest, der kann andere Menschen und ihre Gefühle besser verstehen. Und da hatten wir ein paar Fragen. Und wir haben Livia Hofmann aus dem Deutschland Nova Team mit diesen Fragen losgeschickt. Ein paar hat sie uns heute Morgen beantwortet. Zum Beispiel die, warum Romane dabei helfen sollen, andere Menschen besser zu verstehen.
1: Weil wir beim Lesen ständig mitbekommen, was andere Figuren denken, fühlen und warum sie so handeln, wie sie handeln. Genau dieser Perspektivwechsel könnte uns dabei helfen, auch echte Menschen besser zu verstehen. Darauf deutet eine aktuelle Veröffentlichung im Fachjournal Current Opinion in Psychology hin. Die Forschenden haben verschiedene Studien ausgewertet und untersucht, welche Vorteile erfundene Geschichten für soziale Fähigkeiten, Sprache und psychisches Wohlbefinden haben können.
0: Und was haben die konkret rausgefunden?
1: Ja, Menschen, die regelmäßig Romane lesen, schneiden bei bestimmten Tests im Durchschnitt etwas besser darin ab, Gedanken, Gefühle und Absichten anderer zu erkennen. Außerdem hängt fiktionales Lesen mit einem größeren Wortschatz, besseren sprachlichen Fähigkeiten und einem höheren Wohlbefinden zusammen. Dabei spielt auch eine Rolle, wie früh wir mit dem Lesen anfangen. Wer schon als Kind viel liest, liest häufig auch später mehr. Wie ist das denn bei dir, Till?
0: Wie bei Obelix. Ich hab früher viel gelesen, jetzt lese ich fast gar nicht mehr. Ich habe immer noch das Gefühl, dass ich davon profitiere. Was haben denn die Leute auf der Straße gesagt?
1: Ja, genau, die Leute lesen ganz unterschiedliche Sachen. Von Krimis über Fantasy, Romane, Mangas und Kinderbücher war alles dabei. Ich wollte wissen, was Lesen für sie bedeutet und was sie aus Geschichten mitnehmen.
2: Dass man schön in eine andere Welt abtauchen kann und sich schön reindenken kann.
3: Man kann ja natürlich, je nach Literatur, sich natürlich in andere Charaktere hineinversetzen. So ein bisschen Rollenperspektivwechsel auch mal vornehmen. Sonst ist man ja doch immer in seiner Bubble, aber hängt natürlich auch von der Auswahl ab.
4: Wenn ein Thema wieder gespiegelt wird im Buch, was eine Freundin, die dir sehr bedeutet, auch widerfahren ist und du dich mit dem Thema noch nicht so befasst hast.
5: Vor allem im Sensibilisieren auf verschiedene Themen hin, wenn dort irgendwo das Thema ist, wie Essstörungen oder so, dass man da wieder mehr darauf achtet, auf seine Umgebung.
1: Ja, Lesen kann also zum Beispiel helfen, dass wir auf bestimmte Themen oder auf Menschen in unserem Umfeld genauer schauen. Ich habe aber auch einige getroffen, die gar nicht oder nur sehr selten lesen. Für sie spielt das dann eher keine große Rolle.
0: Jetzt haben wir über diese aktuelle Studie gesprochen. Wie sicher können denn Forschende inzwischen sagen, dass das Lesen selbst was bewirkt?
1: Genau das habe ich den Leseforscher Peter Gehr jetzt von der Uni Tübingen gefragt, denn das war lange schwer zu beantworten, weil sich Lesegewohnheiten nicht so einfach kontrollieren lassen.
6: Und da gibt es ein Dutzend Studien, die sind ziemlich gut. Die sind ziemlich gut, weil die Interventionsstudien sind. Da hat man Sachen gemacht, zum Beispiel mit Schulkindern über ein Jahr oder zwei. Die kriegen Freizeit zum Lesen, die werden motiviert zum Lesen. Und Längsschnittstudien, also Studien, wo man Leute über Jahre begleitet. Und die zeigen gute Effekte. Und das ist, das, glaube ich, das Neue an dem, dass man jetzt erstmal sagen kann, okay, es ist nicht nur vorläufige, vermutete Evidenz.
1: Ja, offen bleibt aber, wie stark sich das im Alltag bemerkbar macht. Häufig wird gemessen, wie gut Menschen Gefühle oder Absichten erkennen, nicht ob sie tatsächlich mehr mitfühlen oder sich anderen gegenüber besser verhalten.
0: Und was passiert beim Lesen in uns, damit wir dadurch andere Menschen besser verstehen lernen?
1: Ja, Peter Gehr jetzt sagt, der mögliche Effekt entsteht nicht automatisch nur, weil wir ein Buch aufschlagen.
6: Wenn ich jetzt wirklich etwas lese, was von mir verlangt, dass ich mich eindenke in eine komplizierte Situation, in eine ambivalente Person, wo ich also wirklich mich kognitiv anstrengen muss, dann sind das eigentlich Lerngelegenheiten für diese Art von sozialen Prozessen, sozialer Kognition.
1: Ja, wie oft oder wie lange wir dafür lesen müssen, ist dagegen noch nicht so eindeutig erforscht.
0: Romane lesen, wie uns das dazu bringt, Menschen besser zu verstehen, uns besser in andere Menschen hineinzuversetzen, das hat sich Livia Hofmann genauer angeschaut. Hintergrund ist eine Studie, die eben genau das besagt, dass Romane uns dabei helfen, empathischer zu sein. Das Ganze war ein Mitschnitt von heute Morgen. Jetzt sind wir wieder live mit Stormzy und Odile. 24.

0: 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Masterpiece habt ihr gehört. 8:30 ist es, hier kommt Doro Werkmann, die hat den Nachrichtenüberblick kurz und kompakt. Hallo, guten Morgen.
1: Hi Till.
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1: Bundesinnenminister Alexander Dobrindt hat sich zu der Drohne geäußert, die mit Sprengstoff bestückt am Flughafen Leipzig-Halle gefunden wurde. Dobrindt sprach von einem Anschlag und einer neuen Gefahrenqualität. Es ist das erste Mal, dass in Deutschland eine Drohne mit Sprengstoff gefunden wurde. Die Ermittler gehen davon aus, dass Profis am Werk waren. Dobrindt schloss auch staatliche Akteure nicht aus. Mehr dazu gleich hier nach den Nachrichten. Die ganz große Hitze macht heute und morgen Pause, aber am Wochenende kann es schon wieder Extremtemperaturen geben. Weil es diese Hitzeepisoden wegen des Klimawandels in Zukunft häufiger geben kann, fordern rund 80 europäische Gesundheitsorganisationen von der EU, dass es rechtlich verbindliche Maßnahmen für mehr Hitzeschutz geben soll. In einer gemeinsamen Erklärung heißt es, dass es einen europäischen Hitzeschutzplan und einen Notfallfonds geben soll. Daraus sollen zum Beispiel Klimaanlagen für Krankenhäuser, Pflegeheime oder Kitas und Schulen gekauft werden. Außerdem sollen Leute besser geschützt werden, die draußen arbeiten. Forschende haben den Einschlag einer SpaceX-Rakete auf dem Mond bestätigt. Die europäische Südsternwarte hat in Chile ein sehr leistungsstarkes Teleskop und das hat Anzeichen für den Aufprall beobachtet. Dabei handelt es sich um bestimmte chemische Stoffe, die in der Aufprallwolke gemessen wurden. Die US-Raumfahrtbehörde NASA wollte Bilder von dem Einschlag machen. Bis die übermittelt sind, dauert es aber ein paar Tage. Die SpaceX-Rakete hatte im Januar 2 Mondlandegeräte ins All befördert. Der Antrieb der Rakete landete dabei wieder im Meer. Die oberste Raketenstufe blieb im All und steuerte unbeabsichtigt auf dem Mond. Dort schlagen zwar regelmäßig Meteoriten ein, Kollisionen mit Raketenteilen oder anderem Weltraumschrott sind aber selten. Die Europäische Weltraumbehörde ESA schätzt, dass derzeit mehr als 46.000 Teile Weltraumschrott in der Erdumlaufbahn sind.
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1: In Pakistan haben Journalisten und Journalistinnen ausländischer Medien jetzt schwerer, unabhängig zu berichten. Sie müssen sich jetzt von den pakistanischen Behörden genehmigen lassen, wenn sie in kleinere Orte abseits der großen Städte reisen wollen, um von dort zu berichten. Ein pakistanischer Menschenrechtsaktivist sagt, die pakistanischen Medien können schon nicht mehr unabhängig berichten und viele im Land informieren sich deshalb

0: bei ausländischen Medien. Wenn auch das wegfalle, habe die Bevölkerung weniger unabhängige Infos und sei anfälliger für Falschinformationen.
1: Das Wetter.
0: Die Gewitter im Südosten klingen im Laufe des Morgens ab. Nachmittags kommen aber neue dazu. Die können auch unwetterartig mit Starkregen ausfallen. Im Norden einzelne Schauer, auch teils stürmische Böen. Sonst trocken bei Höchstwerten zwischen 21 und 31 Grad.
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2: Am Flughafen Leipzig-Halle wurden zwei Drohnen gefunden. Beziehungsweise sind entdeckt worden, eine war mit Sprengstoff bestückt und der Innenminister spricht von einer hybriden Bedrohungslage. Was genau das ist, klären wir nach einem Song hier bei Deutschlandfunk Nova.
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0: Der Innenminister Alexander Dobrindt spricht von einem sehr ernsten Vorfall und von einem, Zitat, Anschlag. Gestern war auf dem Leipziger Flughafen Leipzig-Halle eine unbekannte Drohne entdeckt worden. Die Drohne war mit Sprengstoff beladen. Katrin Sielke aus den Deutschlandfunk Nova Nachrichten ist bei mir im Studio. Was ist inzwischen über diesen Vorfall bekannt?
1: Noch nicht ganz so viel. Also die Hintergründe, Motive, Täter, Täterin, das ist alles noch völlig unklar. Die Generalstaatsanwaltschaft Dresden und das Landeskriminalamt ermitteln noch. Es geht um einen mutmaßlichen Anschlagsversuch. Du hast es gesagt, auf dem Flughafen hat die Polizei in der Nacht zu Mittwoch eine Drohne mit Sprengstoff gesichert. Ein Sprecher vom Militärbündnis NATO hat auch gesagt, die Drohne ist in der Nähe einer ukrainischen Frachtmaschine gesichtet worden.
0: Und es gibt die Vermutung, dass das Ganze mit dem Krieg Russlands gegen die Ukraine zu tun haben könnte.
1: Das könnte sein. Die Nähe zu der Maschine könnte aber auch Zufall gewesen sein, denn der Flughafen Leipzig ist per se ein Frachtdrehkreuz, nur unter anderem für militärische Hilfslieferungen für die Ukraine. Er ist auch ein Drehkreuz für Postmaschinen der DHL zum Beispiel. Und tatsächlich ist ein DHL-Flugzeug nach Angaben des Konzerns in der Nähe des Flughafens mit einem unbekannten Flugobjekt in der Luft zusammengestoßen. Die DHL-Maschine ist dabei auch leicht beschädigt worden, konnte später in Hannover sicher landen. Spezialkräfte vom LKA Sachsen suchen jetzt nach Teilen einer möglichen zweiten Drohne.
0: Jetzt spricht der Bundesinnenminister Alexander Dobrindt von einem sehr ernsten, sicherheitsrelevanten Vorfall und er hat gesagt, man muss von einem, Zitat, hybriden Anschlagsszenario ausgehen. Was genau meint er damit?
1: Ja, das ist eine sehr gute Frage. Das hat er nicht genau erklärt, vielleicht aus bewussten Gründen, aus diplomatischen Gründen. Im Allgemeinen bedeutet Hybrid in Bezug auf Kriegsführung, dass eine Seite versucht, mit militärischen als auch nicht militärischen Mitteln die Grenzen zwischen Krieg und Frieden zu verwischen. So definiert das zum Beispiel die Bundeszentrale für politische Bildung. Das heißt, eine Seite operiert in einer Grauzone. Und das deutet auf ein schon bekanntes Muster von Russland hin. Beweise dafür gibt es Stand jetzt aber nicht. Der CDU-Verteidigungspolitiker Roderich Kiesewetter vermutet aber Russland hinter diesem Vorfall, wie er in der Augsburger Allgemeinen gesagt hat. Sein Unionskollege Dobrindt von der CSU sagt aber, Spekulationen, wer dahinter steckt, könnten falsch sein. Klar sei nur, dass es sich nicht um Amateure gehandelt hat.
0: Die Frage ist ja auch, wie konnte die Drohne überhaupt auf dieses Flughafengelände kommen?
1: Ja, auch dazu wird ermittelt. Der Innenminister prognostiziert aber, dass solche Versuche in Zukunft nicht auszuschließen sind. Und sie waren auch wohl vorhersehbar. Denn das Innenministerium hat den Flughäfen in Deutschland wohl die Ausstattung mit Drohnenabwehrsystemen versprochen. Der Flughafenverband ADV sagt jetzt, dass die Flughäfen von Leipzig-Halle, von München, von Berlin, Düsseldorf, Stuttgart, Hamburg, Köln, Bonn immer noch darauf warten. Der ADF-Chef, der fordert, dass die jetzt endlich installiert werden müssen.
0: Ein oder zwei Drohnen unbekannter Herkunft, eine auf jeden Fall mit Sprengstoff bestückt auf dem Flughafen Leipzig-Halle, wurden entdeckt. Die Ermittlungen laufen. Wir halten euch auf dem Laufenden. Katrin Sieker war das mit ersten Informationen. Hier kommt Suki Waterhouse. Guten Morgen.

0: Es ist höchste Zeit für die Wissensnachrichten. Jan Bungertz, ein paar Studios weiter, hat die dabei. Was ein Glück. 8.43 Uhr.
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2: Klimaschutz. Ist CO2 in der Atmosphäre zu vermeiden und bereits vorhandenes zu entfernen? Das geht unter anderem, indem natürliche Kohlenstoffspeicher wie Wälder und Moore gestärkt und wiederhergestellt werden. Eine andere Idee ist, die Ozeane zu düngen. In bestimmten Meeresregionen könnte gezielt Eisen eingesetzt werden, um das Wachstum von winzigen Algen zu fördern. Auch die speichern Kohlenstoff. Ein internationales Forschungsteam hat jetzt Gegenden ausgemacht, in denen das klappen könnte und schädliche Nebenwirkungen fürs Ökosystem möglichst gering wären. Laut Studie im Fachmagazin Nature bietet sich am ehesten der südliche Ozean rund um die Antarktis an. Im Pazifik auf Äquatorhöhe könnten zwar auch viele Algen wachsen, sie würden aber wohl größere Probleme für Meerestiere bringen. Ein weiterer Nachteil: Der Kohlenstoff in den Algen ist nicht einfach weg. Ein großer Teil würde innerhalb von Jahrzehnten wieder als CO2 in der Atmosphäre landen. In Deutschland und vielen anderen Ländern werden weniger Kinder geboren als früher. Damit die Bevölkerung nicht schrumpft, müsste es im Schnitt 2,1 Kinder je Frau geben. In Deutschland lag die Geburtenrate letztes Jahr aber nur bei 1,3. Und weltweit sieht es zum Teil noch schwieriger aus, wie eine Analyse der Österreichischen Akademie der Wissenschaften zeigt. Demnach leben inzwischen rund 2 Milliarden Menschen in Ländern, in denen die Geburtenrate sogar unter 1,3 liegt, zum Teil auch schon seit längerem. So ein demografischer Wandel bringt weitreichende Probleme für Gesellschaften, die Wirtschaft und Sozialsysteme. Eine wichtige Ursache ist laut Studie Unsicherheit darüber, was die Zukunft bringt, auch in Zeiten von Krisen, Krieg und Klimawandel. Zum Gegensteuern braucht es den Forschenden zufolge auch eine bessere Kinderbetreuung, bezahlbaren Wohnraum, sichere Arbeitsplätze und Teilzeitmöglichkeiten.
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0: 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Die Giant Rooks, Slow Dance for a Minute. Vielleicht kann das die Beziehung retten. 8.52 Uhr, hier ist Deutschlandfunk Nova. Guten Morgen, was wird heute wichtig? Der neue Verkehrsminister Steffen Bilger hat zum Gipfel, zum Krisentreffen nach Bonn eingeladen. Es geht um die Flüsse in Deutschland und um die niedrigen Pegelstände, dass da nicht genug Wasser drin ist, was bei diesem Treffen rumkommt. Wir halten euch auf dem Laufenden. Es gibt eine aktuelle Studie, die sagt, Romane lesen macht uns zu besseren Menschen, hilft uns auf jeden Fall, empathischer zu sein. Wir können uns dann besser in andere Menschen hineinversetzen. Es ist Urlaubszeit, vielleicht beeinflusst euch das ja in der Auswahl eurer Urlaubslektüre. Romane auf jeden Fall empfehlenswert. Das Wetter, im Südosten lokal noch starke Gewitter, auch am Nachmittag wieder. Dann sind auch Unwetter mit heftigem Starkregen möglich. Im Norden einzelne Schauer, auch teils stürmische Böen, sonst trocken. Höchstwerte 21 bis 31 Grad. Und gleich nach den Nachrichten reden wir über Gianni Infantino, den FIFA-Präsidenten, also den Chef dieser mächtigen internationalen Fußballorganisation. Anfang der Woche sah es schon sehr nach dem Ende von Infantino als FIFA-Chef aus. Erst dieser gescheiterte Investorendeal, dann enge Vertraute, die von ihm abgerückt sind. Gestern hat Herr Infantino dann seine Vertrauten zu einer Krisensitzung in Marokko zusammengerufen und danach haben sie sich hinter ihm versammelt. Die FIFA-Geschäftsleitung hat von einer uneingeschränkten Unterstützung für Infantino gesprochen. Jetzt ist die große Frage, wird er nächstes Jahr als FIFA-Präsident wiedergewählt? Der Sportjurist Hans-Joachim Eckert sagt, dass Infantino auf jeden Fall alles tun wird, damit das passiert.
1: Infantino wird nicht aufgeben, an seinen Plänen festhalten und wird versuchen, dass er vor allen Dingen im März in Marokko wiedergewählt wird.
0: Ja, wie hoch ist denn die Wahrscheinlichkeit, dass er wiedergewählt wird auf einer Skala von 1 bis 10? Das hat Matthias Friebe aus unserer Sportredaktion gesagt.
2: Also wenn 10 die Wiederwahl ist, würde ich sagen, liegen sie zurzeit irgendwo bei 2 bis 3.
0: Also Wiederwahl von Infantino eher unwahrscheinlich. Das ganze Gespräch gibt es ungefähr in 10, 15 Minuten hier bei Deutschlandfunk Nova. Das ist Nina Tschuba zusammen mit Provinz. Ich glaube, ich will heute nicht mehr gehen. 8.55 Uhr gleich. Einen guten Donnerstagmorgen euch. Kommt gut rein in den Tag.

0: Die Heinz und der Koffi. Gleich 9 Uhr, hier kommt Mathis Jungblut, der hat die Agenturen gecheckt. Hier kommt das Wichtigste, kurz und kompakt. Guten Morgen.
1: Guten Morgen, Till.
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3: In Leipzig ermitteln unter anderem Terrorexperten des Sächsischen Landeskriminalamtes weiter, wie es zu den Vorfällen am Flughafen Leipzig-Halle kommen konnte. Dort war vorgestern Nacht eine mit Sprengstoff beladene Drohne auf der Start- und Landebahn entdeckt worden, in der Nähe einer ukrainischen Transportmaschine. Bundesinnenminister Alexander Dobrindt sprach von einem Anschlag und schloss nicht aus, dass staatliche Akteure dahinter stecken könnten. CDU-Verteidigungsexperte Roderich Kiesewetter vermutet, dass Russland dahinter stecken könnte. Heute soll am Flughafen die Suche nach einem zweiten unbekannten Gegenstand weitergehen. Nach Angaben der Ermittler ist der mit einem Frachtflugzeug zusammengestoßen, das gerade wegflog. Ob es sich dabei auch um eine Drohne handelt, ist unklar. In knapp 3 Monaten finden die wichtigen Midterms in den USA statt. Dann werden die beiden Parlamentskammern zum großen Teil neu besetzt. Wer für die Parteien jeweils ins Rennen geht, das wird in Vorwahlen festgelegt. Eine der Demokraten im US-Bundesstaat Michigan galt jetzt als wichtiger Zwischenschritt. Gewonnen hat der linke Politiker Abdul El-Sayed, der zu einer Gruppe rund um New Yorks Bürgermeister Soran Mamdani gehört. El-Sayed setzte sich damit durch gegen eine innerparteiliche, konservativere Konkurrentin. Das Problem, El-Sayed ist zwar an der Basis der Demokraten beliebt, ihm werden aber schlechtere Chancen eingeräumt, sich bei den Midterms gegen den republikanischen Kandidaten durchzusetzen. Da seien Umfragen bessere Chancen für seine konservative Parteikollegin. Michigan gilt dabei als wichtiger Staat für die Mehrheitsverhältnisse im US-Parlament. Ohne eine Mehrheit dort gibt es kaum Chancen auf eine Mehrheit im Senat. Die USA haben ihre Hilfe im Kampf gegen den Ebola-Ausbruch in der Demokratischen Republik Kongo aufgestockt. Laut dem US-Außenministerium werden zusätzlich umgerechnet etwa 210 Millionen Euro bereitgestellt. Damit steigt die US-Hilfe im Kongo auf mehr als eine halbe Milliarde. Die US-Regierung rief andere Länder auf, ebenfalls mehr zur Bekämpfung der Krankheit zu tun. Vorher hatte der Chef der Weltgesundheitsorganisation WHO die Behörden im Kongo zu mehr Konsequenz im Kampf gegen den Ebola-Ausbruch gedrängt. Bei einem Besuch in Kongos Hauptstadt Kinshasa sagte er, dass sich das Virus in außergewöhnlichem Tempo ausbreitet und die Gesundheitsdienste stärker dagegen vorgehen müssten. Die duale Ausbildung ist eine deutsche Erfindung und besteht ja aus Lernen in der Berufsschule mit dem Arbeiten in einem Betrieb. Obwohl das eigentlich ein Erfolgsmodell ist, gehen die Zahlen seit einiger Zeit nach unten. Letztes Jahr haben wieder etwas weniger Leute eine Ausbildung angefangen. Das Statistische Bundesamt spricht von knapp 462.000, knapp 3% weniger als im Jahr davor. Am beliebtesten war dabei bei Männern die Ausbildung zum Kfz-Mechatroniker. Die meisten Frauen wollten medizinische Fachangestellte werden.
2: Das Wetter.
3: Im Südosten ab heute Nachmittag teils starke Gewitter, auch Unwetter mit Starkregen sind da möglich. Im Norden einzelne Schauer, teilweise auch stürmische Böen, sonst aber meistens trocken. Heute Höchstwerte zwischen 21 und 31 Grad.
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0: In der nächsten halben Stunde fragen wir uns, was war da in Leipzig-Halle am Flughafen los? Was ist mit der Drohne? Kommt die tatsächlich aus Russland? Und wir fragen uns, wie lange macht Gianni Infantino noch als Chef der FIFA? Also wird er nochmal wiedergewählt im kommenden Jahr. Davor Musik unter anderem von Tuvalu, I'm Your Girl, Right?
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0: Können wir eigentlich öfter spielen? Hosier, Someone New habt ihr gehört. 9.11 Uhr, hier ist Deutschlandfunk Nova. Wie angezählt ist der FIFA-Chef Gianni Infantino. Anfang der Woche dachte man, der wäre fast weg vom Fenster. Da war dieser gescheiterte Investorendeal. Und dann sind auch noch enge Vertraute von ihm abgerückt. Gestern dann hat er ein Treffen in Marokko einberufen mit engen Vertrauten. Danach hat sich die Geschäftsleitung hinter ihn gestellt und hat gesagt, sie bekräftigen die Unterstützung für Gianni Infantino. Nächstes war, ja, will er wieder gewählt werden zum FIFA-Präsidenten und die große Frage ist, ob ihm das gelingen wird. Darüber haben wir heute Morgen gesprochen mit Matthias Friebe aus unserer Sportredaktion und wollten als erstes wissen, was war das denn gestern jetzt eigentlich für ein Treffen in Rabat in Marokko?
1: Das war ein Treffen, wo es erstmal darum ging, Zeit zu gewinnen für Gianni Infantino und so ein bisschen, ich sag mal, den Kampf zurück auf die Bühne zu beginnen. Also du hast es ja schon gesagt, es sah tatsächlich so aus, als wäre binnen weniger Tage der Sonnenkönig, der Alleinherrscher, der Unantastbare zu jemandem geworden, der eigentlich gar keine Chance mehr hat, wiedergewählt zu werden. So schnell sind ihm ja alle von der Fahne gesprungen und jetzt beginnt er so langsam seinen Kampf wieder zurück und versucht Stück für Stück nicht nur seine Mitarbeiter, sondern auch die Nationalverbände, die ihn ja nochmal wählen sollen, wieder einzusammeln.
0: Und ist ihm das gestern gelungen? Also ich meine, die FIFA-Geschäftsleitung sagt zumindest, wir stehen hinter ihm.
1: Ja, das sagen sie tatsächlich. Es gibt auch ein Bild, wo er und sein Generalsekretär Matthias Grafström beide den Daumen nach oben reckend auf der Tribüne im Stadion in Rabat in Marokko sitzen bei einem Spiel des Afrika-Cups bei den Frauen. Und das ist schon bemerkenswert, weil Matthias Grafström, das ist sein Generalsekretär, ein Schwede, den hat er selber mitgebracht vor 10 Jahren, als er Präsident wurde. Der kam auch von der UEFA. Der gilt als sein engster Vertrauter. Der ist ihm quasi treu ergeben, macht alles, was er sagt. Und der hat vor ein paar Tagen einen internen Brief losgelassen an die FIFA-Zentrale, wo er sehr deutliche Kritik an ihm loslässt. Und das war der Moment, wo man nochmal gemerkt hat, wie viele er eigentlich verloren hat, der Gianni Infantino, und wie eng es für ihn wird. Und jetzt sitzen die beiden zusammen. Also den hat er offenbar wieder auf seiner Seite. Vielleicht ist es auch einfach nur ganz gut gestellt. Vielleicht kriegt er von Matthias Grafström noch eine Chance, jetzt einfach nochmal das zu machen. Aber das ist auf jeden Fall jetzt zumindest mal ins Haus hinein, in die eigene FIFA-Zentrale hinein, das erste Zeichen, dass er noch lebt.
0: So, und was müsste jetzt passieren für Infantino, damit es tatsächlich was werden kann mit seiner Wiederwahl im nächsten Jahr? Weil dafür sind ja verantwortlich die ganzen Fußballverbände der Welt.
1: Na, dafür muss er die Mehrheit der 211 Fußballverbände einsammeln. Also 106 müssen ihn am Ende mindestens wählen, wenn es, so wie es aussieht, mindestens mal zu einer Stichwahl kommt. Und da muss er jetzt anfangen, Stück für Stück durch die Kontinentalverbände zu gehen und Stimmen zu sammeln. Es gibt 3, die haben sich inzwischen gegen ihn ausgesprochen. Europa, ich fürchte, die wird er nicht mehr einfangen. Es ist, glaube ich, auch ganz interessant zu sehen, wie die UEFA jetzt darauf reagiert, weil die haben letztes Mal schon den Ton gesetzt. Asien, da ist vielleicht noch eine kleine Chance, würde ich sagen, dass er da den einen oder anderen zumindest wieder auf seine Seite kriegt. Und bei Nordamerika ist es, glaube ich, ebenso der Fall. Also da wird er ansetzen und versuchen jetzt wahrscheinlich mit Versprechungen oder mit was auch immer, mit nochmal Geldscheinen winken, was da sonst auch immer ganz gut funktioniert, jetzt Stück für Stück, zumindest in Asien und Nordamerika, sich die Stimmen wieder zu sichern.
0: Marokko, das Land, in dem dieses Treffen stattgefunden hat, soll er angeblich versprochen haben, ihr kriegt das Finale, wenn ihr mich weiterhin unterstützt. Was ist an der Geschichte dran?
1: Die FIFA hat sofort dementiert, aber in einer Art und Weise dementiert, dass es irgendwie kaum glaubwürdig klingt, dass dieses Angebot nicht gegeben haben soll. Es klingt für mich auch wahrscheinlich, dass er das gemacht hat, aus verschiedenen Gründen. Marokko ist ihm sowieso sehr gewogen. Die Wahl findet nächstes Jahr in Marokko statt. Man ist da befreundet. Auch der Präsident des marokkanischen Verbands ist ein enger Freund von Infantino. Und er kann natürlich, wenn er das Finale nach Marokko gibt, nicht nur den Marokkanern etwas geben und damit auch dem afrikanischen Kontinent, ein Finale in Afrika bedeutet ja was, sondern er kann auch gleichzeitig der UEFA, die ihm jetzt ja gerade ganz viele Steine zwischen die Beine schmeißt, eins auswischen, weil man natürlich den Spaniern mit dem berühmten Bernabeu-Stadion in Madrid, was ja der geborene Austragungsort des WM-Finals wäre, eins auswischen. Also das sieht nach einem Angebot aus, was durchaus realistisch ist, und dass die FIFA das dementiert, ist ja klar. Da kann man jetzt nicht einfach sagen, ja, der hat das gesagt, sondern da wird man irgendeinen Weg finden, wie dann die FIFA-Gremien das irgendwie den Marokkanern geben.
0: Nur für den Hintergrund, die nächste Weltmeisterschaft wird auch wieder von mehreren Ländern ausgetragen, unter anderem eben Marokko und Spanien. Ganz kurz noch zum Schluss, auf einer Skala von 1 bis 10, wie hoch schätzt du die Chancen für Gianni Infantinos Wiederwahl im kommenden Jahr ein?
1: Also wenn 10 die Wiederwahl ist, würde ich sagen, liegen sie zurzeit irgendwo bei 2 bis 3.
0: Matthias Friebe aus unserer Sportredaktion über aktuelle Verwerfungen rund um Gianni Infantino bei der Fußballorganisation FIFA. Das war ein Mitschnitt von heute Morgen. Jetzt sind wir live und das ist Dani. C'est la vie. Guten Morgen.

0: Young Franco featuring Golden Vessel Underneath habt ihr gehört. 9:23 ist es gleich, hier kommt Deutschlandfunk Nova in eurem Radio. Ihr habt es vielleicht bei uns in den Nachrichten gehört. Am Flughafen Leipzig-Halle wurde gestern eine mit einem Sprengsatz präparierte Drohne entdeckt, und zwar in unmittelbarer Nähe von ukrainischen Frachtflugzeugen. Außerdem ist eine Frachtmaschine in der Nähe des Flughafens auch mit einem unbekannten Gegenstand, vermutlich einer Drohne, kontaktiert. Die Ermittlungen laufen und die Vorfälle werfen politische Fragen auf. Experte und Experten gehen davon aus, dass Russland dahinter stecken könnte. Der Innenminister Alexander Dobrindt sagt, er will die Ermittlungen erstmal ablaufen. Was der aktuelle Stand der Ermittlungen ist, das hat uns heute Morgen Gudula Geute erzählt, für uns als Korrespondentin im Hauptstadtstudio in Berlin.
1: Es sind ein paar Details noch bekannt geworden, darunter zum Beispiel der Sprengstoff, um den es da geht. Das war PETN und Semtex, und letzte Semtex ist das Material, das 1988 die Pan Am-Maschine über Lockerbie zum Absturz gebracht hat. Dass das nicht explodiert wird, so die Vermutung, liegt wohl daran, dass sich ein Kabel gelöst hat. Es hat gestern Abend ein Treffen und dann auch ein Pressestatement am Flughafen Leipzig gegeben, unter anderem von Bundesinnenminister Alexander Dobrindt. Und der hat gestern von einer neuen Art der Bedrohung gesprochen.
2: Drohnensichtungen, Drohnenbedrohungen, auch im hybriden Zusammenhang, das kennen wir aus der Vergangenheit. Dass eine Drohne bewaffnet mit Sprengstoff sich hier auf einem Flughafengelände befindet, das ist ein neues Bedrohungsszenario.
1: Und er hat auch dazu gesagt, weitere Vorfälle seien nicht auszuschließen.
0: Was gibt es für politische Reaktionen auf diese Vorfälle in Leipzig?
1: Das ist noch relativ zurückhaltend, und das könnte an dem liegen, was du eben schon in der Antwort angesprochen hattest, nämlich, dass auch Alexander Dobrindt sagt, man muss da noch zurückhaltend sein in der Frage, wer dahinter stecken könnte. Das hat er einerseits gesagt, andererseits hat er aber auch gesagt, er habe Verständnis für die Einschätzung.
2: Dass diese Bedrohungslagen nicht von Amateuren durchgeführt werden, sondern sehr professionell vorbereitet sein müssen, umgesetzt werden, ein hohes Maß an Technikerfahrung dabei sein muss, Umgang mit Sprengstoff, auch diese Erfahrung muss vorhanden sein.
1: Und so ist es eben auch sonst bei Reaktionen, dass die zum Teil nicht in die Vollen gehen. Konstantin von Notz zum Beispiel, der Fraktionsvorsitzende der Grünen, hat der Bild-Zeitung gesagt, wenn sich der Verdacht erhärten sollte, dass ein staatlicher Akteur versuche, die Luftsicherheit in Deutschland anzugreifen, dann habe man es mit lupenreinem Staatsterrorismus zu tun. Roderich Kiesewetter, CDU-Verteidigungspolitiker, ist weniger zurückhaltend, spricht von einem, Zitat, gezielten hybriden Angriff, also einem gezielten Terrorangriff, gesteuert von Russland gegenüber der Augsburger Allgemeinen. Und er bringt dann auch die NATO ins Spiel. Artikel 4 des NATO-Vertrages, der so eine Art Vorstufe zum Bündnisfall ist und es erlaubt, Beratungen zu verlangen, wenn die territoriale Unversehrtheit eines Mitglieds bedroht ist.
0: So, es wird noch spekuliert, wer dahinter steckt, was schon relativ klar ist, dass Deutschland nicht so richtig gut vorbereitet ist auf diese neue hybride Bedrohungslage, von der Innenminister gesprochen hat. Kann man das so sagen, dass wir in Sachen Drohnen noch Nachholbedarf haben?
1: Der Nachholbedarf ist sozusagen in Gang gebracht, aber das ist alles noch nicht durch. Das stammt überwiegend aus dem letzten Jahr. Es gibt eine Einheit der Bundespolizei, die war aber beim letzten Mal, als darüber berichtet wurde, noch im Aufbau. Es gibt ein GDATS, ein Drohnenabwehrzentrum. Dobrindt hat das gestern gelobt. Der letzte Bericht lautete aber auch, so richtige Erfolge habe es da nicht gegeben. Es wurde das Luftsicherheitsgesetz geändert mit dem Ergebnis, dass es jetzt viele Zuständigkeiten gibt, zusätzlich zu Landes- und Bundespolizei jetzt auch noch die Bundeswehr. Da muss ich auch noch zeigen, ob das zu Kuddelmuddel oder zu mehr Sicherheit führt. Aber ganz konkret kann man sagen, Luftsicherheitssysteme sind an den allermeisten Flughäfen noch nicht eingerichtet. Auch in Leipzig war das noch nicht der Fall. Und abgesehen davon muss man eben auch tatsächlich sehen, ob man sowas Kleines wie eine Drohne wirklich detektieren kann. Und wir reden da ja im Zweifel nicht nur über stationäre Punkte wie Flughäfen, sondern auch zum Beispiel große Menschenmengen. Und da ist tatsächlich die Frage, wie hoch die Sicherheit überhaupt sein kann.
0: Gudula Geute aus unserem Hauptstadtstudio in Berlin mit Berliner Reaktionen auf den Drohnenvorfall am Flughafen Leipzig-Halle. Das Ganze war ein Mitschnitt von heute Morgen. Jetzt kommen hier My Ugly Clementine mit Confidence. 9:28 Uhr gleich, guten Morgen euch.

0: Abruptes Ende eines Songs. 9.30 Uhr ist es, hier kommt Doro Bergmann. Guten Morgen.
1: Hallo Till.
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1: In Leipzig ermitteln unter anderem Terrorexperten des Sächsischen Landeskriminalamtes weiter, wie es zu den Vorfällen am Flughafen Leipzig-Halle kommen konnte. Dort war vorgestern Nacht eine mit Sprengstoff beladene Drohne auf der Start- und Landebahn entdeckt worden, in der Nähe einer ukrainischen Transportmaschine. Bundesinnenminister Alexander Dobrindt sprach von einem Anschlag und schloss nicht aus, dass staatliche Akteure dahinter stecken könnten. CDU-Verteidigungsexperte Roderich Kiesewetter vermutet, dass Russland dahinter stecken könnte. Heute soll am Flughafen die Suche nach einem zweiten unbekannten Gegenstand weitergehen. Nach Angaben der Ermittler ist der mit einem Frachtflugzeug zusammengestoßen, das gerade wegflog. Ob es sich auch um eine Drohne handelte, ist unklar. Der ukrainische Geheimdienst meldet, dass Nordkorea gerade eine Raketeneinheit in den Westen Russlands verlegt, in die Nähe der ukrainischen Grenze. Sie könnte den Angaben nach mit 120 Raketen ausgerüstet werden. Eine weitere Quelle sagte der Nachrichtenagentur Reuters, dass die USA von der Verlegung wüssten. Nordkoreanische Soldaten kämpfen schon seit knapp 2 Jahren im russischen Angriffskrieg. Nordkorea und Russland haben den Einsatz bestätigt. Zusätzlich liefert Nordkorea laut Geheimdienstinfos auch Waffen und Munition. Im großen Stil. Durch die Trockenheit und die lang anhaltende Hitze gibt es gerade an vielen deutschen Flüssen Niedrigwasser. In Bonn kommen heute Fachleute und Vertreter von Häfen und der Schifffahrtsbranche zusammen, um mit Verkehrsminister Steffen Bilger zu sprechen. Dabei soll es um die aktuellen Probleme gehen, aber auch darum, wie man sich in Zukunft besser auf Niedrigwasser vorbereiten kann. Weil so wenig Wasser in den Flüssen ist, können Schiffe weniger Ladung transportieren. Das erhöht die Kosten für die Unternehmen und verlangsamt die Produktion.
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1: In Australien sind 2 iranische Fußballerinnen eingebürgert worden. Sie waren durch ihren stillen Protest bei einem Turnier im März bekannt geworden. Laut Medienberichten erhielten die beiden ihre neuen Dokumente in einer feierlichen Zeremonie. Auch Australiens Innenminister war dabei. Die beiden Spielerinnen sagen, dass sie stolz sind, jetzt Australierinnen zu sein. Die beiden gehörten zu der iranischen Nationalmannschaft, die beim Asiencup in Australien nicht bei der Nationalhymne mitgesungen hatte. Weltweit wurde das als Protestaktion gegen das Regime im Iran gefeiert. Dort waren Anfang des Jahres tausende Menschen bei Demonstrationen getötet worden. In ihrer Heimat wurden die iranischen Fußballspielerinnen wegen ihres Schweigens angefeindet und bedroht. Australien hatte ihnen deshalb Asyl angeboten. Bis auf die 2 kehrten aber alle in den Iran zurück, einige wohl aus Sorge um ihre Familien.
2: Das Wetter.
1: Im Norden einzelne Schauer, auch teils stürmische Böen. Im Südosten ab nachmittags neue Gewitter. Die können auch unwetterartig mit Starkregen ausfallen. Sonst trocken, Höchstwerte 21 bis 31 Grad.
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0: Till Haase.
1: Gewitter. Gerade von Doro erwähnt und jetzt gleich unser Stichwort. Warum lassen die sich eigentlich so schwer vorhersagen? Das haben wir uns gefragt. Die Antwort, die wir bekommen haben, die lassen sich gar nicht schwer vorhersagen. Du nutzt einfach nur die falsche App. Ja, der Mann, der das gesagt hat, den hört ihr gleich in einem längeren Gespräch nach einem Song. Und der erklärt euch mal, warum man Gewitter zwar relativ schwer vorhersagen kann, aber warum es besser geht, als das die meisten Apps machen. Guten Morgen.
0: Kommt gut in den Tag. 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

0: Robin, Dopamin habt ihr gehört. 9:37 Uhr, hier ist Deutschlandfunk Nova. Wir reden über Wetterprognosen, genauer Wetterprognosen in Sachen Gewitter. Die sind oft ungenau. Also keine Ahnung, man plant eine Party, dann kommt die Gewitterwarnung, man sagt die Party ab, aber von Gewitter weit und breit nichts zu sehen. Warum ist das so schwer, Gewitter gut und zuverlässig vorherzusagen? Darüber habe ich gesprochen mit Jürgen Vogt. Der ist Meteorologe und Wetterexperte beim WDR. Und ich wollte als erstes von ihm wissen, warum stimmt die Gewittervorhersage so selten? Er hat das ein bisschen anders gesehen.
1: Naja, also so ganz so selten nicht. In den Apps, die sind ein Spezialfall. Also die kostenlosen, diese vorinstallierten Apps, die greifen meistens auf ein kostenloses amerikanisches Prognosemodell zu. Und das Problem bei diesem amerikanischen Prognosemodell ist, dass es relativ grob aufgelöst ist. Also es hat eine Maschenweite von fast 10 Kilometern und Gewitter sind relativ kleinräumig. So ein Riesensturmsystem, das über die britischen Inseln und die Nordsee zu uns zieht, das erfasst es relativ gut. Aber so ein Gewitter ist in der Regel kleiner als 10 mal 10 Kilometer. Und deswegen rutscht es so einem Modell dann durch. Es vermutet, es ist irgendwo in der Gegend ein Gewitter. Aber das ist ungefähr so, ist es jetzt in Potsdam oder zieht es durch Berlin durch oder ist es Düsseldorf oder Köln. Das heißt, die Maschenweite ist einfach nicht geeignet, um so kleinräumige Sachen wie Gewitter vorherzusagen.
0: Aber wenn ich richtig viel Kohle in die Hand nehme, dann kann ich diese Maschenweite verringern oder was?
1: Naja, es gibt relativ wenig Apps, die das gut im Griff haben. Das ist nämlich dann der zweite Grund, dass sich so ein Programmierer von einer App natürlich für ein Wettermodell entscheiden muss. Und dieses Modell hat nicht immer recht. Jedes Wettermodell von den verschiedenen Wetterdiensten hat Stärken und Schwächen. Das ist auch der Grund, warum wir mit vielen Modellen arbeiten. Also ich habe zum Beispiel ständig die hoch aufgelösten Modelle der Franzosen, der Niederländer und des deutschen Wetterdienstes offen und vergleiche da auch, bei welchem ist der Anfangszustand relativ gut getroffen und dann in der Wahrscheinlichkeit, dass es in den kommenden 1 bis 2 Stunden hier oder da schauert und gewittert, die ist dann höher. Das kann eine App natürlich nicht. Die kann sich nicht entscheiden, sondern da legt sich der Programmierer einmal fest und 10 Jahre später funktioniert es immer noch so. Hat natürlich dann zur Folge, dass eben so kleinräumige Sachen wie Gewitter nicht gut erfasst sind.
0: Heißt aber auch, Gewitterprognosen sind gar nicht so schwer. Wir schauen nur in den falschen Apps, beziehungsweise müssten einfach immer dich fragen, der diese ganzen verschiedenen Prognosen auf dem Tacho hat.
1: Naja, Gewittervorhersagen sind nach wie vor wirklich die hohe Schule der Wettervorhersage. So ein großes Sturmsystem, das kann man relativ gut eingrenzen. Und letztlich ist es da auch wurscht, ob das jetzt um 9.15 Uhr oder um 9.45 Uhr kommt. Bei Gewittern ist das anders. Das sind so kurzzeitige eruptive Ereignisse, die richtig randalieren können und Schaden anrichten. Und deswegen ist es da eben wichtig, dass man da exakt ist, sowohl was den Ort als auch die Zeit des Eintreffens angeht. Da muss ich mich dann rantasten. Und deswegen nennen wir das in der Meteorologie dann auch eher das Nowcasting, das heißt wie so ein Sichtflug. Ich verlasse mich nicht nur auf die Modelle, sondern habe eben alles, was ich an Daten habe, Satellitendaten, Wetterstationsdaten plus Radardaten im Blick und mache dann eine möglichst genaue Vorhersage, zum Beispiel im Radio auch bei uns.
0: Jürgen Vogt hat euch erzählt von der Schwierigkeit der Wetterprognosen bei Gewitterlagen. War ein Mitschnitt von heute Morgen. 9.40 Uhr ist es, Almost Monday, hört ihr am Donnerstagmorgen. Delicate. Schön.

0: Almost Monday Delicate, habt ihr gehört. 9:43 ist es, hier kommt Jan Bungertz für euch.
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2: Manche Leute reagieren auf Hunde allergisch und hätten trotzdem gerne einen als Haustier. Es gibt zwar Hunderassen, die für Allergiker als verträglicher gelten als andere, zum Beispiel Pudel, Malteser oder der portugiesische Wasserhund, aber auch sie produzieren ein Protein, das bei Menschen laufende Nasen, tränende Augen, Juckreiz und mehr auslösen kann. Anders soll das bei zwei Hunden sein, die eine Biotech-Firma in den USA gezüchtet hat. Das Team berichtet in einer Studie, dass es bei den Beagles das entscheidende Gen ausgeschaltet hat, das das Allergieprotein bildet. In Tests mit Allergikern sollen die Beagles besser abgeschnitten haben als nicht genmanipulierte Hunde. Bisher zeigen sie wohl auch ein normales Wachstum und keine offensichtlichen Gesundheits- oder Verhaltensstörungen. Kritik gibt es aber daran, dass die Genveränderungen in erster Linie Menschen nutzen, nicht den Tieren selbst. Was da gerade in einer Kirche in Sachsen-Anhalt gespielt wird, ist das längste und langsamste Musikstück der Welt. Aus der Orgel kommt oft über Monate, manchmal Jahre, derselbe Ton bzw. Akkord. Denn Komponist John Cage hatte für sein Stück Organ 2 ASLSP die Vorgabe gemacht, es so langsam wie möglich zu spielen. As slow as possible. Wenn sich also der Klang ändert, ist das schon ein kleines Ereignis. Gestern war es nach 2,5 Jahren wieder soweit. Mehrere hundert Cage-Fans und Musikliebhaber haben das live in der Burchardi-Kirche in Halberstadt verfolgt. Jetzt ist im Langzeitorgelstück ein weiteres A zu hören. Es hat damit einen eher seltenen Achtklang, bevor in etwa 14 Monaten ein E verstummen wird. Los ging die Aufführung übrigens vor inzwischen 25 Jahren. Sie soll aber auch noch mehr als 600 Jahre dauern.
0: Wir machen hier weiter mit Mike Snow. Der schreibt sich mit 2 I. Danke, Jan.
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Sky Newman, Man of the House. Das ist hier ab 10 Uhr bei Deutschlandfunk Nova. Markus Dichmann, viel Spaß mit dem. Ich bin raus. Macht gut. Tschüss. Hier kommt Girl in Red noch.

0: Ring a Ling. Um jetzt 10 Uhr holen wir uns erstmal ein Update ab, was da draußen in der Welt so vor sich geht, bei Mathis Jungblut. Mathis, grüß dich.
1: Moin Markus.
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3: Ende Juni wurden in Deutschland mehrere Hitzerekorde gebrochen. Die extrem heiße Phase hat unter anderem dazu geführt, dass viele Menschen gestorben sind. Das Robert-Koch-Institut hat die Zahl der Hitzetoten für die letzte Juniwoche jetzt nochmal nach oben korrigiert, auf rund 9.600. Das liegt daran, dass die Zahlen für manche Bundesländer erst mit Verzögerung beim RKI einlaufen. Bei dieser Statistik geht es nicht nur um die unmittelbare Todesursache wie ein Hitzschlag. Das RKI vergleicht auch die durchschnittlichen Sterbefälle in Sommerwochen mit und ohne Hitze. In diesem Sommer zeichnete sich eine sogenannte Übersterblichkeit genau in den Zeiträumen ab, in denen die Temperaturen besonders hoch waren. Insgesamt spricht das Institut in diesem Jahr von bisher fast 12.000 hitzebedingten Sterbefällen, mehr als in jedem der letzten 10 Jahre. Terrorexperten ermitteln weiter, wie es zu den Vorfällen am Flughafen Leipzig-Halle kommen konnte. Dort war vorgestern Nacht eine mit Sprengstoff beladene Drohne auf der Start- und Landebahn entdeckt worden, in der Nähe einer ukrainischen Transportmaschine. Bundesinnenminister Alexander Dobrindt sprach von einem Anschlag und schloss nicht aus, dass staatliche Akteure dahinter stecken könnten. CDU-Verteidigungsexperte Roderich Kiesewetter vermutet, dass das Russland sein könnte. Die Grünen fordern, dass sich der Nationale Sicherheitsrat mit dem Thema jetzt beschäftigen muss. Heute soll am Flughafen die Suche nach einem zweiten unbekannten Gegenstand weitergehen. Nach Angaben der Ermittler ist der mit einem Frachtflugzeug zusammengestoßen, das gerade wegflog. Ob es sich dabei auch um eine Drohne handelt, das ist bisher unklar. FIFA-Chef Gianni Infantino ist in den letzten Tagen unter Druck geraten. Eine Krisensitzung in Rabat in Marokko des Weltfußballverbandes hat seine Position jetzt aber offenbar wieder gestärkt. Nach dem Treffen teilte die FIFA mit, dass Infantino die uneingeschränkte Unterstützung habe. In Rabat mit dabei war die FIFA-Geschäftsleitung und der Generalsekretär. Der Fußball-Weltverband entschuldigte sich anschließend bei seinen Mitgliedsländern für Fehler im Zusammenhang mit dem Vorschlag, WM-Rechte zu verkaufen. Das hatte viel Kritik von vielen Verbänden in Europa, Amerika und auch Asien ausgelöst. Auch Politiker distanzierten sich von Infantino. Als FIFA-Chef kann er aber nicht einfach entlassen werden. Von vielen Mitgliedsverbänden in Afrika und im Nahen Osten zum Beispiel wird Infantino unterstützt. Fast anderthalb Jahre ist es her, dass ein Auto in einen Demozug der Gewerkschaft Verdi in München gefahren ist. Dabei kamen damals eine Mutter und ihr Kind ums Leben, Dutzende wurden verletzt. Heute soll ein 25-jähriger Afghane deswegen verurteilt werden. Er steht unter anderem vor Gericht wegen versuchten Mordes. Die Bundesanwaltschaft ging von einem islamistischen Anschlag aus und forderte eine lebenslange Haft mit einer besonderen Schwere der Schuld. Damit würde es für den Afghanen deutlich schwerer, nach 15 Jahren auf Bewährung aus dem Gefängnis zu kommen. Die Verteidigung argumentiert dagegen, dass der Mann kein religiöser Fanatiker ist, sondern ihrer Einschätzung nach psychisch krank.
2: Das Wetter.
3: Im Südosten kann es ab heute Nachmittag teils starke Gewitter geben. Auch Unwetter mit Starkregen sind dann möglich. Im Norden dagegen einzelne Schauer, teilweise auch stürmische Böen. Sonst meistens trocken. Höchstwerte heute zwischen 21 und 31 Grad.
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0: Schattenparker. Ist ja so eine Mario-Bart-Beleidigung. Habe ich irgendwie noch nie verstanden, was eigentlich daran blöd sein soll. Im Schatten zu parken, weil wenn du es nicht machst, dann ist dein Lenkrad nachher am Kochen und die Innentemperatur im Auto liegt bei etwa 180.000 Grad. Aber am Ende hat Mario Barth vielleicht doch recht. Weil vielleicht ist es gar nicht so schlau, im Schatten zu parken. Wenn man in der Sonne parkt, ne, könnte man das E-Auto ja direkt aufladen. Das Thema gleich hier.
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0: Drop Dead von Olivia Rodrigo. Auto in der Sonne parken. Könnte also jetzt kein Fail sein, sondern einfach richtig smart, ne? Das Auto auf so einem Parkplatz, richtig pralle Sonne, ohne Dach, ist keine dumme Idee, sondern vielleicht eine riesige Chance, die wir hier in Deutschland speziell einfach liegen lassen. Denn was kriegt man auf so einem heißen, unüberdachten Parkplatz en masse? Ja klar, Sonne. Also warum nicht einfach Solarpaneele oben aufs Dach knallen und aufladen, sauberen Strom erzeugen in der Zwischenzeit. Das ist ein Fall für unsere Tech-Reporterin Martina Schulte. Wenn man sich das so überlegt, Martina, könnten da ja, keine Ahnung, Elektroautos geladen werden oder sogar, wenn der Parkplatz irgendwo bei einem Industriegebiet liegt, irgendwie für die Firma oder die Halle nebenan Strom gesammelt werden.
1: Auf jeden Fall denkbar. Ja, oder auch irgendwie eine große Firma, ne, mit vielen Mitarbeiterparkplätzen, ne, die könnte da ja schon den eigenen Strom erzeugen. Oder Supermärkte, Einkaufszentren. Gerade Supermärkte, ja, verbrauchen ja unfassbar viel Strom,
0: ja,
1: für Kühlung, für Licht, Klimaanlagen. Und alles ja genau dann, wenn die Sonne scheint. Ne?
0: Stimmt, ja.
1: Das heißt, der Solarstrom von so einem Parkplatz würde dann eben nicht nur die Stromrechnung des Supermarkts senken, sondern die Kunden, also wir können ja auch noch profitieren, im kühlen Schatten parken, dann direkt schön das E-Auto laden. Und das Beste, da diese Solarparkplätze ja eh schon, also da die Parkplätze ja eh schon zubetoniert sind, würde noch nicht mal Natur verloren gehen.
0: Ich sehe sofort den Supermarkt bei mir um die Ecke mit seinem Beton, mit der Betonwüste davor, ja. Einfach Zugkleister mit E-Säulen und alles wäre gut. Das ist wirklich schlau. Gibt es sowas in Deutschland schon?
1: Es gibt es schon, aber nicht sehr viele. Also seit Ende letzten Jahres gibt es zum Beispiel in Hessen in Riedstadt den größten Solarcarport Deutschlands mit 17 Megawatt Leistung und 28.000 Solarmodulen.
0: Alter.
1: Gebaut hat ihn Autologistiker, und zwar das Unternehmen Altmann, für 4.200 Parkplätze. Und die nutzen jetzt den Strom für Kundenautos, für Busse, für elektrische Lkw. Und der Rest wird dann auch noch über ein Umspannwerk ins Netz eingespeist. Ja. Und aber noch ehrgeiziger ist das Projekt von einem anderen Autodienstleister, und zwar von der Mosolf-Gruppe in Kippenheim in Baden-Württemberg. Die bauen gerade an einer Solarüberdachung mit 24 Megawatt Spitzenleistung. Und die ist, musst du dir vorstellen, wirklich 15 Fußballfelder groß.
0: Wow.
1: Ja? Und der Strom geht dann zu 85% ins öffentliche Netz.
0: Okay, das sind jetzt mal aber zwei extrem krasse Beispiele gewesen.
1: Ja.
0: Wenn man das jetzt mal so hochrechnen würde, kann man das überhaupt, wie viel Stromenergie wir dann in Deutschland über so Solarparkplätze generieren könnten?
1: Also theoretisch unfassbar viel. Also das Fachportal Clean Thinking rechnet vor, dass es auf deutschen Parkplätzen so fast 500 Quadratkilometer versiegelte Fläche gibt. So. Und das ist ungefähr die Dimension vom Bodensee, wenn du dir das mal so plastisch machen willst.
0: Ja, also ein Bodensee voll mit Solarpanelen, ja?
1: Genau. Und damit könnte man, Experten zufolge, theoretisch rund 60 Gigawatt Peak-Energie erzeugen und damit dann 15 bis 20 Millionen Haushalte mit Strom versorgen.
0: What the fuck, krass, okay.
1: Wenn wir alles zupflastern. Ja. Das wäre also wirklich fast die Hälfte aller deutschen Privathaushalte.
0: Krass, ja.
1: Soweit die Theorie. Ne? Aber Fakt ist, jetzt müssen wir wieder zurück in die Wirklichkeit, dass wir im Vergleich zu Frankreich, wo es halt solche Solarparkplätze wirklich schon ziemlich oft gibt, dass wir da doch ein bisschen hinterherhängen.
0: Was machen denn die Franzosen da?
1: Ja, da ist es halt seit 2023 gesetzlich vorgeschrieben.
0: Ah,
1: also in
0: ja.
1: Frankreich müssen größere Außenparkplätze per Gesetz zur Hälfte mit Photovoltaik überdacht werden.
0: Ach, krass.
1: Und das gilt für neue und für bestehende Parkplätze. So. Und das Potenzial dieser Gesetzgebung ist halt Experten zufolge enorm. Die schätzen halt, dass Frankreich so zwischen 6 und 11 Gigawatt zusätzliche Solarkapazität generieren könnte. Das entspricht der Leistung von 4 bis 8 Kernkraftwerken.
0: Boah, krass. Aber ich habe noch nie von sowas gehört wie bei uns in Deutschland. So ein Gesetz wie in Frankreich haben wir nicht.
1: Ja, da täuscht man sich.
0: Mhm.
1: Ich sage mal jein. Also bei uns gibt es auch einige Bundesländer, die solche Solarparkplätze schon vorschreiben, allerdings nur für Neubauten und nicht für bereits bestehende Parkplätze.
0: Mhm.
1: Und auch nicht alle Bundesländer haben das. Und eine bundeseinheitliche Regelung haben wir leider auch sowieso nicht. Und so zeigt einfach das Risikopotenzial von Solarparkplätzen derzeit vor allen Dingen, wie nah greifbar nachhaltige Lösungen sein könnten für unsere Energiezukunft. Aber das Problem ist halt, dass die richtigen gesetzlichen Weichenstellungen da noch ein bisschen fehlen, um diese heißen, grauen Asphaltflächen, unter denen wir gerade alle leiden, irgendwie in flächendeckend grüne Kraftwerke umzuwandeln.
0: So, hallo, Berlin. Habt ihr gerade Martina Schulte zugehört, unserer Tech-Reporterin? Die hatte da so eine Idee. was man mit diesen dusseligen Wüstenbeton-Parkplätzen anfangen könnte, nämlich jede Menge grünen Strom produzieren. Hier in Deutschlandfunk Nova haben wir darüber gesprochen. Das sind die Wombats. Moving to New York. 10:16 Uhr, schön, dass ihr am Start seid.

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0: Also Frankreich, Spanien und sicher auch Griechenland, Sizilien wahrscheinlich auch noch. Das wären jetzt so die Hotspots, wenn es um Waldbrände in Europa geht. Da brennt es heftig, ne? Jetzt kommt aber das berühmte Aber, denn Waldbrände gibt es nicht nur in Frankreich, Spanien und Griechenland, die gibt es auch hier bei uns in Deutschland, ja. In den letzten Jahren hat es zum Beispiel in Brandenburg, auch in Sachsen und in Thüringen schon häufiger ziemlich heftig gebrannt, ne? Und Stand heute, ja, 6. August, ist es auch bei uns in Deutschland sautrocken und immer noch ziemlich heiß, ja. Und laut deutschem Wetterdienst liegt die Waldbrandgefahr bei einer 4 von 5. Also auf einer 5 möglichen Punkteskala liegt die Waldbrandgefahr aktuell bei 4.
1: Also diese Gefahrenstufen, die orientieren sich so ein bisschen an der Witterung und auch an der Bodenfeuchte. Das heißt, wenn wir jetzt viel Wind haben und es ist gleichzeitig extrem heiß und der Boden hat keine Restfeuchte mehr, dann ist die Waldbrandgefahrenstufe sehr hoch.
0: Und so ist es gerade, hat uns die Försterin Leonie Münzer erklärt aus Rheinhessen, die Gefahr natürlich aus ihrem Job aus erster Hand kennt. Und sie sagt ja, dass da bei solchen Verhältnissen jetzt schon ein einziger glühender Kippenstummel reicht. Ne? Oder von mir aus auch ein heißer Automotor auf dem Waldparkplatz, weil man nicht den Motor ausgemacht hat. Reicht schon, um einen Waldbrand auszulösen. Ja, und wenn es dann brennt, dann ist Leonie meistens mittendrin.
1: Also wir beraten die Einsatzleitung und sind die ortskundige Person. Wir erleben das häufig auch bei Übungen, dass Einsatzkräfte da nicht wirklich wissen, in welche Richtung sie fahren müssen oder welche Wege sie auch noch befahren können mit ihren Fahrzeugen und wo sie eventuell stecken bleiben. Das ist ja immer das Horrorszenario, dass man mit dem Einsatzwagen irgendwo stecken bleibt und nicht weiterkommt.
0: Aber eine Sache gibt's, ne, die uns da in Deutschland vermeintlich zugutekommt, nämlich, dass wir hier in Deutschland viele Laub- und Mischwälder haben. Und die gelten lange als resistenter gegen Brände als jetzt zum Beispiel Nadelwälder, diese berühmten Pinienwälder zum Beispiel, die auch in Südfrankreich so hart brennen. Und da ist die Frage, ob wir uns weniger Sorgen machen müssen. Man meint Wissenschaftsjournalist Matthias Terelt Folgendes zu.
2: Das würde ich nicht mehr so sehen, weil zum Beispiel zuletzt war es so, dass in Deutschland erstmals mehr Laubwälder abgebrannt sind als Nadelwälder. Und diese Prämisse, dass die Laubwälder mehr geschützt sind, die gilt eben nur für richtig gesunde und fitte Laubwälder.
0: Sagt Matthias Terelt, mit dem wir uns noch ausführlicher unterhalten haben über Waldbrandgefahr eben auch in Deutschland und auch über die Frage zum Beispiel mit Leonie Münzer, wie gut wir ausgerüstet sind, um solche Brände dann auch in den Griff zu kriegen. 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

0: Die Snuts haben wir gehört mit der Philipp Raider oder so ähnlich. Um jetzt gleich 10.30 Uhr. Grüß dich, Doro.
1: Hallo, Markus.
0: Doro Bergmann ist am Start für uns. Mit denen hier.
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3: Erstmal drei Meldungen in kurz. In der letzten Juniwoche hat es in Deutschland mehr Hitzetote gegeben als bisher angenommen, rund 9.600. Das Robert-Koch-Institut hat seine Zahlen nach oben korrigiert. In Leipzig wird weiter ermittelt, wie es zu dem Drohnenvorfall am Flughafen kommen konnte. Eine mit Sprengstoff bestückte Drohne wurde von Dienstag auf Mittwochnacht auf der Startbahn gefunden. Und letztes Jahr haben weniger Leute eine Ausbildung angefangen. Laut Statistischem Bundesamt waren es knapp 460.000. Am beliebtesten waren Ausbildungen als Kfz-Mechatroniker und als medizinische Fachangestellte.
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3: In Indien kostet Zucker so viel wie nie. Die Preise sind zuletzt um mehr als 10% gestiegen auf einen Rekordwert. Das liegt an zwei Ursachen. Erstens wurde weniger Zucker als sonst hergestellt und zweitens ist die Nachfrage gerade hoch, weil es zwischen August und November wichtige Festtage gibt und da mehr Süßes gegessen wird. Die Zuckerfabriken spekulieren jetzt darauf, dass die Preise noch weiter steigen und geben nicht so viel Zucker in den Verkauf. Das macht die noch mal teurer. Indien hat früher auch viel Zucker ins Ausland verkauft. Mittlerweile sind die Zuckerrohrernten schlechter und weil die Vorräte knapp sind, gilt ein Exportverbot. In Japan und Korea gibt es gerade eine Hitzewelle. Dort sind es teilweise bis zu 42 Grad. Das sind auch dort Rekordtemperaturen. In Japan sind wegen der Hitze in den letzten Tagen mehr als 18.000 Menschen gestorben. In Südkorea hat der Präsident die Temperaturen als nationales Desaster bezeichnet. Auch dort gab es Tote und auch massenweise Nutztiere wie Hühner, Schweine und Fische auf Fischfarmen sind verendet. In Nordkorea hat ein Krankenhausleiter in einem Zeitungsinterview empfohlen, wegen der Hitze mehr Hundefleisch zu essen. Das gilt dort schon lange als Kraftnahrung. In Nordkorea sind Lebensmittel generell knapp und die nordkoreanische Führung macht schon länger Werbung für Hundefleisch. Hunde dürfen dort laut Medienberichten auch nicht mehr als Haustiere gehalten werden, sondern sind nur noch zum Essen bestimmt. In Pakistan haben Journalisten und Journalistinnen ausländischer Medien es jetzt schwerer, unabhängig zu berichten. Sie müssen es sich jetzt von den pakistanischen Behörden genehmigen lassen, wenn sie in kleinere Orte abseits der großen Städte reisen wollen und von dort zu berichten. Ein pakistanischer Menschenrechtsaktivist sagt, die pakistanischen Medien können schon nicht mehr unabhängig berichten und viele im Land informieren sich deshalb bei ausländischen Medien. Wenn auch das wegfalle, habe die Bevölkerung weniger unabhängige Infos und sei anfälliger für Falschinformationen.
2: Das Wetter.
3: Im Norden einzelne Schauer, auch teils stürmische Böen. Im Südosten ab nachmittags neue Gewitter. Die können auch unwetterartig mit Starkregen ausfallen. Sonst trocken, Höchstwerte 21 bis 31 Grad.
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0: Aber es ist auch schon eine Krux mit der Wettervorhersage, Leute. Und darüber reden wir gleich hier im Deutschlandfunk Nova. 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

0: Phoebe Bridgers haben wir gehört mit Lost Boys. Es ist bald 20 vor 11. Und wir schauen in Wissenschaft und Forschung.
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2: Es gibt Vögel, die sind klein wie Insekten, aber auch Krabben so breit wie ein Sofa. Die Tierwelt ist in Sachen Körpergröße ziemlich vielfältig. Bei den Giganten der Urzeit, den Dinosauriern, gab es aber wohl eine überraschende Grenze nach unten. Sie waren laut einer Studie im Fachmagazin Evolution nie so richtig klein. Selbst die gefiederten Mikroraptoren brachten ausgewachsen immerhin 400 Gramm auf die Waage. Etwa 200 Mal so viel wie der winzige Hummelkolibri oder die Etruskerspitzmaus. Für die Forschenden ist das ein Rätsel. Sie haben ein mathematisches Modell entwickelt, das beschreibt, bei welcher Körpergröße sich Tiere eigentlich am effizientesten fortpflanzen. Für die heutigen Vögel, Säugetiere und auch Schildkröten passt es ziemlich gut. Für Dinos überhaupt nicht. Die Vermutung ist, dass schon den Sauriern kleine Säugetiere Konkurrenz um Ressourcen machten. Sie verhinderten wohl, dass Dinosaurier diese ökologische Nische besetzen konnten. Die heftigen Waldbrände in Frankreich und Spanien in den letzten Wochen haben Spuren in der Atmosphäre hinterlassen. Rauchpartikel der Feuer sind auch hoch über Deutschland angekommen. Das hat ein Team am Leibniz-Institut für Troposphärenforschung in Leipzig nachgewiesen, mit Hilfe von Laserstrahlen. Die Rauchschichten verteilen sich demnach über mehr als 10 Kilometer Höhe. Laut Institut macht das deutlich, wie groß das Ausmaß der Waldbrände für europäische Verhältnisse ist. Waldbrandrauch in der Atmosphäre kann nach Einschätzung der Forschenden das Klima beeinflussen. Unklar ist allerdings noch, in welche Richtung. Die Partikel können den Heizeffekt der Sonnenstrahlen abschwächen oder verstärken, je nach Zusammensetzung, chemischen Vorgängen und der Wechselwirkung mit Wolken. Der Hochsommer ist in Deutschland die beste Jahreszeit, um Libellen zu sehen, denn jetzt sind die meisten Arten aktiv. Die erwachsenen fliegenden Insekten paaren sich, die Weibchen legen ihre Eier ab und nach den wenigen Wochen, maximal Monaten im Sommer, sterben die meisten Libellen. Eine der wenigen Ausnahmen ist jetzt vom Bund für Umwelt- und Naturschutz und der Ornithologengesellschaft zur Libelle des Jahres gekürt worden. Die gemeine Winterlibelle. Sie schillert zwar nicht in so auffälligen Farben wie andere Arten, ihr Kupferbraunton hilft aber auch im Herbst und Winter zu überleben. Denn dann hängt sich die Winterlibelle lebend an trockene Halme, Äste oder schlüpft unter abstehende Rinde. Durch ein biologisches Frostschutzmittel kann sie sogar Minusgrade überstehen. Im Frühjahr gehört die Winterlibelle dann zu den ersten Arten, die ausschwärmen, um sich fortzupflanzen.
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0: Wettervorhersagen sind halt nicht immer mega perfekt, ne? Das ist einfach so. Merkt man jetzt vielleicht gerade aber nochmal besonders stark, weil man vielleicht jetzt gerade, ich mach's auf jeden Fall, wegen der Hitze einfach häufiger in die Apps schaut und in die Vorhersagen schaut, um da ein Update zu kriegen. Dann wird's am Ende irgendwie doch nochmal heißer als bisher gedacht, ne? Oder eben das kühlende Gewitter und der Regen vor allem lassen einfach echt auf sich warten oder kommen am Ende gar nicht, obwohl sie doch angekündigt waren, ne? Wieso ist es vielleicht gerade bei dem Gewitter eigentlich so schwierig, Vorhersagen zu treffen? Haben wir drüber gesprochen mit Jürgen Vogt, der Meteorologe ist und Wetterexperte beim WDR. Und er sagt, dass zum Beispiel die Apps, die wir so auf unseren Handys haben, häufig kostenlos, ja vorinstalliert sogar, dass die halt einfach das nicht so genau leisten können, weil sie meistens auf ein kostenloses amerikanisches Prognosemodell zugreifen.
1: Das Problem bei diesem amerikanischen Prognosemodell ist, dass es relativ grob aufgelöst ist. Also es hat eine Maschenweite von fast 10 Kilometern und Gewitter sind relativ kleinräumig. So ein Riesensturmsystem, das über die britischen Inseln und die Nordsee zu uns zieht, das erfasst es relativ gut. Aber so ein Gewitter ist in der Regel kleiner als 10 mal 10 Kilometer und deswegen rutscht es so einem Modell dann durch. Es vermutet, es ist irgendwo in der Gegend ein Gewitter, aber das ist ungefähr so, ist es jetzt in Potsdam, da zieht es durch Berlin durch oder ist es Düsseldorf oder Köln?
0: Also Gewitter sind eher kleinteilige Angelegenheiten und die Maschenweite dieses amerikanischen Modells ist dann eben einfach zu groß, ne? Deshalb gehöre es immer noch zur hohen Schule der Wettervorhersage, sagt Jürgen, sich einfach viele Modelle und viele Daten von verschiedenen Satelliten, Wetterstationen und Radars anzuschauen, um dann eben eine Kombi zu kriegen, die man sich so übers Handy nicht eben so reinholen kann.
1: Ich habe zum Beispiel ständig die hoch aufgelösten Modelle der Franzosen, der Niederländer und des deutschen Wetterdienstes offen und vergleiche da auch, bei welchem ist der Anfangszustand relativ gut getroffen und dann in der Wahrscheinlichkeit, dass es in den kommenden 1 bis 2 Stunden hier oder da schauert und gewittert, die ist dann höher. Das kann eine App natürlich nicht.
0: Denn die App legt sich eben am Ende auf ein Prognosemodell fest. Wenn die App kostenfrei sein soll, dann eben häufig auch auf kostenlose Prognosemodelle und die arbeiten nicht ganz so genau. Haben wir mit Jürgen Vogt drüber gesprochen, er ist Meteorologe und Kollege vom WDR, wie eigentlich Wettervorhersagen, gerade Gewittervorhersagen, so zusammenkommen.

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0: Paul Wetz. Rauschgift statt rausgehen oder vielleicht auch beides gemeinsam. Es ist jedenfalls jetzt 11 Uhr und das ist Zeit für Alex Wert. Alex, grüß dich.
1: Moin.
0: Alex hat nämlich dir für uns dabei.
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3: Auch bei der KI vom Instagram-Konzern Meta hat es eine Sicherheitspanne gegeben. Das Unternehmen sagt, dass sich seine Software ungeplant in Systeme eines anderen Unternehmens gehackt hat. Ursache waren wohl falsche Einstellungen. Dadurch konnte die KI online gehen, was nicht vorgesehen war. Ähnliche Vorfälle gab es vor kurzem schon bei anderen Tech-Unternehmen. Auch die KIs von OpenAI und Anthropic waren ungeplant in fremde Computersysteme eingedrungen. Ende Juni wurden in Deutschland mehrere Hitzerekorde gebrochen. Die extrem heiße Phase hat unter anderem dazu geführt, dass viele Menschen gestorben sind. Das Robert-Koch-Institut hat die Zahl der Hitzetoten für die letzte Juniwoche jetzt nochmal nach oben korrigiert, auf rund 9.600. Das liegt daran, dass die Zahlen für manche Bundesländer erst mit Verzögerung beim RKI einlaufen. Bei dieser Statistik geht es nicht nur um die unmittelbare Todesursache wie Hitzschlag. Das RKI vergleicht auch die durchschnittlichen Sterbefälle in Sommerwochen mit und ohne Hitze. In diesem Sommer zeichnete sich eine sogenannte Übersterblichkeit genau in den Zeiträumen ab, in denen die Temperaturen besonders hoch waren. Insgesamt spricht das Institut in diesem Jahr von bisher fast 12.000 hitzebedingten Sterbefällen, mehr als in jedem der letzten 10 Jahre. Fast anderthalb Jahre ist es her, dass ein Auto in einen Demozug der Gewerkschaft Verdi in München gefahren ist. Dabei kamen damals eine Mutter und ihr Kind ums Leben. Viele wurden verletzt. Heute soll ein 25-Jähriger deswegen verurteilt werden. Er steht unter anderem vor Gericht wegen versuchten Mordes. Die Bundesanwaltschaft ging von einem islamistischen Anschlag aus und forderte eine lebenslange Haft mit einer besonderen Schwere der Schuld. Damit würde es für den Mann deutlich schwerer, nach 15 Jahren auf Bewährung aus dem Gefängnis zu kommen. Die Verteidigung argumentiert dagegen, dass der Angeklagte kein religiöser Fanatiker ist, sondern ihrer Einschätzung nach psychisch krank. Forschende haben den Einschlag einer SpaceX-Rakete auf dem Mond bestätigt. Die europäische Südsternwarte hat in Chile ein leistungsstarkes Teleskop und hat Anzeichen für den Aufprall beobachtet. Dabei handelt es sich um bestimmte chemische Stoffe, die in der Aufprallwolke gemessen wurden. Die SpaceX-Rakete hatte im Januar 2 Mondlandegeräte ins All befördert. Der Antrieb der Rakete landete wieder im Meer. Die oberste Raketenstufe blieb im All und steuerte unbeabsichtigt auf den Mond zu. Dort schlagen zwar regelmäßig Meteoriten ein, aber Crashs mit Raketenteilen oder anderem Weltraumschrott sind selten. Die Europäische Weltraumbehörde ESA schätzt, dass Zehntausende Teile Weltraumschrott in der Erdumlaufbahn sind.
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3: Für einige Regionen im Süden gilt eine Hitzewarnung. Im Laufe des Tages können im Südosten neue Gewitter entstehen. Auch Unwetter sind möglich. Sonst trocken, bis auf ein wenig Regen an der Nordsee. An den Küsten und im Nordosten teils stürmische Böen. 21 bis 31 Grad.
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0: So alle 90er Jahre Geschädigten, ihr glaubt nicht, wer zurück ist. Nein, nicht die Backstreet Boys, die sind ja schon lange zurück. Nein, nicht die Power Rangers. Nein, ich rede von Diddle. Ja, hattet ihr sie auch hinten auf dem Bleistift drauf oder auf eurem Blog? Die Diddle-Maus, sie ist back. Und das kann nicht unkommentiert bleiben. Gleich hier.
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0: Die Leoniden. I still feel. Um 10 nach 11 in Deutschland von Hummer. Fukuhila, Klapphandy, Pokémon, Tamagotchis und Furbies und sogar Kopfhörer mit Kabel. Das finde ich echt besonders wild, wenn ich das sehe, warum sich da irgendjemand wieder die Kabel an den Kopfhörer klemmt. Ich warte eigentlich nur noch drauf, dass irgendjemand mit Minidisplay herumrennt. Denn, Leute, die 90s oder auch Nullerjahre in Teilen, sie sind einfach überall. Und jetzt ist sogar Diddle wieder zurück, ja. Die Diddle-Maus ist back. Ist seit kurzem wieder im Handel erhältlich. Ja, das ist genau diese komische Maus, die früher irgendwie so auf Radiergummis und Heftchen, DIN A4-Ringheftchen, geklebt war. Und Deutschlandfunk-Nova-Reporterin Luisa Meng schmeißt jetzt mal für uns die Retro-Kiste an.
1: Ein Sound, der eine ganze Generation geprägt hat. Das Opening von Pokémon. Pokémon-Karten, Sticker, Diddle-Blätter, Beyblades, all das waren die Währung auf dem Schulhof der 90er und Nuller Jahre. Und die nun kaufkräftigen Erwachsenen, die ownen ihre Kindheitshobbys wieder zurück. Wie Selçuk aus Herne in Nordrhein-Westfalen.
2: Wenn man sich heute als Erwachsener wieder mit dem Thema beschäftigt, kommt dieses Gefühl ein Stück wieder zurück. Also ein Teil der Kindheit ist es einfach.
1: Für viele sind die Karten aber nicht nur ein schönes Hobby, sondern auch eine Wertanlage.
2: Vor allem der Unterschied zu heute ist einfach, man sammelt nicht nur die Karten mit dem größten Wert, sondern hat man einfach geschaut, dass man die Karten mit den schönsten Motiven gesammelt hat. Ich glaube, heutzutage ist es ja viel mehr so, dass man darauf achtet, welche Karten haben den größten Wert, welche Karten kriege ich am besten wieder verkauft, welche haben den schönsten Zustand. Das bestimmt ja halt den Wert einer Karte.
1: Die wertvollsten Pokémon-Karten werden derzeit für einige hundert Euro gehandelt oder sogar noch mehr. Ganz so viel wert sind Beyblades aktuell noch nicht. Beyblades, das sind kleine Kreisel, die man aufziehen und mit denen man gegeneinander kämpfen kann. An einem Samstag im Juli treffen sich Beyblade-Fans in einem Vereinsheim in Bochum zum Spielen. Es gibt einen Turnierbaum, detaillierte Regeln, wie viele Punkte man für den nächsten Sieg braucht, einen Schiedsrichter und eine Bestenliste, natürlich per App. Die kleinen Kreisel selbst können individuell zusammengebaut werden, erzählt mir Julian aus Hattingen.
3: Ich bin da sehr experimentell, sag ich mal. Ich habe da viel Spaß dran, Beyblades zu nehmen, die halt nicht oft gespielt werden und ganz viel zu variieren. Also es gibt kein Turnier, wo ich dieselbe Kombo spiele.
1: Über 30 Beyblades habe er aktuell schon. Seine Freundin Olivia aus Essen dazu.
4: An sich, ich finde es auch ein bisschen teuer, muss ich ehrlich sagen. Also da steckt auf jeden Fall wahrscheinlich schon so 1000 Euro drin.
1: Fast jedes Wochenende gehen Olivia und Julian derzeit zusammen auf ein Turnier im Ruhrgebiet und sind dabei in kurzer Zeit richtig gut geworden. Dabei ist Olivia nicht nur Spielerfrau, sondern mittlerweile auch selbst begeisterte Beyblade-Spielerin.
4: Erstmal habe ich das so mal für den Spaß gemacht. Ich kannte mich auch gar nicht da aus, worauf man da achten muss. Ich habe einfach zusammengestellt, was farblich aber gepasst hat, so mäßig. Ja.
1: Wie die Pokémon-Szene ist auch die Beyblade-Szene derzeit überwiegend männerdominiert. Olivia ist heute als eine von nur zwei Frauen des gesamten Turniers dabei. Sie nimmt das aber gelassen.
4: Viele zweifeln an mir. Das merkt man auf jeden Fall, also an Frauen generell. Also ich selber, ich fühle mich mega gut, wenn ich eins gewinne. Vor allem, wenn dann so jemand so vor mir steht. Wobei man bei dem merkt einfach, dass der halt so denkt, so, boah, die schafft das doch eh nicht so. Ne? Dann fühlt man sich nochmal besser, wenn man gewinnt.
1: Wie Beyblade und Pokémon erleben viele Kindheitshobbys der Millennials und Gen Zs derzeit also ihr großes Revival und geben damit Sicherheit, Spaß und Community in unsicheren Zeiten. Es ist also nur die logische Konsequenz, dass auch das Comeback der Diddle-Maus aktuell einschlägt wie ein Käsekomet. In vielen Läden sind die Pappaufsteller mit mausigen Schreibblöcken, Tassen und Stiften schnell leer gekauft gewesen.
2: Aber für mich liegt der eigentliche Wert vor allem in der Nostalgie darin, dieses Hobby heute noch mit Freunden teilen zu können, für mich selber zu haben und ab und zu auch an meine Kindheit zu denken.
1: Bei all den schönen Nostalgiegefühlen ist aber auch klar, das Comeback der 90er-Hobbys ist auch ein großes Geschäft. Für die Beyblades steigen die Preise derzeit bereits beständig, was die ersten in der Community bereits verärgert. Für alle anderen schadet es sicherlich trotzdem nicht, das eigene Kinderzimmer von damals nach Schätzen vergangener Zeiten zu durchforsten.
0: Pikachu! Beyblades, Pokémon und natürlich die Diddle-Maus. Luisa Meng für Deutschlandfunk Nova mit ein bisschen Retro.

0: Muna in Deutschlandfunk Nova. Es ist heiß, es ist trocken und wir haben immer wieder neue Rekordtemperaturen. Kriegt ihr alles mit, ne? Aber das gilt eben nicht nur für Stadt, Land, Fluss, sondern es gilt auch für die Berge. Ja, die Hütten des Deutschen Alpenvereins sind massiv von Wasserknappheit betroffen, heißt es da. Auf fast allen Hütten gäbe es derzeit Mangellagen, sagt da der DAV-Sprecher Julian Rohn. Da wird zum Beispiel tatsächlich Trinkwasser per Hubschrauber hochgeliefert und auf Trockenklos umgestellt, weil in der Spülung kein Wasser mehr benutzt werden soll. Denn die Quellen und die Bergbäche, die seien laut DAV wirklich alle komplett leer und ziemlich ausgetrocknet. Statt richtiger Fluten gäbe es da nur Rinnsale, heißt es, ne? Ja, Hitze wie Trockenheit, die haben natürlich Konsequenzen dann auch für alle Wanderer und UrlauberInnen da oben auf den Bergen. Vor allem da die Routenplanung, wenn man wandern möchte, ne, hat uns Julian Rohn erklärt, muss man dringend gut im Auge behalten.
1: Früh los, früh wieder zurück. Wasser planen, also dass man genug mitnimmt oder wo kann man was nachfüllen. Regelmäßige Pausen im Schatten und halt, ja klar, Sonnenschutz mit Kopfbedeckung und Sonnencreme.
0: Wer in die Berge fährt für den Sommerurlaub, der packt also bitte Hut, Wasser und Sonnencreme ein. Gebt am besten früh morgens los und ja, ihr müsst dann vielleicht auch auf die ein oder andere Dusche, auf eine Klospülung oder auch mal sauberes Geschirr verzichten, denn in den Bergen wird das Wasser knapp.

0: Auch die KI von Meta hat sich ungeplant in andere Systeme gehackt. Der Instagram-Konzern sagt, dass falsche Einstellungen schuld sind. Ähnliche Sicherheitspannen gab es schon mit anderen KIs. In der letzten Juniwoche hat es in Deutschland mehr Hitzetote gegeben als bisher angenommen, rund 9.600. Das Robert-Koch-Institut hat seine Zahlen nach oben korrigiert. Und in Leipzig wird weiter ermittelt, wie es zu dem Drohnenvorfall am Flughafen kommen konnte. Da wurde vorletzte Nacht eine Drohne mit Sprengstoff gefunden.
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0: In Australien sind zwei iranische Fußballerinnen eingebürgert worden. Sie waren durch ihren stillen Protest bei einem Turnier im März bekannt geworden. Laut Medienberichten erhielten die beiden ihre neuen Dokumente in einer feierlichen Zeremonie. Auch Australiens Innenminister war dabei. Die beiden Spielerinnen sagten, dass sie stolz sind, jetzt Australierinnen zu sein. Die beiden gehörten zu der iranischen Nationalmannschaft, die beim Asien-Cup in Australien nicht bei der Nationalhymne mitgesungen hatte. Weltweit wurde das als Protestaktion gegen das Regime im Iran gefeiert. Dort waren Anfang des Jahres tausende Menschen bei Demonstrationen getötet worden. In ihrer Heimat wurden die iranischen Fußballspielerinnen wegen ihres Schweigens angefeindet und bedroht. Australien hatte ihnen deshalb Asyl angeboten. Bis auf die zwei kehrten aber alle in den Iran zurück, einige wohl aus Sorge um ihre Familien. Tuk-Tuks gehören für viele Touristinnen und Touristen in Thailands Hauptstadt Bangkok dazu. Die klassische Verbrennervariante trägt aber auch zur Luftverschmutzung in der Metropole bei. Die Verkehrsbehörden überlegen deshalb, Tuk-Tuks mit Verbrenner entweder ganz zu verbieten in bestimmten Gegenden oder sie zumindest nur zu bestimmten Zeiten zu erlauben. Das könnte den Einsatz elektrisch betriebener Tuk-Tuks fördern. Die Bürgerinnen und Bürger von Bangkok können sich auch dazu äußern. Online können sie bis Ende des Monats über die Vorschläge der Verwaltung abstimmen. In Bangkok herrschen zum Teil gefährlich hohe Feinstaubwerte. Das schränkt das öffentliche Leben dann massiv ein. Schulen bleiben zum Beispiel geschlossen und die Leute werden aufgerufen, zu Hause zu bleiben. Gründe für die Luftverschmutzung sind Abgase und Baustaub in der Stadt, aber auch Brände in der Landwirtschaft, um die Felder für die nächste Aussaat vorzubereiten. Die Eierpreise sind in den USA ein sehr politisches Thema. US-Präsident Donald Trump hat damit Wahlkampf gemacht und er selbst kam unter Druck, als die Preise letztes Jahr so hoch waren wie noch nie. Jetzt ist rausgekommen, dass drei US-Eierproduzenten wohl über Jahre ihre Preise abgesprochen und damit Eier künstlich teurer gemacht haben. Die Produzenten einigten sich außergerichtlich mit 17 Bundesstaaten, 53 Millionen Eier an Ausgabestellen für kostenlose Lebensmittel zu spenden und sie zahlen jedem betroffenen Bundesstaat über 3 Millionen Dollar. Aktuell liegt der durchschnittliche Preis für ein Dutzend Eier in den USA wieder unter einem Dollar und ist damit sehr niedrig. Die Rekordpreise von bis zu 15 Dollar das Dutzend Eier hingen letztes Jahr auch mit der Vogelgrippe zusammen und dass viele Millionen Hennen gekeult werden mussten.
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0: Der Deutsche Wetterdienst warnt in Teilen von Bayern vor starker Wärmebelastung. Im Laufe des Tages können im Südosten neue Gewitter entstehen. Auch Unwetter sind möglich, sonst trocken, bis auf ein wenig Regen an der Nordsee, an den Küsten und im Nordosten teils stürmische Böen, dazu 21 bis 31 Grad.
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2: Ich habe gleich ein neues Lieblingslied für euch auf der Playlist. Aber erstmal ihr, er hier. Dermot Kennedy. 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Mit Turnstile. 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

0: Stromae zusammen mit Pomp. Ma meilleure ennemie.
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0: Hat jetzt Doro Werkmann für euch.
2: Pumas gelten als eher scheue Einzelgänger, die Menschen lieber aus dem Weg gehen. Die Berglöwen könnten in Teilen der USA aber so etwas wie unbemerkte Verkehrspolizisten sein. Einer Studie im Fachmagazin Current Biology zufolge verhindern Pumas viele Unfälle mit Rehen. Das liegt aber nicht in erster Linie daran, dass die Raubkatzen die Rehe fressen und so ihre Zahl in Schach halten. Wichtiger ist den Forschenden zufolge die Angst, gefressen zu werden. Sie haben das auf der Olympic-Halbinsel im Bundesstaat Washington untersucht. Mithilfe der Daten von rund 500 Kamerafallen und knapp 60 Pumas, die GPS-Halsbänder trugen. Es zeigte sich, in Gegenden mit vielen Pumas halten sich Rehe seltener in der Nähe von Straßen auf. Sie verlagern ihre Aktivität auch eher von der Nacht in den Tag, also weg von der Zeit, in der sonst viele Zusammenstöße passieren. Die Forschenden haben berechnet, dass das innerhalb von 5 Jahren zu 3/4 weniger Unfällen mit Rehen führt. Schmetterlinge reagieren empfindlich auf Veränderungen in der Umwelt. Sie gelten auch als wichtige Indikatoren für den Klimawandel. Forschende aus Deutschland und Australien haben Daten zusammengetragen, wie sich die Lebensräume von Schmetterlingen weltweit verändern. Untersucht wurden fast 1800 Arten in mehr als 100 Ländern. Und die Veränderungen sind groß. 80% der Schmetterlingsarten haben ihre Verbreitungsgebiete ausgeweitet. Das klingt vielleicht erst einmal gut, zeigt aber auch, wie groß der Anpassungsdruck durch Umweltstress geworden ist. In Deutschland breiten sich zum Beispiel wärmeliebende Arten aus, während Feuchtgebietsarten unter häufigeren und längeren Trockenphasen leiden. Auch in anderen Ländern hat das Forschungsteam zum Teil kleinere Verbreitungsgebiete festgestellt. Die Neandertaler sind schon lange ausgestorben, bis heute tragen aber die meisten Menschen einen kleinen Teil ihrer Gene in sich, denn vor ein paar tausend, 10.000 Jahren vermischten sich die Gruppen des frühen Homo sapiens und der Neandertaler und das wirkt bis heute nach. Neandertaler-Gene werden zum Beispiel in Zusammenhang mit einem stärkeren Immunsystem, Suchtverhalten oder auch der Haarfarbe gebracht. Einer neuen Studie im Fachmagazin Current Biology zufolge gibt es auch einen Einfluss auf den allgemeinen Körper. Eine Genvariante, die auf die Neandertaler zurückgeht, führt demnach im Schnitt zu etwas größeren und muskulöseren Menschen. Verbreitet ist die Variante vor allem bei Leuten aus Süd- und Ostasien. Der Effekt ist für einen individuellen Menschen zwar eher klein, er passt aber zu Fossilienfunden, die zeigen, dass Neandertaler einen robusteren Körperbau hatten als Homo sapiens.
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0: Rudimental und John Newman. Feel the Love. In Deutschlandfunk Nova. Bei mir um die Ecke ist ein Kiosk, ne? Über den ich echt immer wieder staunen muss, weil du kannst in den Laden praktisch gar nicht reingucken. Die Frontscheibe, da fällt praktisch kaum Lichtstrahl durch, denn diese Frontscheibe ist von unten bis oben, von links nach rechts, ein paar Quadratmeter voll, einfach zugestellt mit Bierpullen.
1: Komm, lass mal einen saufen.
0: Saufen.
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0: Ist Alltag.
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0: Ist Alltag in
1: so
0: Deutschland.
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0: Und Haller.
1: Wir starten mit

0: Ja, und Haller weiß, wovon er singt. Denn er hat selber schon sehr oft gesoffen und, wie ihr gerade gehört habt, sein Vater und sein Opa, die haben auch schon gesoffen und von denen hat das gelernt, ne? Und über dieses transgenerationale Saufen nenne ich das jetzt einfach mal. Darüber hat Haller ein Lied geschrieben, das heute unser Lieblingslied geworden ist.
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0: Kommt heute also von Haller, Musiker aus Köln, und heißt Saufen. Im Feature übrigens mit Lumpenpack aus Stuttgart.
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0: Saufen ist letzte Woche erschienen. Neuer Song von Haller, neue Single gemeinsam rausgebracht mit Lumpenpack aus Stuttgart. Wenn ihr bei Haller noch ein bisschen tiefer einsteigen wollt, den hört er ja auch regelmäßig auf der Playlist, muss man fairerweise sagen. Drei Alben hat er inzwischen schon draußen.
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0: Silky Chance. Mit Passion haben wir gehört. Genau 12 Uhr jetzt. Grüß dich, Alex.
1: Moin.
0: Alex Wert ist am Start für uns und erzählt uns jetzt mal, was da draußen in der Welt so vor sich geht.
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3: In Deutschland sind in diesem Jahr bisher 261 Menschen ertrunken. Die Statistik der Deutschen Lebensrettungsgesellschaft DLRG geht bis Ende Juli. Die Gesellschaft sagt, dass es deutlich mehr tödliche Unfälle gab als letztes Jahr, vor allem seit Beginn der Badesaison. Allein im Monat Juni kamen gut 100 Menschen ums Leben. Laut DLRG sind die meisten Todesopfer jüngere Männer und Jungen. Die Unfälle passieren meistens an Seen und Flüssen und wenn die Schwimmenden sich selbst überschätzen und die Gefahr des Wassers unterschätzen. Die Lebensrettungsgesellschaft sagt, dass Kinder in der Schule nicht genug Schwimmunterricht bekommen, auch weil es oft kein Schwimmbad in der Nähe gibt. Letztes Jahr im Februar gab es einen tödlichen Autoanschlag bei einer Gewerkschaftsdemo in München. Der Täter ist jetzt zu lebenslanger Haft verurteilt worden. Die Bundesanwaltschaft ging von einem religiös motivierten politischen Anschlag aus. Bei dem Attentat in München waren eine Mutter und ihre zweijährige Tochter getötet worden. Es gab auch viele Verletzte. Der 25-jährige Attentäter war deswegen auch wegen versuchten Mordes und Körperverletzung angeklagt. Auch bei der KI vom Instagram-Konzern Meta hat es eine Sicherheitspanne gegeben. Das Unternehmen sagt, dass sich seine Software ungeplant in Systeme eines anderen Unternehmens gehackt hat. Ursache waren wohl falsche Einstellungen. Dadurch konnte die KI online gehen, was nicht vorgesehen war. Ähnliche Vorfälle gab es vor kurzem schon bei anderen Tech-Unternehmen. Auch die KIs von OpenAI und Anthropic waren ungeplant in fremde Computersysteme eingedrungen. Die Polizei hat einen Mann festgenommen, der in Bayern ein Rüstungsunternehmen ausspioniert haben soll. Laut Justiz hat er Bilder vom Betriebsgelände gemacht. Die Aufnahmen soll der Verdächtige an einen ausländischen Nachrichtendienst geschickt haben, an welchen ist noch unklar. Die Ermittelnden sagen, dass der Festgenommene ein Low-Level-Agent ist. Damit ist laut Bundesamt für Verfassungsschutz eine Person gemeint für vergleichsweise einfache Einsätze.
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3: Für einige Regionen im Süden gilt eine Hitzewarnung. Im Laufe des Tages können im Südosten neue Gewitter entstehen, auch Unwetter sind möglich. Sonst trocken, bis auf ein wenig Regen an der Nordsee. An den Küsten und im Nordosten teils stürmische Böen. 21 bis 31 Grad.
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0: Wüste statt Wiese. Ich war im Freibad gestern, Leute. Ich war hier nach dem Studio, gestern noch ein bisschen draußen, noch schnell eine Runde schwimmen, ne? Und im Freibad war da halt unter den Bäumen, wo ich immer so gerne liege, wo früher eine Wiese war, jetzt halt einfach Wüste. Staub und Sand und sonst nix, ne? Ja, warum ist das so? Weil es trocken ist, klar, und heiß, ne? Und vor allem nicht regnet. So, und warum ist das so? Ja, unter anderem wegen Klimawandel, ja? Ja, und warum der jetzt schon wieder? Naja, wegen uns. Menschheit und so, ne? Finde ich alles mehr als plausibel. Mehr als plausibel. Im Grunde gibt es da gar keinen Zweifel dran. Aber immer mehr Menschen in Deutschland haben Zweifel. Und darüber sprechen wir gleich.
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0: Brockhoff mit Front Row. Schöne Leadgitarre, muss man sagen. 10 nach 12, Deutschlandfunk Nova. Die Flüsse haben kein Wasser. Die Felder haben kein Wasser. Und die Wälder brennen. Da kriegt man langsam echt schon heftige Beklemmungen, ja? Weil Klimawandel sehr, sehr echt und sehr, sehr nah kommt. Ne? Geht euch vielleicht auch so, aber es gibt eben auch eine Studie, eine repräsentative Studie der Europa-Universität Flensburg. Die zeigt uns, dass bei sehr, sehr vielen Menschen in Deutschland was anderes aufkommt. Nämlich eher eine sogenannte Klimaskepsis. Habe ich drüber gesprochen mit Studienautorin Katharina Gies und wir wollten erstmal wissen, wie man sowas wie Klimaskepsis überhaupt messen kann.
1: Genau, ja, das ist eine super Frage, denn wir haben ein relativ breites Skeptizismusverständnis. Also wenn man es kurz so knapp definieren würde, dann beschreibt Skeptizismus ein breiteres Spektrum an Einstellungen, die sich um das Verharmlosen, Infragestellen oder Ablehnen von zum einen wissenschaftlichen Fakten zur Klimakrise und oder aber auch gesellschaftlichen, politischen Reaktionen auf die Klimakrise selbst drehen.
0: Das heißt, es geht nicht nur darum, ob man jetzt sagt, nee, Klimawandel ist insgesamt Quatsch, sondern auch, ob man sagt, ja, die Maßnahmen, die jetzt ergriffen werden, zum Beispiel erneuerbare Energien zu fördern, die sind Quatsch.
1: Genau, wir untersuchen hier insgesamt den Verlauf von 14 klimawandelskeptischen Einstellungen von 2014 bis 2023. Und genau, das umfasst zum einen evidenzbasierten Skeptizismus. Mhm. Da haben wir quasi Fragestellungen zu Trendskeptizismus. Also zweifelt man an der Existenz oder dem Bevorstehen einer ökologischen Krise. Aber auch Cause-Skeptizismus, wo es darum geht, die menschliche Verursachung der Klimakrise in Frage zu stellen. Ja. Und Impact-Skeptizismus, wo es darum geht, an den negativen ökologischen Folgen der Klimakrise zu zweifeln.
0: Wie schlimm wird das eigentlich am Ende?
1: Genau, das ist quasi das Evidenzbasierte. Und dann haben wir aber noch zwei weitere Dimensionen, die quasi davon abgekoppelt sind. Die nennen wir reaktionsbezogenen Skeptizismus, wo es um das Hinterfragen der Notwendigkeit und Wirksamkeit von Dekarbonisierungsprozessen, also zum Beispiel der Energiewende, dem Ausstieg aus fossilen Brennstoffen geht. Und dann haben wir aber auch noch den response-bezogenen Skeptizismus. Dabei geht es dann um das Hinterfragen von Verantwortlichkeiten und aber vor allem auch politischen Instrumenten, wie zum Beispiel die Umweltsteuer, um quasi damit auf die Klimakrise zu reagieren.
0: Okay, und Ihrer Studie nach, wird der Skeptizismus jetzt über alle diese Dimensionen hinweg größer oder gibt es Bereiche, wo es besonders stark ausfällt?
1: Genau, da muss man ein bisschen differenzieren. Also vielleicht erstmal zum allgemeinen Trend. Wir haben ja gesehen, dass der Skeptizismus im Durchschnitt in Deutschland seit 2014 erstmal gesunken war und dann auf ein relativ stabiles Niveau innehatte quasi. Und dann sehen wir aber diese starke Trendumkehr von 2022 auf 2023, wo alle diese 14 klimawandelskeptischen Einstellungen, die wir uns jetzt im Speziellen angeschaut haben, gestiegen sind. Hier ist es aber dann wichtig zu differenzieren, da wir vor allem drei Bereiche sehen, wo es besonders stark angestiegen ist.
0: Und zwar?
1: Das ist einmal der Trendskeptizismus, also es steigen Zweifel an einer drohenden ökologischen Krise bei circa ein Viertel der Befragten von 2022 auf 2023. Dann haben wir den prozessbezogenen Skeptizismus, also die Notwendigkeit und Wirksamkeit der Dekarbonisierung. Hier sehen wir mit den stärksten Anstieg bei circa ein Drittel der Befragten. Und die dritte Dimension ist der responsebezogene Skeptizismus, also die individuelle Bereitschaft, klimapolitische Instrumente wie eben gesagt die Umweltsteuer zum Beispiel zu akzeptieren. Das sinkt auch stark bei auch wieder circa ein Viertel der Befragten von 2022 auf 2023.
0: Jetzt habe ich natürlich eine gemeine Frage für Sie, Frau Gies, aber haben Sie da schon Erklärungen für? Ich meine, die Umfrage ist ja jetzt nicht diesen Sommer gemacht worden, aber wenn man sich in den letzten Jahren auch schon umschaut, sieht man ja, es wird heißer, wir haben trockene Perioden, wir haben Extremwetterereignisse und gleichzeitig steigt diese Skepsis. Irgendeine Erklärung?
1: Ja, vielleicht noch kurz, bevor ich darauf eingehe. Ja. Was, glaube ich, auch das Wichtige am Klimawandel-Skeptizismus-Konzept ist, ist, dass das nicht automatisch mit Klimawandel-Leugnung gleichzusetzen ist. Weil quasi die Leugnung der Klimakrise das äußerste Ende dieses skeptischen Spektrums darstellt.
0: Ja, wir haben jetzt plötzlich keine breite Bevölkerung, die sagt, Klimawandel gibt es nicht. Das ist nicht passiert.
1: Genau.
0: Aber für diesen graduellen Skeptizismus, haben Sie für den eine Erklärung?
1: Also zum einen, wenn wir die Ergebnisse unserer Studie anschauen, dann sehen wir ja, dass politische Einstellungen eine sehr zentrale Rolle spielen. Also der Vertrauensverlust in die Bundesregierung, Demokratie, Unzufriedenheit und eine rechte politische Orientierung hängen in unseren Analysen am stärksten mit diesem Anstieg im Skeptizismus zusammen. Und gleichzeitig sehen wir aber auch schon in anderer Forschung, dass Unzufriedenheit mit der Demokratie das Gefühl von BürgerInnen widerspiegeln kann, wenig Einfluss auf politische Entscheidungsprozesse zu haben, was dann auch zu einem steigenden Skeptizismus, vor allem diesen reaktionsbezogenen Dimensionen zu Maßnahmen und Prozessen führen kann.
0: Das heißt, im Grunde sind es allgemeine politische Trends, die sich dann auch in dieser Klimawandelskepsis niederschlagen.
1: Genau, wir sehen zumindest in unserer Studie, dass diese politischen Einstellungsdimensionen hier so einen starken Einfluss auf den Anstieg und Skeptizismus haben. Mhm. Was man jetzt auch sagen muss, also diese zentrale Rolle von politischen Einstellungen kann auch als starke Politisierung der Debatte rund um den Klimawandel ja interpretiert werden oder darauf verweisen. Dazu gehört natürlich auch, dass wir mit der AfD eine Partei jetzt im Bundestag haben, die offen klimawandelskeptische Positionen vertritt und diese dadurch auch im öffentlichen Diskurs zunehmend normalisiert werden können. Und diese Politisierung kann sich auch im Zuge der gesellschaftlichen, politischen, aber auch medialen Reaktionen auf Extremwetterereignisse weiter verstärken.
0: Hat uns Katharina Gies erklärt von der Europa-Universität Flensburg. Da hat sie eine Studie gemacht zur Klimaskepsis, zum Klimaskeptizismus, der stärker wird. Vielleicht nicht in allen Bereichen, in allen Bevölkerungsschichten, aber ja, irgendwie wird er eben stärker in Deutschland. Haben wir drüber gesprochen hier, 12.16 Uhr in Deutschlandfunk Nova.

0: Bibi Tricks hat gerappt, Benny Blanco den Song produziert, Robin Isalbache in Deutschlandfunk Nova. Es muss ja nicht immer so schwer sein, ne? Kann auch mal ganz leichtfüßig sein. Und Zimmer 90 hier, ja, die haben es auch eher mit der Leichtigkeit.
1: Ich habe so ein bisschen das Gefühl, wir haben die Musik beide so in unserem Leben für die Leichtigkeit. Ich glaube gerade dadurch, dass wir jetzt auch so viel unterwegs sind, ist auch diese Leichtigkeit in der Musik wie so ein gutes Zuhause. Also ich würde es mir jetzt anstrengender vorstellen, wenn wir irgendwie Metal machen würden und das dann noch sowas immer so krass viel Energie ausschüttet die ganze Zeit. Und das ist irgendwie, glaube ich, wichtig, diese Wohlfühlmomente auf der Bühne zu haben für uns.
0: Haben uns Finn und Joscha erzählt, a.k.a. Zimmer 90. Hier im Deutschlandfunk Nova Studio waren sie zu Besuch und haben uns erzählt von Leichtigkeit und Wohlfühlmomenten. Und die wollen sie euch bringen, dann im Herbst und im Winter, ja? Die Zeit ein bisschen schöner machen, wo vielleicht so ein bisschen Leichtigkeit und Wohlfühlmomente auch mal fehlen. 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
1: Bangladesch ehemalige Regierungschefin Sheikh Hasina lebt seit knapp 2 Jahren in Indien im Exil. Ende des Jahres will sie in ihre Heimat zurückkehren. Das hat sie bei einer virtuellen Pressekonferenz angekündigt. Unklar ist, wie die Rückkehr ablaufen soll. Hasina war in Abwesenheit zum Tode verurteilt worden, wegen Verbrechen gegen die Menschlichkeit. Hasina bestreitet die Vorwürfe. Es geht darum, dass im Zusammenhang mit den Studentenprotesten vor 2 Jahren 1400 Menschen getötet wurden, laut UNO wohl auf Ansage von Hasina. Die Studierenden hatten ihrer Regierung damals Korruption und Machtmissbrauch vorgeworfen. Wegen der Vorwürfe gegen Hasina durfte ihre Partei bei der letzten Wahl im Februar nicht mitmachen. Die neue nationalistische Regierung versprach demokratische Reformen für Bangladesch. Fachleute sagen, dass davon aber noch nicht viel zu sehen ist. Russlands Regierung verspricht den Familien von getöteten Soldaten hohe Entschädigungen. Offenbar ist eine ganze Betrugsmasche darum entstanden. Und die geht laut Berichten so: Frauen gaukeln Soldaten Liebe vor und heiraten sie, um im Todesfall an die Entschädigung zu kommen. Russische Medien sprechen von schwarzen Witwen. Der US-Sender CNN hat mit einer Frau gesprochen, die ihren Vater im Krieg verloren hat. Sie erfuhr, dass er kurz vor dem Einsatz noch geheiratet hatte. Eine Frau, von der die Tochter nach eigenen Angaben noch nie etwas gehört hatte. Sie vermutet dahinter Betrug. Laut CNN geht es um Entschädigungszahlungen in Höhe von umgerechnet rund 53.000 Euro. Das ist das Mehrfache eines durchschnittlichen Jahresgehalts und in einigen armen Regionen von Russland die einzige Aufstiegschance. Das hat sogar Russlands Wirtschaft positiv beeinflusst. Deathonomics, also Todeswirtschaft, nennen einige Fachleute das Phänomen. Es gibt aber auch immer wieder Berichte, dass die Regierung die Entschädigung nicht auszahlt. In Indien kostet Zucker so viel wie nie. Die Preise sind zuletzt um mehr als 10% gestiegen auf einen Rekordwert. Das liegt an 2 Ursachen. Erstens wurde weniger Zucker als sonst hergestellt. Und zweitens ist die Nachfrage gerade hoch, weil es zwischen August und November wichtige Festtage gibt und da mehr Süßes gegessen wird. Die Zuckerfabriken spekulieren jetzt darauf, dass die Preise noch weiter steigen und geben nicht so viel Zucker in den Verkauf. Das macht ihn noch mal teurer. Indien hat früher auch viel Zucker ins Ausland verkauft. Mittlerweile sind die Zuckerrohrernten aber schlechter. Und weil die Vorräte knapp sind, gilt ein Exportverbot.
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1: Der Deutsche Wetterdienst warnt in Teilen vor Bayern vor starker Wärmebelastung. Im Laufe des Tages können im Südosten neue Gewitter entstehen. Auch Unwetter sind möglich. Sonst trocken, bis auf ein wenig Regen an der Nordsee. An den Küsten und im Nordosten gibt es teils stürmische Böen. Das Ganze bei 21 bis 31 Grad.
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2: Ich habe jetzt hier auch eine stürmische Böe für euch. Schneid mal die Birne frei. Die Tempos. Jetstream Hard. Ich empfehle, alle vorhandenen Lautstärkegeräte auf volle Dröhnung zu drehen.

ein bisschen Leichtigkeit im langen, kalten Winter. Die kann auch Maria gut.

denn Maria möchte ihm ein Geschenk machen. 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

0: Beautiful Freaks von Meek. 20 vor 1 ist es jetzt.
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0: Anne Tepper ist jetzt für uns am Start und packt mal so ein richtig, richtig großes Teleskop aus.
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2: So scharf ist unsere Sonne noch nie aufgenommen worden. Ein internationales Forschungsteam zeigt im Fachmagazin Nature die bisher detailreichsten Bilder von der Oberfläche der Sonne. In ihren magnetisch aktiven Regionen sind wellenartige Bänder und Wirbel zu sehen. Die Forschenden erklären das mit sogenannten Kelvin-Helmholtz-Instabilitäten. Sie entstehen, wenn zwei Flüssigkeiten oder auf der Sonne Plasma mit unterschiedlicher Geschwindigkeit aneinander vorbeiströmen. Es ist der erste direkte Nachweis für dieses Phänomen auf der Sonnenoberfläche. Die Aufnahmen hatte das größte Sonnenteleskop der Welt gemacht. Es steht auf einem Vulkan der Insel Maui. Manche Leute reagieren auf Hunde allergisch und hätten trotzdem gerne einen als Haustier. Es gibt zwar Hunderassen, die für Allergiker als verträglicher gelten als andere, zum Beispiel Pudel, Malteser oder der portugiesische Wasserhund, aber auch sie produzieren ein Protein, das beim Menschen laufende Nasen, tränende Augen und Juckreiz auslösen können. Anders soll das bei zwei Hunden sein, die eine Biotech-Firma aus den USA gezüchtet hat. Das Team berichtet in einer Studie, dass es bei den Beagles das entscheidende Gen ausgeschaltet hat, dass das Allergieprotein bildet. In Tests mit Allergikern sollen die Beagles besser abgeschnitten haben als nicht genmanipulierte Hunde. Bisher zeigen sie wohl auch ein normales Wachstum und keine offensichtlichen Gesundheits- oder Verhaltensstörungen. Kritik gibt es aber daran, dass die Genveränderung in erster Linie Menschen nützt und nicht den Tieren selbst. Es gibt Vögel, die sind klein wie Insekten, aber auch Krabben so breit wie ein Sofa. Die Tierwelt ist in Sachen Körpergröße ziemlich vielfältig. Bei den Giganten der Urzeit, den Dinosauriern, gab es aber wohl eine überraschende Grenze, und zwar nach unten. Sie waren laut einer Studie im Fachmagazin Evolution nie so richtig klein. Selbst die gefiederten Mikroraptoren brachten ausgewachsen immerhin 400 Gramm auf die Waage, etwa 200 mal so viel wie der winzige Hummelkolibri oder die Etruskerspitzmaus. Für die Forschenden ist das ein Rätsel. Sie haben ein mathematisches Modell entwickelt, das beschreibt, bei welcher Körpergröße sich Tiere eigentlich am effizientesten fortpflanzen können. Für die heutigen Vögel, Säugetiere und auch Schildkröten passt es ziemlich gut, für Dinos überhaupt nicht. Die Vermutung ist, dass schon den Sauriern kleine Säugetiere Konkurrenz um Ressourcen machten. Sie verhinderten wohl, dass Dinosaurier diese ökologische Nische besetzen konnten.
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0: ganz einfache Botschaft von Woodkid. I love you.
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0: 10 vor 1. Und heute Abend hängt ihr auf dem Sofa und macht was? Eine Runde Doomscrollen bei Insta oder mal so eine Serie durchbingen oder am Ende vielleicht doch mal wieder ein Buch lesen. Ja, vielleicht macht er das mal. Nehmt ein Buch mal wieder in die Hand, denn beim Lesen passiert was Interessantes, zeigt eine neue Studie. Das Lesen trainiert nämlich uns, andere Menschen besser verstehen zu können. Und ja, ihr könnt euch auch ungefähr vorstellen, was gemeint ist.
2: Dass man schön in eine andere Welt abtauchen kann und sich schön reindenken kann.
3: Man kann ja natürlich, je nach Literatur, sich natürlich in andere Charaktere hineinversetzen. So ein bisschen Rollenperspektivwechsel auch mal vornehmen. Sonst ist man ja doch immer in seiner Bubble, aber hängt natürlich auch von der Auswahl ab.
4: Wenn ein Thema wieder gespiegelt wird im Buch, was eine Freundin, die dir sehr bedeutet, auch widerfahren ist und du dich mit dem Thema noch nicht so befasst hast,
5: vor allem im Sensibilisieren auf verschiedene Themen hin, wenn dort irgendwo das Thema ist, wie Essstörungen oder so, dass man da wieder mehr darauf achtet, auf seine Umgebung.
0: So, und euer Eindruck wird eben bestätigt durch eine aktuelle Studie im Fachjournal Current Opinion in Psychology. Ja, die zeigt, dass Menschen, die regelmäßig Romane lesen, besser in Tests abschneiden, in denen es darum geht, zum Beispiel Gedanken und eben auch Gefühle und auch Absichten anderer Menschen zu erkennen. Ja, und das sind Effekte, die auch der Tübinger Leseforscher Peter Gergitz aus anderen Studien kennt.
6: Wenn ich jetzt wirklich etwas lese, was von mir verlangt, dass ich mich eindenke in eine komplizierte Situation, in eine ambivalente Person, wo ich also wirklich mich kognitiv anstrengen muss, dann sind das eigentlich Lerngelegenheiten für diese Art von sozialen Prozessen, sozialer Kognition.
0: Also man muss sich wohl schon kognitiv anstrengen beim Lesen. Ja, darf das vielleicht auch nicht der letzte Schundroman sein. Aber Leute, unterm Strich, ne? Wie wäre es dann am Ende doch mal abends auf dem Sofa, das Kack-Smartphone einfach mal beiseite zu legen und, auch wenn das jetzt ein harter Boomer-Tipp ist, einfach mal wieder ein Buch zu lesen.

0: Two Lovers von Sparkling und Digitalism um jetzt 13 Uhr. Zeit für Alex Wert. Alex, grüß dich.
1: Moin.
0: Alex hat nämlich ein Update für uns dabei. Was da draußen so vor?
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3: Letztes Jahr im Februar gab es einen tödlichen Autoanschlag bei einer Gewerkschaftsdemo in München. Jetzt ist ein Mann zu lebenslanger Haft verurteilt worden. Laut Gericht hat er das Auto in die Menschengruppe gefahren. Zwei Personen wurden getötet, mehr als 40 verletzt. Das Gericht sieht eine besondere Schwere der Schuld. Das heißt, es ist sehr schwierig für den Verurteilten, nach der Mindesthaft von 15 Jahren auf Bewährung rauszukommen. Laut Urteil hatte der Mann ein religiös-politisches Motiv. Der Anschlag war wohl eine Reaktion auf die Situation im Gazastreifen. In Deutschland sind in diesem Jahr bisher 261 Menschen ertrunken. Die Statistik der Deutschen Lebensrettungsgesellschaft DLRG geht bis Ende Juli. Die Gesellschaft sagt, dass es deutlich mehr tödliche Unfälle gab als letztes Jahr, vor allem seit Beginn der Badesaison. Allein im Monat Juni kamen gut 100 Menschen ums Leben. Laut DLRG sind die meisten Todesopfer jüngere Männer und Jungen. Die Unfälle passieren meistens an Seen und Flüssen. Und wenn die Schwimmenden sich selbst überschätzen und die Gefahr des Wassers unterschätzen. Die Lebensrettungsgesellschaft sagt, dass Kinder in der Schule nicht genug Schwimmunterricht bekommen, auch weil es oft kein Schwimmbad in der Nähe gibt. Nach der Bundestagswahl letztes Jahr gab es rund 1000 Beschwerden. Von diesen Einsprüchen wurde bisher weniger als die Hälfte bearbeitet. Das Bundesverfassungsgericht hat jetzt gesagt, dass der Bundestag mit seinem zuständigen Ausschuss das schnell nachholen muss. Die Hälfte der Einsprüche seien praktisch identisch, deswegen könnten sie laut Gericht schnell erledigt werden. Anlass für die Kritik war eine bestimmte inhaltliche Beschwerde. Die musste das Bundesverfassungsgericht abweisen, weil der Bundestag noch nicht darüber entschieden hatte. Einsprüche sind laut Grundgesetz bis zu 2 Monate nach der Bundestagswahl möglich. Erst wenn das Parlament darüber entschieden hat, kann beim Bundesverfassungsgericht geklagt werden. Die ganz große Hitze macht heute und morgen Pause, aber am Wochenende kann es schon wieder Extremtemperaturen geben. Weil es diese Hitzeepisoden wegen des Klimawandels in Zukunft häufiger geben kann, fordern rund 80 europäische Gesundheitsorganisationen von der EU, dass es verpflichtende Maßnahmen für mehr Hitzeschutz gibt. In einer gemeinsamen Erklärung heißt es, dass es einen europäischen Hitzeschutzplan und einen Notfallfonds geben soll. Daraus sollen zum Beispiel Klimaanlagen für Krankenhäuser, Pflegeheime oder für Kitas und Schulen gekauft werden. Außerdem sollen Leute besser geschützt werden, die draußen arbeiten.
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3: Für einige Regionen im Süden gilt eine Hitzewarnung. Im Laufe des Tages können im Südosten neue Gewitter entstehen. Auch Unwetter sind möglich. Sonst trocken, bis auf ein wenig Regen an der Nordsee. An den Küsten und im Nordosten teils stürmische Böen bei 21 bis 31 Grad. Morgen überwiegend trocken und ein paar Wolken. An den Alpen sind Gewitter möglich, dann 19 bis 30 Grad.
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0: Drohnen-Safari. Klingt vielleicht erstmal harmlos, ne? Ist aber eine unglaubliche Perversität eigentlich. Drohnen-Safari, so hat es zum Beispiel auch der ukrainische Präsident Zelensky genannt und meint damit, dass Russland mit Drohnen regelrecht Jagd machen würde auf Ukrainerinnen und Ukrainer, also vor allem auf Zivilisten. Das schauen wir uns gleich an.
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0: 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Charlie XCX.
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0: Vor der Kamera kann sie sie selbst sein, sagt Charlie XCX. Ist ein neuer Song von ihr, neu bei Deutschlandfunk Nova auf der Playlist. Ich weiß nicht, ob ihr das Video gesehen habt, aber wenn ja, werdet ihr es gleich ziemlich schnell wissen, wovon ich rede. Es gibt da draußen nämlich gerade ein Video, das ein Mann zeigt, einen Gemüsehändler in der Ukraine, der vor irgendetwas flieht, der um seinen eigenen Lieferwagen herumläuft, weil er eben von einer Drohne verfolgt wird. Etwa so groß wie ein Fußball, das Ding, würde ich mal sagen. Und der Mann rennt um seinen Wagen vor der Drohne weg, bis sie ihn schließlich doch erwischt. Sie explodiert direkt neben ihm. Vorneweg, der Mann hat es überlebt, aber die Sache ist eben kein Einzelfall und nicht alle Menschen haben diese Angriffe mit Drohnen überlebt. Das Video wurde von der ukrainischen Regierung höchst selbst geteilt. Präsident Zelensky beschuldigt Russland, wie er sagt, Drohnen-Safari zu betreiben, also mit diesen Drohnen gezielt Jagd auf Zivilisten in der Ukraine zu machen. Und darüber sprechen wir mit Peter Sawicki, unserem Korrespondenten für Osteuropa. Grüß dich, Peter.
1: Ja, hi, grüß dich.
0: Und dieses Video, Peter, stammt jetzt speziell aus der Stadt Cherson im Süden der Ukraine. Passiert das da eben öfter, dass Menschen von Drohnen derart verfolgt werden?
1: Ja, das muss man so sagen. Und nicht erst seit gestern oder seit vorgestern, als das Video entstanden ist, sondern seit einigen Jahren tatsächlich schon. Mitte letzten Jahres, 2025, hatte bereits die Organisation Human Rights Watch einen Bericht erstellt, genau zu dieser sogenannten Safari, wenn man das so formulieren will, und hat da zum Beispiel schon Fälle aus 2024 zusammengestellt. Mhm. Also diese Angriffe mit sogenannten FPV-Drohnen, das ist die Abkürzung für First-Person-View-Drohnen, also wenn man so will, Drohnen aus der Ich-Perspektive, die werden dort wirklich regelmäßig eingesetzt durch Russland, durch russische Soldaten gegen Zivilisten eben ganz gezielt in Cherson. Das ist eben auch dokumentiert, wie gesagt, in diesem Bericht von Human Rights Watch. Und allein 2024 war die Rede davon in dem Bericht, dass es da schon Dutzende Todesopfer und Hunderte Verletzte gegeben hatte im Zusammenhang mit solchen Angriffen. Man muss dazu sagen, Cherson liegt eben ja sehr ungünstig, was das angeht, was die Sicherheitslage angeht. Russland ist auf der direkt gegenüberliegenden Flussseite des Flusses Dnipro und kann also die Stadt ja relativ effektiv beschießen, auch mit schwerem Gerät, mit Artillerie zum Beispiel, aber eben seit einiger Zeit auch ganz vermehrt mit diesen kleinen FPV-Drohnen.
0: Stellt man sich im Grunde, Peter, wie den absoluten Terror vor, denn diese Drohnen ja eben nicht allzu groß, können ja im Grunde so im Stadtgebiet dann überall auf einen lauern.
1: Das ist so und die sind eben auch sehr schwer abzufangen. Übrigens sind die auch für Soldaten, für schweres Gerät gefährlich, weil die dann eben, eine Drohne selber stellt ja noch keine so große Gefahr dar, aber in dem Fall ist da eben Sprengstoff angebracht oder Granaten, Munition an solchen Drohnen und sobald die ihr Ziel dann anvisiert haben, stürzen sie sich dann da drauf. Das kann ein gegnerischer Panzer sein zum Beispiel, aber in dem Fall sind das eben Zivilisten sehr oft und diese kleinen Drohnen sind eben wendig, schwer erkennbar durch Radare und dann auch sehr schwer abzufangen, weil die dadurch, dass die kostengünstig sind, das sind ja im Prinzip so Hobbydrohnen, die man auch für Filme nutzen könnte, aber in dem Fall werden die eben als Kampfmittel benutzt und weil die kostengünstig sind, werden die tausendfach, wenn nicht sogar zehntausendfach produziert und werden sehr in großer Stückzahl eingesetzt. Und für die Drohnenpiloten besteht da im Prinzip keine Gefahr, weil die in sicherer Entfernung sitzen und mit in Echtzeit durch die Kamera der Drohne hindurch sehen können, was sozusagen unter der Drohne oder vor der Drohne geschieht.
0: Der ukrainische Präsident Zelensky, sagte ich ja gerade schon, spricht also dann von Drohnen-Safari, weil es eben so eine gezielte Jagd nach und auf Zivilisten sein soll. Russland behauptet dagegen aber immer nur militärische Ziele anzugreifen. Gäbe es dann aber aus russischer Perspektive eine Motivation, eben auch tatsächlich offen Zivilisten anzugreifen?
1: Es ist ja belegt, dass das passiert und die Frage natürlich, was dahinter steckt, speziell in Cherson vielleicht auch in dieser Stadt dort. Mhm. Also natürlich einerseits können sich russische Soldaten oft sicher sein, dass die straffrei davonkommen, keine Konsequenzen fürchten. Das könnte eine Motivation sein. Und bei Cherson ist es aber so, das hat schon auch eine symbolische Bedeutung für beide Seiten. Denn Cherson liegt im Süden der Ukraine. Das war 2022 die erste und eigentlich auch bis heute die einzige echte Großstadt, die Russland erobert hatte. Und während der Besatzungszeit gab es eine massive Unterdrückung der Zivilbevölkerung. Es ist nachgewiesen, dass es dort Folterkeller gegeben hat, wo Zivilisten auch hin entführt worden waren. Ende 2022 hatte die ukrainische Armee dann Cherson zurückerobert. Und da sehen Beobachter das so, und das sagen auch Menschen aus Cherson, dass das für Russland ja vielleicht so eine Art Demütigung gewesen ist und dass sie die Stadt Cherson schlicht und ergreifend bestrafen wollen. Unter anderem durch solche Drohnenattacken.
0: Jetzt haben wir viel über Cherson gesprochen, Peter, aber vielleicht zum Schluss noch ganz wichtig, findet das auch in anderen Städten der Ukraine statt?
1: Also diese Gefahr durch diese kleinen FPV-Drohnen, die besteht natürlich in allen frontnahen Städten oder Städten direkt an der Front, weil die auch nur eine gewisse Reichweite haben, bis zu etwa 10 Kilometern. Mir liegen jetzt keine Infos vor, wonach es so ein ähnliches Ausmaß wie in Cherson in anderen Städten gäbe. Also da scheint wirklich auch diese symbolische Bedeutung von Cherson eine Rolle zu spielen. Aber tatsächlich gibt es jetzt auch Berichte darüber, dass in der Stadt Saporischschja, das ist eine Großstadt im Südosten der Ukraine, die sich so 30, 40, 50 Kilometer von der Front entfernt befindet, dass dort auch vermehrt solche kleinen Drohnen gegen Zivilisten zum Einsatz kommen. Da fragt man sich natürlich, wenn die Reichweite nur etwa 10 Kilometer beträgt, wie kommen die da hin? Und da hat man recherchiert, dass solche kleinen Drohnen auf größeren Drohnen in die Stadt hinein transportiert werden durch Russland, um dann dort innerhalb der Stadt operieren zu können, Zivilisten angreifen zu können. Also da sozusagen Huckepack genommen werden von anderen Drohnen. Also will heißen, selbst Städte, die nicht ganz so nah an der Front sind, sind immer stärker von diesen kleinen Drohnenangriffen durch FPV-Drohnen.
0: Peter Sawicki, unser Korrespondent über das, was der ukrainische Präsident Drohnensafari nennt. Russische Angriffe gezielt mit kleinen Drohnen auf ukrainische Zivilisten. Viertel nach eins ist es jetzt. Hört Deutschlandfunk Nova. Das ist Kate.

0: mit Mike Kaye. Digonada. Deutschlandfunk Nova, ja. In der Sonne parken ist kein Fail, Leute. In der Sonne parken mit dem Auto ist vielleicht richtig smart. Ja, so ein Parkplatz ohne Dach, einfach nur komplett pralle Sonne, ist nämlich eigentlich eine riesige Chance, könnte man jedenfalls meinen. Ja, eine Chance, die wir in Deutschland auf jeden Fall noch liegen lassen. Denn diese heißen, unüberdachten Parkplätze, ja, die könnte man ja einfach mit Solarpanelen vollkleistern und in so eine Art Solarparkplatz verwandeln und sauberen Strom erzeugen. Habe ich mich drüber unterhalten mit unserer Tech-Reporterin Martina Schulte, die uns erstmal so ein paar Anwendungen erklärt. Ne? Also zum einen, klar, irgendwie Elektroautos aufladen oder vielleicht auch Strom liefern für einen nahegelegenen Industriepark.
1: Auf jeden Fall denkbar. Ja, oder auch irgendwie eine große Firma, ne, mit vielen Mitarbeiterparkplätzen, ne, die könnte da ja schon den eigenen Strom erzeugen. Oder Supermärkte, Einkaufszentren. Gerade Supermärkte, ja, verbrauchen ja unfassbar viel Strom,
0: ja,
1: für Kühlung, für Licht, Klimaanlagen. Und alles ja genau dann, wenn die Sonne scheint. Ne?
0: Stimmt, ja.
1: Das heißt, der Solarstrom von so einem Parkplatz würde dann eben nicht nur die Stromrechnung des Supermarktes senken, sondern die Kunden, also wir können ja auch noch profitieren, im kühlen Schatten parken, dann direkt schön das E-Auto laden. Und das Beste, da diese Solarparkplätze ja eh schon, also da die Parkplätze ja eh schon zubetoniert sind, würde noch nicht mal Natur verloren gehen.
0: Ich sehe sofort den Supermarkt bei mir um die Ecke mit seinem Beton, mit der Betonwüste davor, ja. Einfach Zugleister mit E-Säulen und alles wäre gut. Das ist wirklich schlau. Gibt es sowas in Deutschland schon?
1: Es gibt es schon, aber nicht sehr viele. Also seit Ende letzten Jahres gibt es zum Beispiel in Hessen in Riedstadt den größten Solarcarport Deutschlands mit 17 Megawatt Leistung und 28.000 Solarmodulen.
0: Alter.
1: Gebaut hat ihn Autologistiker, und zwar das Unternehmen Altmann, für 4.200 Parkplätze. Und die nutzen jetzt den Strom für Kundenautos, für Busse, für elektrische Lkw. Und der Rest wird dann auch noch über ein Umspannwerk ins Netz eingespeist. Ja. Und aber noch ehrgeiziger ist das Projekt von einem anderen Autodienstleister, und zwar von der Mosolf-Gruppe in Kippenheim in Baden-Württemberg. Die bauen gerade an einer Solarüberdachung mit 24 Megawatt Spitzenleistung. Die ist, musst du dir vorstellen, wirklich 15 Fußballfelder groß.
0: Wow.
1: Ja? Und der Strom geht dann zu 85% ins öffentliche Netz.
0: Okay, das sind jetzt mal aber zwei extrem krasse Beispiele gewesen.
1: Ja.
0: Wenn man das jetzt mal so hochrechnen würde, kann man das überhaupt, wie viel Stromenergie wir dann in Deutschland über so Solarparkplätze generieren könnten?
1: Also theoretisch unfassbar viel. Also das Fachportal Clean Thinking rechnet vor, dass es auf deutschen Parkplätzen so fast 500 Quadratkilometer versiegelte Fläche gibt. So. Und das ist ungefähr die Dimension vom Bodensee, wenn du dir das mal so plastisch machen willst.
0: Ja, also ein Bodensee voll mit Solarpanelen, ja?
1: Genau. Und damit könnte man, Experten zufolge, theoretisch rund 60 Gigawatt Peak Energie erzeugen und damit dann 15 bis 20 Millionen Haushalte mit Strom versorgen.
0: What the fuck, krass, okay.
1: Wenn wir alles zupflastern. Ja. Das wäre also wirklich fast die Hälfte aller deutschen Privathaushalte.
0: Krass, ja.
1: Soweit die Theorie. Ne? Aber Fakt ist, jetzt müssen wir wieder zurück in die Wirklichkeit, dass wir im Vergleich zu Frankreich, wo es halt solche Solarparkplätze wirklich schon ziemlich oft gibt, dass wir da doch ein bisschen hinterherhängen.
0: Was machen denn die Franzosen da?
1: Ja, da ist es halt seit 2023 gesetzlich vorgeschrieben.
0: Ah,
1: also in
0: ja.
1: Frankreich müssen größere Außenparkplätze per Gesetz, ja, zur Hälfte mit Photovoltaik überdacht werden.
0: Ach, krass.
1: Und das gilt für neue und für bestehende Parkplätze. So. Und das Potenzial dieser Gesetzgebung ist halt Experten zufolge enorm. Die schätzen halt, dass Frankreich so zwischen 6 und 11 Gigawatt zusätzliche Solarkapazität generieren könnte. Das entspricht der Leistung von, ja, 4 bis 8 Kernkraftwerken.
0: Boah, krass. Aber ich habe noch nie von sowas gehört wie bei uns in Deutschland. So ein Gesetz wie in Frankreich haben wir nicht.
1: Ja, da täuscht man sich. Ich sage mal jein. Also bei uns gibt es auch einige Bundesländer, die solche Solarparkplätze schon vorschreiben, allerdings nur für Neubauten und nicht für bereits bestehende Parkplätze. Und auch nicht alle Bundesländer haben das. Und eine bundeseinheitliche Regelung haben wir leider auch sowieso nicht. Und so zeigt einfach das Risikopotenzial von Solarparkplätzen derzeit vor allen Dingen, ja, wie nah greifbar nachhaltige Lösungen sein könnten für unsere, ja, Energiezukunft. Aber das Problem ist halt, die richtigen gesetzlichen Weichenstellungen da noch ein bisschen fehlen, um diese heißen, grauen Asphaltflächen, unter denen wir gerade alle leiden, irgendwie in flächendeckend grüne Kraftwerke umzuwandeln.
0: So, hallo, Berlin, habt ihr gerade Martina Schulte zugehört, unserer Tech-Reporterin, die hatte da so eine Idee, was man mit diesen dusseligen Wüstenbeton-Parkplätzen anfangen könnte, nämlich jede Menge grünen Strom produzieren. Hier in Deutschlandfunk Nova.

0: Jungle. Keep me satisfied. Jetzt ist es gleich 13:30 Uhr, 13.30 Uhr. Britta Wagner ist im Studio. Britta, grüß dich.
1: Hallo.
0: Und die hat hier für euch dabei.
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3: Erstmal drei Themen in kurz. Verkehrsminister Bilger überlegt laut einem Bildbericht, das Sonntagsfahrverbot für Lkw aufzuheben. Dahinter steckt die Idee, Verkehr vom Fluss auf die Straße zu verlagern, weil der Rhein gerade so wenig Wasser hat. Nach dem Autoanschlag auf eine Gewerkschaftsdemo in München ist ein Mann zu lebenslanger Haft verurteilt worden. Bei der Tat letztes Jahr wurden zwei Menschen getötet. Und auch die KI von Meta hat sich ungeplant in andere Systeme gehackt. Der Instagram-Konzern sagt, dass falsche Einstellungen bei der KI schuld sind. Ähnliche Sicherheitspannen gab es schon mit anderen KIs.
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3: Er wurde bekannt durch den Oscar-Gewinner-Dokumentarfilm No Other Land, der palästinensische Lehrer und Friedensaktivist Auda Hadalin aus dem Westjordanland. Vor rund einem Jahr wurde er in seinem Dorf von einem jüdischen Siedler erschossen. Jetzt ist vor einem israelischen Gericht Anklage gegen den Siedler eingereicht worden, wegen Totschlags. Laut der israelischen Menschenrechtsorganisation B'Tselem ist es die erste Anklage gegen einen Israeli wegen der Tötung eines Palästinensers im Westjordanland seit fast 30 Jahren.

0: Beiden gehörten zu der iranischen Nationalmannschaft, die beim Asien-Cup in Australien nicht bei der Nationalhymne mitgesungen hatte. Weltweit wurde das als Protestaktion gegen das iranische Regime gefeiert. In ihrer Heimat wurden die iranischen Fußballspielerinnen aber wegen ihres Schweigens angefeindet und bedroht. Australien hatte ihnen deshalb Asyl angeboten. Bis auf die zwei kehrten aber alle in den Iran zurück, einige wohl aus Sorge um ihre Familien. Nicht nur Ägypten hat berühmte Pyramiden, auch Sudan. Die Pyramiden von Meroe gehören zum UNESCO-Weltkulturerbe. Sie wurden zwischen 800 v. Chr. Und 350 nach Christus als Gräber für die Herrscher des Königreichs Kusch gebaut. Dabei sind sie kleiner, aber steiler als ihre ägyptischen Verwandten. Durch den Bürgerkrieg im Sudan sind die Pyramiden von Meroe aber bedroht. Archäologen und Wachleute haben der Nachrichtenagentur AP erzählt, dass keine Instandhaltung mehr möglich ist. Einige Steine sind von den Pyramiden schon heruntergefallen. Außen und innen lagert sich außerdem salziger Sand ab, der die zerbrechlichen Steine und Inschriften beschädigen kann. Die UNESCO hat schon vor kurzem vor den Folgen des Bürgerkriegs in Sudan gewarnt, der seit 3,5 Jahren komplett eskaliert ist. Seitdem sind dort schon mehr als 100 kulturelle Stätten beschädigt worden und mehr als 20 Museen wurden geplündert oder zerstört.
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0: Der Deutsche Wetterdienst warnt in Teilen von Bayern vor stärker Wärmebelastung. Im Laufe des Tages können im Südosten neue Gewitter entstehen. Auch Unwetter sind möglich. Sonst trocken, bis auf ein wenig Regen an der Nordsee. An den Küsten und im Nordosten gibt es teils stürmische Böen. Das alles bei 21 bis 31 Grad. Morgen sind dann noch nur noch ein paar Gewitter an den Alpen möglich. Sonst bleibt es meistens trocken bei 19 bis 30 Grad.
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0: Am Montag haben wir mit dem Deutschen Alpenverein gesprochen hier in Deutschlandfunk Nova, weil es kommt gerade zu mächtig vielen Unfällen beim Wandern in den Alpen. Einfach, weil jetzt in den Sommermonaten viele Leute da am Wandern sind, ne? Und der Deutsche Alpenverein hat noch mal darauf hingewiesen, ne? Wenn ihr losgeht, bitte auch bedenken, dass es ziemlich heiß wird aktuell. Also früh morgens losgehen, Sonnencreme mitnehmen, einen Hut und by the way, am besten auch viel Wasser. Denn Anne Tepper hat jetzt noch ein Problem in den Alpen identifiziert.
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2: Wassermangel wie in diesem Sommer macht auch Berghütten zu schaffen. Immer wieder kommt es vor, dass Hütten vorzeitig schließen müssen, weil sie kein Wasser mehr haben. Dagegen könnten Trockentoiletten helfen, denn beim Spülen normaler Toiletten wird das meiste Wasser in den Berghütten verbraucht. Der Deutsche Alpenverein hat in Österreich einen Versuch gestartet. Auf einer Hütte in Osttirol gibt es seit dieser Saison Trockentoiletten. Die menschlichen Hinterlassenschaften werden aufgefangen und sollen zum Beispiel zu Kompost weiterverarbeitet werden. Damit spart die Hütte täglich um die 1000 Liter Wasser. Die Trockentoiletten sollen genauso komfortabel sein wie Spülklos und dank Belüftungssystem auch nicht stinken. Es muss aber noch getestet werden, wie genau Ausscheidungen auf fast 3000 Metern am besten getrocknet und kompostiert werden können. Der Hochsommer ist in Deutschland die beste Jahreszeit, um Libellen zu sehen, denn jetzt sind die meisten Arten aktiv. Die erwachsenen fliegenden Insekten paaren sich und die Weibchen legen ihre Eier ab. Und nach den wenigen Wochen, maximal Monaten im Sommer, sterben die meisten Libellen. Eine der wenigen Ausnahmen ist jetzt vom Bund für Umwelt- und Naturschutz und der Odonatologengesellschaft zur Libelle des Jahres gekürt worden, die gemeine Winterlibelle. Sie schillert zwar nicht in so auffälligen Farben wie andere Arten, ihr Kupferbraunton hilft aber auch im Herbst und Winter zu überleben. Denn dann hängt sich die Winterlibelle lebend an trockene Halme und Äste oder schlüpft unter die abstehende Rinde. Durch ein biologisches Frostschutzmittel kann sie sogar Minusgrade überstehen. Im Frühjahr gehört die Winterlibelle dann zu den ersten Libellenarten, die ausschwärmen, um sich fortzupflanzen. Pumas gelten als eher scheue Einzelgänger, die Menschen lieber aus dem Weg gehen. Die Berglöwen könnten in Teilen der USA aber so etwas wie unbemerkte Verkehrspolizisten sein. Einer Studie im Fachmagazin Current Biology zufolge verhindern Pumas viele Unfälle mit Rehen. Das liegt aber nicht in erster Linie daran, dass die Raubkatzen die Rehe fressen und so ihre Zahl in Schach halten. Wichtiger ist den Forschenden zufolge die Angst, gefressen zu werden. Sie haben das auf der Olympic-Halbinsel im Bundesstaat Washington untersucht, mithilfe der Daten von rund 500 Kamerafallen und knapp 60 Pumas, die GPS-Halsbänder trugen. Es zeigte sich, in Gegenden mit vielen Pumas halten sich Rehe seltener in der Nähe von Straßen auf. Sie verlagern ihre Aktivität auch eher von der Nacht in den Tag, also weg von der Zeit, in der sonst viele Zusammenstöße passieren. Die Forschenden haben berechnet, dass das innerhalb von 5 Jahren zu 3/4 weniger Unfällen mit Rehen führt.
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Macy Peters mit Questions. Ne? Ihr wollt schön Wanderurlaub machen in den Alpen und dann hängt da der ganze Zeit auf dem Trockenklo rum. Keine Dusche, kleine Klospülung. So habt ihr euch das vielleicht nicht vorgestellt. Ne? In den Alpen. Weil, warum nicht? Ne? In den Wäldern, in den Feldern, in den Flüssen wird das Wasser knapp. Insofern auf den Bergen auch. Der Deutsche Alpenverein spricht davon, dass da, wo sonst so richtig Sturzbäche waren, jetzt nur so Rinnsale runterkommen. Also, auch in den Alpen wird das Wasser knapp. Da wird teilweise schon mit Hubschraubern Leitungswasser hochgebracht zu den Hütten des Deutschen Alpenvereins. Und deshalb haben die sich vom DAV überlegt, hey, wir setzen jetzt vielleicht lieber auf Trockentoiletten. Habt ihr ja gerade bei Anne gehört und Lena steigt da gleich noch ein bisschen tiefer ein. Lena Mempel macht jetzt weiter hier ab 14 Uhr, steigt weiter tiefer ein in die Trockentoilette. Ne? Sehr schönes Bild. Also viel Spaß mit Lena. Die ist jetzt ab 14 Uhr nach den Nachrichten für euch am Start. Markus Dichmann ist mein Name. Ich suche mal die nächste Trockentoilette. Und wünsche euch einen schönen Nachmittag mit Lena. Das ist Sylvan Esso mit Just Dance.

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0: 14 Uhr haben wir es jetzt und Alex Wert ist auch da. Hi Alex.
1: Moin.
0: Alex sagt uns jetzt, was gerade so los ist in der Welt.
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3: Bundesverkehrsminister Steffen Bilger überlegt laut einem Bildbericht, das Fahrverbot für Lkw an Sonn- und Feiertagen aufzuheben. Dahinter steckt die Idee, Verkehr vom Fluss auf die Straße zu verlagern, weil der Rhein gerade so wenig Wasser hat. Allerdings bräuchte man sehr viele Laster, um zum Beispiel Tankschiffe zu ersetzen. Bilger sagt, dass es auch Gespräche mit der Bahn gibt, um Transporte auf die Schiene zu verlagern. Laut dem CDU-Politiker gibt es noch keine Versorgungsprobleme, aber die Gefahr droht definitiv. Der Rhein ist für viele Unternehmen wichtig. Sie transportieren per Schiff vor allem Rohstoffe. Weil der Fluss gerade so wenig Wasser hat, können die Schiffe aber nicht so stark beladen werden wie sonst oder können gar nicht fahren. Letztes Jahr im Februar gab es einen tödlichen Autoanschlag bei einer Gewerkschaftsdemo in München. Jetzt ist ein Mann zu lebenslanger Haft verurteilt worden. Laut Gericht hat er das Auto in die Menschengruppe gefahren. Zwei Personen wurden getötet, mehr als 40 verletzt. Das Gericht sieht eine besondere Schwere der Schuld. Das heißt, es ist sehr schwierig für den Verurteilten, nach der Mindesthaft von 15 Jahren auf Bewährung rauszukommen. Laut Urteil hatte der Mann ein religiös-politisches Motiv. Der Anschlag war wohl eine Reaktion auf die Situation im Gazastreifen. In knapp 3 Monaten finden die wichtigen Midterm-Wahlen in den USA statt. Dann werden die beiden Parlamentskammern zum großen Teil neu besetzt. Wer für die Parteien jeweils ins Rennen geht, das wird in Vorwahlen festgelegt. Eine der Demokraten im US-Bundesstaat Michigan galt jetzt als wichtiger Zwischenschritt. Gewonnen hat der linke Politiker Abdul El-Sayed. El-Sayed setzte sich durch gegen eine innerparteiliche, konservativere Konkurrentin. Das Problem, El-Sayed ist zwar an der Basis der Demokraten beliebt, ihm werden aber schlechtere Chancen eingeräumt, sich bei den Midterms gegen den republikanischen Kandidaten durchzusetzen. Die duale Ausbildung ist eine deutsche Erfindung und besteht ja aus Lernen in der Berufsschule und Arbeiten in einem Betrieb. Obwohl das eigentlich ein Erfolgsmodell ist, gehen die Zahlen seit einiger Zeit nach unten. Letztes Jahr haben wieder etwas weniger Leute eine duale Ausbildung angefangen. Das Statistische Bundesamt spricht von knapp 462.000, knapp 3% weniger als im Jahr davor. Am beliebtesten war bei Männern die Ausbildung zum Kfz-Mechatroniker. Die meisten Frauen wollten medizinische Fachangestellte werden. Auffällig ist vor allem, dass es im letzten Jahr fast ein Fünftel mehr Auszubildende ohne deutsche Staatsangehörigkeit gab als davor.
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3: Für einige Regionen im Süden gilt eine Hitzewarnung. Im Südosten können Gewitter entstehen, auch Unwetter sind möglich. Sonst trocken, bis auf ein wenig Regen an der Nordsee. An den Küsten und im Nordosten teils stürmische Böen, 21 bis 31 Grad. Morgen überwiegend trocken und ein paar Wolken. An den Alpen sind Gewitter möglich, dann 19 bis 30 Grad.
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0: Schönen Nachmittag euch. Wir kommen ja hier gerne mit irgendwelchen Newcomern um die Ecke, wo wir sagen, ey, hört mal hin, die sind toll, geht euch die angucken. Aber heute haben wir mal Tickets raus für eine Band, wo ihr sagt, kennen wir, lieben wir. Ist richtig Prädikat, Lieblingsband. Ihr Civetto.
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0: Die schönste, sommerlichste Schrammeligkeit. Und das meine ich nur positiv. Nicht tanzen geht nicht bei Il Civetto. Und die Tickets für die Band, die könnt ihr euch in der nächsten halben Stunde hier klar machen.
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0: My Body Isn't Ready von Somber aus New York habt ihr gehört bei uns bei Deutschlandfunk Nova. Dieser Sommer, der ist krass. Ständig sind wir bei über 30 Grad. Statt in den Süden von Europa ans Mittelmeer, wie noch vor ein paar Jahren, zieht es viele, viele Menschen eher in die Berge. Denn da oben ist es oft so ein paar Grad kühler. Aber auch da ist spürbar, wie extrem das Wetter zurzeit ist. Und das merkt man am Wassermangel. Einige Berghütten müssen deswegen sogar schließen. Andere versuchen, mit deutlich weniger Wasser auszukommen. Und eine Stellschraube sind da auch die Toiletten. Aglaya Dane aus dem Deutschlandfunk Nova Wissensnachrichten ist jetzt da. Aglaya, was genau machen die da auf den Berghüttenklos?
1: Ja, der Deutsche Alpenverein probiert da gerade mal was Neues aus in Österreich. Und zwar auf einer Hütte in Osttirol. Das ist die neue Prager Hütte. Die liegt auf fast 2800 Metern, also richtig im Hochgebirge, schöner Blick auf den Großvenediger. Und die Wirtsleute haben schon länger mit Wassermangel zu kämpfen, mussten auch in den letzten Jahren in zwei Sommern mal zumachen. Und seit diesem Sommer machen sie was anders. Das meiste Wasser verbrauchen auf den Hütten nämlich die Toiletten. Und deshalb sind die Spülklos jetzt außer Betrieb und es gibt nur noch Trockentoiletten. Das gibt es auch schon auf einigen anderen Berghütten. Auf der neuen Prager Hütte ist es aber so ein Modellprojekt, um das Ganze mal zu testen, um herauszufinden, ob Trockenklos allgemein für Berghütten eine Lösung sein könnten. Eben auch mit Blick auf den Klimawandel, der dazu führt, dass es in den Alpen trockener wird und dass es weniger Wasser gibt.
0: Ich habe die ganze Zeit so Komposttoiletten von Festivals im Kopf, wenn wir über Trockenklos sprechen. Ja. Wie genau sehen die da aus, was die da haben in den Alpen?
1: Ja, da bist du schon sehr in der richtigen Richtung. Also die auf der neuen Prager Hütte haben zwei verschiedene Arten Trockenklos aufgebaut, um sich anzugucken, welches Modell sich am besten fürs Hochgebirge eignet. Das eine ist ein klassisches Kompost-WC, wie du es vielleicht vom Festival kennst. Das ist eine Art Plumpsklo, wo die Exkremente in einen Tank mit Zellstoff fallen. Das sind zum Beispiel Hobelspäne oder Mulch. Und wenn man fertig ist, streut man auch so ein paar Späne noch drüber. Dann riecht es auch gar nicht unangenehm. Ich habe es auch mal auf dem Festival gesehen. Diese Kompost-WCs waren auf jeden Fall die beliebtesten Klos, weil es da einfach echt richtig gut nach Holz und nach Waldboden roch. Und das andere Modell, was sie da ausprobieren, ist ein Trennklo. Da werden die Ausscheidungen getrennt aufgefangen. Das Flüssige landet im Abwasser mit dem Wasser aus Duschen und aus der Küche. Und die Feststoffe landen in reißfesten Behältern und werden darin vorgetrocknet und dann per Seilbahn ins Tal transportiert, wo der Inhalt dann verbrannt wird. Auf der Hütte wird auch gerade noch eine Kompostanlage gebaut, um zu gucken, ob man die Exkremente dort direkt weiterverarbeiten kann. Also wie das zum Beispiel funktioniert auf fast 3000 Metern mit Kompostwürmern.
0: Das klingt alles schon auch wahnsinnig spannend. Gibt es da schon Erkenntnisse, wie das so läuft?
1: Die Deutsche Bundesstiftung Umwelt, die das Projekt mitfinanziert, die sagt, die neue Prager Berghütte spart, seitdem sie diese Trockenklos hat, jeden Tag etwa 1000 Liter Wasser. Das sind ungefähr 6 Badewannen voll, also schon ordentlich. Und der Deutsche Alpenverein sagt, er hat von Touristinnen und Touristen noch keine Beschwerden erhalten wegen der Trockentoiletten.
0: Dieses Trockenklo-System wird ja jetzt erprobt, weil viele Berghütten in den Alpen eben mit Wassermangel zu kämpfen haben. Klar, das hat mit dem Klimawandel zu tun, aber wie genau, erklären Sie es mal.
1: Ja, durch den Klimawandel erwärmt sich die Alpenregion und das auch deutlich schneller als jetzt andere Gebiete. Das hat verschiedene Gründe. Also in den Alpen gibt es viel Landmasse, doch relativ wenig Gewässer und dünne Luft. Und durch die höheren Temperaturen verdunstet Wasser dort schneller und es schneit deutlich weniger. Und zum Teil gibt es auch weniger Regen. Und damit gehen wichtige Wasservorräte für die Hütten zurück. Also Schmelzwasser, Seen, Zisternen, wo Regenwasser aufgefangen wird, sind deutlich leerer. Und in diesem Sommer sind laut dem Alpenverein im Prinzip alle Hütten davon betroffen. Einige müssen sich Trinkwasser schon mit Helikoptern liefern lassen, was sehr teuer ist. Andere haben in Waschräumen zum Beispiel die Wasserhähne ausgestellt, sagen, wenn ihr auf Toilette geht, danach benutzt bitte Desinfektionsmittel für eure Hände. Und zum Teil bitten die Hütten auch darum, aufs Duschen zu verzichten oder verlangen dafür eine extra Gebühr.
0: Nicht nur in Flüssen und Seen, auch auf Berghütten in den Alpen herrscht Wassermangel. Auf einer Hütte in Osttirol wird jetzt getestet, ob Trockentoiletten in Zukunft eine Alternative zum normalen Spül-WC sein können. Aglaya Dane aus unseren Wissensnachrichten hat's für euch recherchiert hier bei Deutschlandfunk Nova. Gleich gewinnt ihr hier Tickets für Il Civetto. Jetzt erstmal Black Honey, Up Against It.

0: Sonnenuntergang und ein Getränk. Idealerweise mit Eiswürfeln und Schirmchen. Einer der perfektesten Sommersongs. With the MC habt ihr gehört mit Wait for You hier bei Deutschlandfunk Nova. Ich sage nicht ohne Grund einer der perfektesten Sommersongs, denn sozusagen den offiziellen Stempel bekommen hat ja ein anderer. Ihr habt gewählt den Deutschlandfunk Nova Sommersong 2026 und der kommt von einer Berliner Band. Die Band heißt Il Civetto.
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0: Lazy Tage heißt der. Ich finde ja auch, Band ist eigentlich eine Untertreibung für das, was Il Civetto so machen. Für mich ist das eher so eine Art bunte, wilde Kapelle. Das sind jetzt keine Leute, die irgendwie ewig lang im Studio rumfriemeln, so ganz verkopft, sondern die greifen einfach so richtig mit beiden Händen aus dem Leben für ihre Songs. Angefangen haben sie mit Straßenmusik. Inzwischen stehen sie auf Festivalbühnen in ganz Europa. Und wo auch immer die fünf aufschlagen, bringen die sowas sehr Sonniges, easy, breezy-mäßiges mit, was so diesen Alltagstrübsinn und eben diese Verkopftheit, die viele von uns ja oft haben durch unsere Jobs und so weiter, im Nullkommanix wegbläst. Wahrscheinlich habt ihr auch deshalb alle für diesen Song gewotet, Lazy Tage von Il Civetto. 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Und zwar Tickets fürs Konzert in Rostock im Mau Club am Samstag, den 10. Oktober. Wenn ihr die haben wollt, dann schreibt uns jetzt gern 030 8503 8503. 030 8503 8503 ist unsere WhatsApp-Nummer. 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Und während ihr uns sweete Nachrichten schickt, hören wir doch nochmal euren Deutschlandfunk Nova Sommersong Il Civetto mit Lazy Tage.
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0: Sommer im Herbst könnt ihr haben mit Il Civetto. Die habt ihr gerade gehört mit Lazy Tage. Das ist der Song, den ihr gewählt habt als Deutschlandfunk Nova Sommersong. Und Il Civetto spielen im Herbst eine Tour. Wir haben euch selbstverständlich Tickets klargemacht. 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Oktober, könnt ihr euch die jetzt schon mal klar machen. 030 8503 8503. 030 8503 8503. 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

0: Emperor the Great ballert euch hier aus dem Nachmittagstief. OMG. 14:30 ist es jetzt und Britta Wagner ist auch da. Hi Britta.
1: Hallo.
0: Britta hat jetzt ein Update aus der Welt für uns.
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3: Erstmal drei Themen in kurz. Die Sprengstoffdrohne vom Flughafen Leipzig-Halle sollte wohl ein ukrainisches Frachtflugzeug treffen, das mit Munition beladen war. Das melden mehrere Medien und berufen sich auf einen vertraulichen Polizeibericht. Verkehrsminister Bilger überlegt laut einem Bildbericht, das Sonntagsfahrverbot für Lkw aufzuheben. Dahinter steckt die Idee, Verkehr vom Fluss auf die Straße zu verlagern, weil der Rhein gerade so wenig Wasser hat. Und nach dem Autoanschlag auf eine Gewerkschaftsdemo in München ist ein Mann zu lebenslanger Haft verurteilt worden. Bei der Tat letztes Jahr wurden 2 Menschen getötet.
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3: Hiroshima in Japan gedenkt heute der Opfer des Atombombenabwurfs vor 81 Jahren. Um 8:15 Uhr Ortszeit gab es eine Schweiz.

0: sind entführte Menschen befreit worden. Das hat der nigerianische Präsident Bola Tinubu verkündet. Er sprach von der größten Befreiung innerhalb eines Tages in der Geschichte des Landes. Und er hat die Effizienz der Sicherheitsdienste bei der Aktion gelobt. Nigerias Regierung steht wegen der vielen Entführungen im Land schon lange unter Beobachtung. Teilweise verschleppen Extremisten die Menschen aus Dörfern oder Schulen, um Druck auf die Regierung zu machen. Es gibt aber auch kriminelle Gruppen, die einfach nur auf das Lösegeld für die Entführten aus sind. Nigerias Regierung verkündet deswegen gern erfolgreiche Befreiungsaktionen. Die Eierpreise sind in den USA ein sehr politisches Thema. US-Präsident Donald Trump hat damit Wahlkampf gemacht und er selbst kam unter Druck, als die Preise letztes Jahr so hoch waren wie noch nie. Jetzt ist herausgekommen, dass drei US-Eierproduzenten wohl über Jahre ihre Preise abgesprochen und damit Eier künstlich teuer gemacht haben. Die Produzenten einigten sich außergerichtlich mit 17 Bundesstaaten, 53 Millionen Eier an Ausgabestellen für kostenlose Lebensmittel zu spenden. Und sie zahlen jedem betroffenen Bundesstaat über 3 Millionen US-Dollar. Aktuell liegt der durchschnittliche Preis für ein Dutzend Eier in den USA wieder unter einem Dollar und es ist damit sehr niedrig. Die Rekordpreise von bis zu 15 Dollar das Dutzend Eier hingen letztes Jahr auch mit der Vogelgrippe zusammen und dass viele Millionen Hennen getötet werden mussten.
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0: Der Deutsche Wetterdienst warnt in Teilen von Bayern vor starker Wärmebelastung. Im Laufe des Tages können im Südosten neue Gewitter entstehen, auch Unwetter sind möglich. Sonst ist es trocken, bis auf ein wenig Regen an der Nordsee. An den Küsten und im Nordosten gibt es teils stürmische Böen, das Ganze bei 21 bis 31 Grad. Morgen sind dann nur noch ein paar Gewitter an den Alpen möglich, sonst bleibt es meistens trocken bei 19 bis 30 Grad.
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2: So chromsilberne, glänzende Kopfhörer, aber mit Kabel, so In-Ears. Hätte ich mir neulich fast gekauft, weil ich die einfach so wahnsinnig schön fand. Da habe ich gedacht, was ist los mit dir? Kopfhörer mit Kabel, willst du zurück in die 2000er? Es gibt scheinbar Menschen, die haben da voll Bock drauf. Auch Deedle, Pokémon, alles hat irgendwie Comeback. Was ist da los? Warum will ich diese Kopfhörer? Klären wir hier gleich in der nächsten halben Stunde. Erstmal ein bisschen Rooftop-Party auf Ibiza mit Peggy Gou und dem neuen Track. Wow.

0: All Kinds of People von Jake Buck aus England. Mittlerweile 32 Jahre alt. Aber es ist so krass, was der jetzt schon für eine Karriere hat. Man muss sich mal vorstellen, er hat mit 12 angefangen, Gitarre zu spielen und mit 17 dann schon auf der kleinsten Bühne vom Glastonbury Festival gespielt. Und dann innerhalb von 2 Jahren auf der größten Bühne von diesem legendären Glastonbury Festival in England. Also das ist wirklich beeindruckend und der galt so ein bisschen als Wunderkind. Das kann man jetzt natürlich nicht mehr sagen, ist mittlerweile ein gestandener Mann. Aber ja, einer der erfolgreichsten Künstler aus England der letzten Jahre auf jeden Fall.
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2: Hochwassermarken. Hat wohl jeder schon mal gesehen. Es gibt aber auch so etwas wie das Gegenteil, Markierungen, wenn starkes Niedrigwasser herrscht. Diese Hungersteine tauchen gerade in vielen Flüssen auf, zum Beispiel im Rhein bei Leverkusen, an verschiedenen Stellen in der Elbe oder in der Donau bei Budapest. Auf den Steinen oder Felsen haben Menschen Jahreszahlen, Initialien oder Botschaften eingeritzt, zum Teil schon vor Jahrhunderten. Einer der bekanntesten ist ein Hungerstein in der Elbe in Tschechien. Darauf steht: Wenn du mich siehst, dann weine. Denn wenn früher extremes Niedrigwasser herrschte, bedeutete das für die Menschen, dass wegen der Dürre die Ernte in Gefahr war, Preise stiegen und eine Hungersnot drohte. Daher auch der Name der Steine. Nicht alle Hungersteine sind sehr alt. Der in Leverkusen soll aus dem Jahr 1959 stammen. Der evangelische Pressedienst berichtet von einem Stein in Niedersachsen, den eine Frau 2015 in der Elbe platziert hat. Klimaschutz ist, CO2 in der Atmosphäre zu vermeiden und bereits Vorhandenes zu entfernen. Das geht unter anderem, wenn natürliche Kohlenstoffspeicher wie Wälder und Moore gestärkt und wiederhergestellt werden. Eine andere Idee ist, die Ozeane zu düngen. In bestimmten Meeresregionen können gezielt Eisen eingesetzt werden, um das Wachstum von winzigen Algen zu fördern. Auch die speichern Kohlenstoff. Ein internationales Forschungsteam hat jetzt Gegenden ausgemacht, in denen das klappen könnte und schädliche Nebenwirkungen fürs Ökosystem möglichst gering wären. Laut Studie im Fachmagazin Nature bietet sich am ehesten der südliche Ozean rund um die Antarktis an. Im Pazifik auf Äquatorhöhe könnten zwar auch viele Algen wachsen, sie würden aber wohl größere Probleme für Meerestiere mitbringen. Ein weiterer Nachteil: Der Kohlenstoff bleibt nicht ewig in den Algen. Ein großer Teil würde innerhalb von Jahrzehnten wieder als CO2 in der Atmosphäre landen. So scharf ist unsere Sonne noch nie aufgenommen worden. Ein internationales Forschungsteam zeigt im Fachmagazin Nature die bisher detailreichsten Bilder von der Oberfläche der Sonne. In ihren magnetisch aktiven Regionen sind wellenartige Bänder und Wirbel zu sehen. Die Forschenden erklären das mit sogenannten Kelvin-Helmholtz-Instabilitäten. Sie entstehen, wenn zwei Flüssigkeiten oder auf der Sonne Plasma mit unterschiedlicher Geschwindigkeit aneinander vorbeiströmen. Es ist der erste direkte Nachweis für dieses Phänomen auf der Sonnenoberfläche. Die Aufnahmen hatte das größte Sonnenteleskop der Welt gemacht. Es steht auf einem Vulkan der Insel Maui.
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0: Materia aus Rostock. Mit Kids hört er hier bei uns bei Deutschlandfunk Nova am Donnerstagnachmittag. Eben habe ich ja schon erzählt, dass ich mir fast Kopfhörer mit Kabel wieder gekauft hätte. Also nicht irgendwie was Fancyes, sondern so wirklich billige In-Ears, die waren so chromsilber, fand ich schön. Es ist nicht der einzige Retro-Trend, der gerade so los ist. Ne? Teenies, ist vielleicht, euch vielleicht auch aufgefallen, die rennen gerne mal mit so Digitalkameras mit so alten rum oder manche auch mit Klapp-Handys. Die 90er und 2000er, die sind wirklich sowas von zurück. Sieht man in der Mode, in der Musik und auch in der Technik. Und seit ein paar Tagen ist sogar die Diddle-Maus wieder zu kaufen. Das ist diese Comic-Maus mit den großen, runden Füßen und diesen zwei Haaren auf dem Kopf. Vielleicht habt ihr auch als Kind Diddle-Blätter gesammelt und so, dann dürfte euch das bekannt vorkommen. Also was ist da los? Deutschlandfunk Nova-Reporterin Luisa Meng, die ist da eingetaucht in diese ganzen Szenen unserer Vergangenheit und hat sich angeguckt, wo zurzeit ein Retro-Hype den nächsten Jahr.
1: Ein Sound, der eine ganze Generation geprägt hat. Das Opening von Pokémon. Pokémon-Karten, Sticker, Diddleblätter, Beyblades, all das waren die Währung auf dem Schulhof der 90er und Nuller Jahre. Und die nun kaufkräftigen Erwachsenen, die ownen ihre Kindheitshobbys wieder zurück. Wie Selçuk aus Herne in Nordrhein-Westfalen.
2: Wenn man sich heute als Erwachsener wieder mit dem Thema beschäftigt, kommt dieses Gefühl ein Stück wieder zurück. Also ein Teil der Kindheit ist es einfach.
1: Für viele sind die Karten aber nicht nur ein schönes Hobby, sondern auch eine Wertanlage.
2: Vor allem der Unterschied zu heute ist einfach, man sammelt nicht nur die Karten mit dem größten Wert, sondern hat man einfach geschaut, dass man die Karten mit den schönsten Motiven gesammelt hat. Ich glaube, heutzutage ist es ja viel mehr so, dass man darauf achtet, welche Karten haben den größten Wert, welche Karten kriege ich am besten wieder verkauft, welche haben den schönsten Zustand. Das bestimmt ja halt den Wert einer Karte.
1: Die wertvollsten Pokémon-Karten werden derzeit für einige hundert Euro gehandelt oder sogar noch mehr. Ganz so viel wert sind Beyblades aktuell noch nicht. Beyblades, das sind kleine Kreisel, die man aufziehen und mit denen man gegeneinander kämpfen kann. An einem Samstag im Juli treffen sich Beyblade-Fans in einem Vereinsheim in Bochum zum Spielen. Es gibt einen Turnierbaum, detaillierte Regeln, wie viele Punkte man für den nächsten Sieg braucht, einen Schiedsrichter und eine Bestenliste, natürlich per App. Die kleinen Kreisel selbst können individuell zusammengebaut werden, erzählt mir Julian aus Hattingen.
3: Ich bin da sehr experimentell, sag ich mal. Ich habe da viel Spaß dran, Beyblades zu nehmen, die halt nicht oft gespielt werden und ganz viel zu variieren. Also es gibt kein Turnier, wo ich dieselbe Kombo spiele.
1: Über 30 Beyblades habe er aktuell schon. Seine Freundin Olivia aus Essen dazu.
4: An sich, ich finde es auch ein bisschen teuer, muss ich ehrlich sagen. Also da steckt auf jeden Fall wahrscheinlich schon so 1000 Euro drin.
1: Fast jedes Wochenende gehen Olivia und Julian derzeit zusammen auf ein Turnier im Ruhrgebiet und sind dabei in kurzer Zeit richtig gut geworden. Dabei ist Olivia nicht nur Spielerfrau, sondern mittlerweile auch selbst begeisterte Beyblade-Spielerin.
4: Erstmal habe ich das so mal für den Spaß gemacht. Ich kannte mich auch gar nicht da aus, worauf man da achten muss. Ich habe einfach zusammengestellt, was farblich aber gepasst hat, so mäßig. Ja.
1: Wie die Pokémon-Szene ist auch die Beyblade-Szene derzeit überwiegend männerdominiert. Olivia ist heute als eine von nur zwei Frauen des gesamten Turniers dabei. Sie nimmt das aber gelassen.
4: Viele zweifeln an mir. Das merkt man auf jeden Fall. Also an Frauen generell. Also ich selber, ich fühle mich mega gut, wenn ich eins gewinne. Vor allem, wenn dann so jemand so vor mir steht. Wobei man bei dem merkt einfach, dass der halt so denkt, so, boah, die schafft das doch eh nicht so. Ne? Dann fühlt man sich nochmal besser, wenn man gewinnt.
1: Die Beyblade und Pokémon erleben viele Kindheitshobbys der Millennials und Gen Zs derzeit also ihr großes Revival und geben damit Sicherheit, Spaß und Community in unsicheren Zeiten. Es ist also nur die logische Konsequenz, dass auch das Comeback der Diddle-Maus aktuell einschlägt wie ein Käsekomet. In vielen Läden sind die Pappaufsteller mit mausigen Schreibblöcken, Tassen und Stiften schnell leer gekauft gewesen.
2: Aber für mich liegt der eigentliche Wert vor allem in der Nostalgie darin, dieses Hobby heute noch mit Freunden teilen zu können, für mich selber zu haben und ab und zu auch an meine Kindheit zu denken.
1: Bei all den schönen Nostalgiegefühlen ist aber auch klar, das Comeback der 90er-Hobbys ist auch ein großes Geschäft. Für die Beyblades steigen die Preise derzeit bereits beständig, was die ersten in der Community bereits verärgert. Für alle anderen schadet es sicherlich trotzdem nicht, das eigene Kinderzimmer von damals nach Schätzen vergangener Zeiten zu durchforsten.
0: Ein Trip down Memory Lane hat Luisa Meng, Deutschlandfunk Nova Reporterin, mit uns gemacht. Beziehungsweise ist das auch wie und jetzt ja immer aktueller, die Little Pokémon Tamagotchi. Ich muss auf jeden Fall mal auf den Dachboden bei meinen Eltern. Ich glaube schon, dass da noch ein ganzer Ordner mit Diddle-Blättern ist. Vielleicht sind die ja was wert. 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

0: neu bei uns in der Playlist hier bei Deutschlandfunk Nova. Die Giant Rooks, Slow Dance for a Minute. Das neue Album haben sie auch gerade angekündigt. Das kommt dann im Herbst. 15 Uhr ist es jetzt. Zeit in die Welt zu gucken, was es da so für News gibt. Und das machen wir zusammen mit Alex Wert. Hi Alex.
1: Moin.
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3: Die Sprengstoffdrohne vom Flughafen Leipzig-Halle sollte wohl ein ukrainisches Frachtflugzeug treffen, das mit Munition beladen war. Das melden mehrere Medien und berufen sich auf einen vertraulichen Polizeibericht. Darin steht, dass die Drohne in der Nähe von Flugzeugen einer ukrainischen Airline war. Einer der Flieger war mit militärischer Munition beladen. Von Leipzig-Halle aus werden oft Waffen in die Ukraine geflogen für den Verteidigungskampf gegen die russische Armee. Flughafenpersonal hatte die Drohne vorletzte Nacht entdeckt. Wer hinter dem Vorfall steckt, ist noch unklar. Die Grünen fordern, dass sich der Nationale Sicherheitsrat mit der Sache befasst. Bundesverkehrsminister Steffen Bilger überlegt laut einem Bild-Bericht, das Fahrverbot für Lkw an Sonn- und Feiertagen aufzuheben. Dahinter steckt die Idee, Verkehr vom Fluss auf die Straße zu verlagern, weil der Rhein gerade so wenig Wasser hat. Allerdings bräuchte man sehr viele Laster, um zum Beispiel Tankschiffe zu ersetzen. Bilger sagt, dass es auch Gespräche mit der Bahn gibt, um Transporte auf die Schiene zu verlagern. Laut dem CDU-Politiker gibt es noch keine Versorgungsprobleme, aber die Gefahr droht definitiv. Der Rhein ist für viele Unternehmen wichtig. Sie transportieren per Schiff vor allem Rohstoffe. Weil der Fluss gerade so wenig Wasser hat, können die Schiffe aber nicht so stark beladen werden wie sonst oder gar nicht fahren. FIFA-Chef Gianni Infantino ist in den letzten Tagen unter Druck geraten. Eine Krisensitzung des Weltfußballverbands in Rabat in Marokko hat seine Position jetzt aber offenbar gestärkt. Nach dem Treffen teilte die FIFA mit, dass Infantino die volle Unterstützung habe. In Rabat mit dabei waren die FIFA-Geschäftsleitung und der Generalsekretär. Der Weltfußballverband entschuldigte sich anschließend bei seinen Mitgliedsländern für Fehler im Zusammenhang mit dem Vorschlag, WM-Rechte zu verkaufen. Als FIFA-Chef kann Infantino nicht einfach entlassen werden. Von vielen Mitgliedsverbänden in Afrika und in Westasien zum Beispiel wird Infantino unterstützt. Der Naturschutzbund NABU guckt sich jedes Jahr an, wie sich Kreuzfahrten auf die Umwelt auswirken. Heraus kommt ein Ranking der Reisen, die am wenigsten klimaschädlich sind. In diesem Jahr sind wieder zwei norwegische Reedereien vorne, aber auch die sind laut NABU weit entfernt von einer umweltfreundlichen Art des Reisens. Für das Ranking hat die NGO 15 Reedereien gefragt, was sie für mehr Klimafreundlichkeit tun. Ein Ergebnis: die meisten Firmen benutzen immer noch klimaschädliches Schweröl als Treibstoff. Obwohl Kreuzfahrten schlecht für die Umwelt sind, sind sie sehr beliebt. Ein Branchenverband sagt, dass letztes Jahr mehr als 37 Millionen Menschen so unterwegs waren, deutlich mehr als vorletztes Jahr. Auch in Deutschland stieg die Zahl der Passagiere.
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3: Für einige Regionen im Süden gilt eine Hitzewarnung. Im Südosten können Gewitter entstehen, auch Unwetter sind möglich. Sonst trocken, bis auf ein wenig Regen an der Nordsee. An den Küsten und im Nordosten teils stürmische Böen, 21 bis 31 Grad. Morgen überwiegend trocken und ein paar Wolken. An den Alpen sind Gewitter möglich, dann 19 bis 30 Grad.
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0: Früher am See oder am Meer, als wir noch klein waren. Also ich meine wirklich ganz klein. Da war es jetzt nicht so wichtig, ob wir Badeklamotten anhatten oder so. Aber ohne eine Sache durfte ich echt niemals in die Nähe vom Wasser. Und zwar ohne eine Schwimmhilfe. Und sowas gibt es jetzt auch für Erwachsene, habe ich gelernt. Aber in cool. Mit Handyfach und so. Wie das Ganze funktioniert, das checken wir hier gleich mal aus.
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0: Suki Waterhouse hat im Juli ein neues Album rausgebracht. Loveland heißt es. Und daraus habt ihr einen Song gehört hier bei Deutschlandfunk Nova. Tiny Raisin. Was ist denn euer Sommertrend 2026? Möglicherweise überall, sogar im Büro, in Flipflops auftauchen. Die sind ja wirklich sowas von back. Die hat wirklich jeder zweite Mensch an. Und falls ihr an diesen heißen Tagen gerade viel am See abhängt, ist euch neben den vielen Flipflop-Füßen vielleicht auch noch was anderes aufgefallen. Und zwar Menschen, die beim Schwimmen so neonbunte Luftsäcke hinter sich herziehen. Es sieht aus so ein bisschen wie ein einzelner, überdimensionierter Schwimmflügel an der Leine. Schwimmbojen heißen die Dinger und die sollen beim Schwimmen mehr Sicherheit geben. Wie genau das funktionieren soll, das weiß Deutschlandfunk Nova-Reporter Jakob Giert. Jakob, wo kommen diese Dinger auf einmal her?
1: Ja, das habe ich mich halt auch gefragt. Ich bin gerne in Berlin am See an der Krummen Lanke und dieses Jahr habe ich gesehen, ey, super viele Schwimmerinnen und Schwimmer ziehen so ein orangenes Ding hinter sich her. Stellt sich raus, das sind Schwimmbojen und die gibt es auch eigentlich schon seit einigen Jahren und die sollen das Schwimmen im Freien sicherer machen.
0: Wir gucken gleich mal drauf, wie genau. Aber erstmal, ist das Schwimmen im See oder im Fluss wirklich so gefährlich für Menschen, die schwimmen können? Also stimmt schon, ne? Man hört immer wieder von Badeunfällen.
1: Ja, da hast du recht. Von den tödlichen Badeunfällen und im Juni gab es ja allein 99 in Deutschland, passieren 3/4 in Flüssen und Seen. Und dafür gibt es zwei Hauptgründe. Einerseits unterschätzen die Leute die Strömungen oder die Entfernungen und andererseits überschätzen sie ihre eigenen Schwimmkünste. Die Präsidentin der Deutschen Lebensrettungsgesellschaft, Ute Vogt, hat mir das hier gesagt.
2: Dass man immer meint, man muss was Besonderes leisten. Also ich durchschwimme den Fluss oder ich muss gleich mal bis in die Mitte zu der Insel schwimmen.
1: Ja, das sind dann halt solche Risikofaktoren, sage ich mal. Und Risikogruppen, das sind vor allem die Männer. Und was auch hinzukommt, viele können heute gar nicht mehr schwimmen.
0: Und dagegen, gegen diese Unsicherheit, Risikofaktoren und so weiter, soll jetzt dieser aufgepustete Plastiksack irgendwie helfen?
1: Ja, denn Schwimmbojen sind mehr als nur Plastiksäcke. Das sind eigentlich Auftriebshilfen. Und die sind halt knallig, bunt, meist orange, das heißt Sichtbarkeit. Dann sind sie wasserdicht und haben eine Leine und die kannst du dir um den Bauch oder um das Bein binden. Und der Aufbau ist so, es gibt zwei Kammern. In die eine kannst du Snacks, dein Telefon, Portemonnaie, Wechselsachen reintun und dann bleibt das schön trocken, auch auf dem Wasser. Und die andere Kammer, die bläst du auf. Das sorgt für den Auftrieb und Ute Vogt sagt das dazu.
2: Also es ist für alle gut, gesehen zu werden und es ist für jeden gut, auch in Notfällen was zu haben, woran man sich mal festhalten kann. Sie können sich dann ein bisschen drüber legen und mit der anderen Hand winken.
1: Ja, und diese Schwimmbojen, das ist jetzt wie so ein bisschen im Trend. In Deutschland war das lange nur unter Triathleten bekannt, jetzt aber halt auch immer beliebter bei Freizeitschwimmern.
0: Ich stelle mir das aber auch irgendwie komisch vor, die ganze Zeit so ein Ding an der Leine hinter mir herzuziehen beim Schwimmen. Wie ist denn so der Umgang mit so einer Boje? Wie fühlt sich das an?
1: Das habe ich David gefragt. Der ist 24 und geht auch gern an der Krummen Lanke schwimmen und dann typisch Mann halt meist von Ufer zu Ufer. Aber der hat ganz neu so eine Boje.
3: Als ich vorhin aus dem Wasser rausgegangen bin, habe ich einen größeren blauen Fleck drüben gehört und da war ich dann erstmal, okay, kann ich jetzt irgendwie noch zurückschwimmen oder nicht? Aber dann irgendwie dachte ich mir, ich fühle mich doch so sicher damit. Falls ich irgendwie doch nicht schwimmen kann, kann ich mich auch erstmal kurz treiben lassen.
0: Aber Stichwort Sicherheit. Wie viel Sicherheit, tatsächliche Sicherheit, bieten die Dinger denn wirklich? Und worauf muss man achten, wenn man die benutzen will?
1: Eine Schwimmboje ist jetzt keine Überlebensgarantie. Es ist halt ein Hilfsmittel und wie so ein Fahrradhelm fürs Schwimmen. Kurz ausruhen oder treiben lassen geht voll klar. Die DLRG empfiehlt, Gewässer sowieso erstmal auszuchecken, also am Ufer entlang zu gehen oder dann erstmal am Ufer entlang zu schwimmen und sich halt nicht zu überschätzen. Und die Schweizer Kollegen empfehlen, in Flüssen die Boje lieber unter den Arm zu klemmen, weil die Leine sich sonst zum Beispiel in Treibholz verheddern könnte und euch dann runterzieht. Und preislich sind die Bojen übrigens auch ganz erschwinglich. Die gibt es für 20 Euro im Sportgeschäft.
0: Schwimmbojen, so bunte, aufgepustete Plastiksäcke, die sieht man jetzt gerade im Sommer immer wieder bei Leuten, die im See oder im Fluss baden. Wie genau das System funktioniert und worauf man achten muss, wenn man sich eine zulegen will, dazu habt ihr Infos bekommen von Deutschlandfunk Nova-Reporter.

0: die Good Neighbors aus Ost-London mit einem neuen Song. Superstar habt ihr gehört bei uns bei Deutschlandfunk Nova. Wenn wir mal kurz auf die letzten Wochen zurückgucken, dann war es ja einfach irre heiß immer wieder. Also nicht mehr so Sommerferien, Freibad heiß, sondern unerträglich teilweise draußen zu sein tagsüber. Und was diese Hitze macht, das sehen wir in Natur. Waldbrände, Niedrigwasser, das merken wir aber auch an unserem eigenen Körper, wenn wir einen Tag bewältigen müssen, wenn wir keinen Sport machen können, weil es einfach zu warm ist, unser Balkon vertrocknet, unsere Wohnung nachts nicht runterkühlen, Notaufnahmen, die voll sind und so weiter. Das sind alles Momente in unserem Alltag, in dem wir die Auswirkungen der Klimakrise direkt spüren. Und jetzt zeigt aber eine repräsentative Studie, dass immer mehr Skepsis aufkommt bei den Menschen in Deutschland, wenn es ums Klima geht und die Maßnahmen, mit denen wir die Erderwärmung einzudämmen, gedenken. Von Klimaskepsis oder Skeptizismus ist da in dieser Studie der Europa-Universität Flensburg die Rede. Untersucht wurden 14 verschiedene Aspekte rund um eine skeptische Einstellung. Und da geht es dann zum Beispiel um Zweifel daran, dass überhaupt eine ökologische Krise bevorsteht, wie schlimm die ausfällt oder auch darum, ob eine Energiewende wirklich helfen könnte gegen die Klimakrise. Studienautorin Katharina Gies, die hat uns erklärt, dass all diese skeptischen Einstellungen in den letzten Jahren stärker geworden sind und drei davon ganz besonders.
1: Das ist einmal der Trendskeptizismus, also es steigen Zweifel an einer drohenden ökologischen Krise bei circa ein Viertel der Befragten von 2022 auf 2023. Dann haben wir den prozessbezogenen Skeptizismus, also die Notwendigkeit und Wirksamkeit der Dekarbonisierung. Hier sehen wir mit den stärksten Anstieg bei circa ein Drittel der Befragten. Mhm. Und die dritte Dimension ist der responsebezogene Skeptizismus, also die individuelle Bereitschaft, klimapolitische Instrumente wie eben gesagt die Umweltsteuer zum Beispiel zu akzeptieren. Das sinkt auch stark bei auch wieder circa ein Viertel der Befragten.
0: Ihr merkt, es ist komplex. Kommen wir mal auf die Ergebnisse der Studie und was sich da rauslesen lässt als möglicher Grund für diese zunehmende Skepsis, die da festgestellt wurde. Und das ist die politische Einstellung der Menschen.
1: Also der Vertrauensverlust in die Bundesregierung, Demokratieunzufriedenheit und eine rechte politische Orientierung hängen in unseren Analysen am stärksten mit diesem Anstieg im Skeptizismus zusammen. Mhm. Und gleichzeitig sehen wir aber auch schon in anderer Forschung, dass Unzufriedenheit mit der Demokratie das Gefühl von BürgerInnen widerspiegeln kann, wenig Einfluss auf politische Entscheidungsprozesse zu haben, was dann auch zu dem steigenden Skeptizismus, vor allem diesen reaktionsbezogenen Dimensionen zu Maßnahmen und Prozessen führen kann.
0: Es sind also generelle politische Trends, die hier einen starken Einfluss haben und das sorgt laut Katharina Gies eben auch für eine starke Politisierung der ganzen Diskussion, die auch immer weiter zunimmt.
1: Dazu gehört natürlich auch, dass wir mit der AfD eine Partei jetzt im Bundestag haben, die offen klimawandelskeptische Positionen vertritt und diese dadurch auch im öffentlichen Diskurs zunehmend normalisiert werden können. Und diese Politisierung kann sich auch im Zuge der gesellschaftlichen, politischen, aber auch medialen Reaktionen auf Extremwetterereignisse weiter verstärken.
0: Obwohl wir Rekordhitzetemperaturen verzeichnet haben in Deutschland diesen Sommer schon, nimmt die Skepsis bei Themen rund um den Klimawandel in Deutschland weiter zu. Warum das so ist, darüber haben wir mit Katharina Gies gesprochen. Sie hat eine repräsentative Studie mitgemacht der Europa-Universität Flensburg, die genau das untersucht hat.

0: für alle, die traurig sind, dass sie so die großen Zeiten von The Smiths und so weiter verpasst haben, sind die ja vielleicht ein ganz gutes Trostpflaster. Radio Free Alice mit Lunch Money. 15:30 ist es jetzt. Wir gucken in die Welt, was es da für News gibt, zusammen mit Britta Wagner. Hi Britta.
1: Hallo.
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3: Erstmal drei Themen in kurz. Beim Massenandrang auf das spanische Ceuta letzte Woche sind etwa 100 Menschen ums Leben gekommen. Das hat Ceutas Präsident im EU-Parlament gesagt. Bisher war von einer kleineren Zahl an Toten die Rede. Die Sprengstoffdrohne vom Flughafen Leipzig-Halle sollte wohl ein ukrainisches Frachtflugzeug treffen, das mit Munition beladen war. Das melden mehrere Medien und berufen sich auf einen vertraulichen Polizeibericht. Und Verkehrsminister Bilger überlegt laut einem Bildbericht, das Sonntagsfahrverbot für Lkw aufzuheben. Dahinter steckt die Idee, Verkehr vom Fluss auf die Straße zu verlagern, weil der Rhein gerade so wenig Wasser hat.
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3: In Großbritannien gibt es neue Berichte über sexuellen Missbrauch, ausgerechnet an der einzigen Militärschule für Minderjährige, dem Army Foundation College. Mehrere junge Frauen haben der BBC erzählt, dass sie dort sexuell belästigt und teilweise vergewaltigt wurden. Es gab auch schon früher Berichte über sexualisierte Gewalt an der Militärschule, auch gegenüber volljährigen Rekrutinnen. Teilweise wurden die Täter bestraft, aber nicht in allen Fällen bekamen die Opfer offenbar die nötige Hilfe von der Polizei. Viele haben das Militär verlassen. Die BBC schreibt, die neuen und alten Fälle würden auf eine regelrechte Kultur von Frauenfeindlichkeit an der Militärschule hindeuten. Auch männliche Soldaten berichten laut Verteidigungsministerium immer wieder über sexualisiertes Fehlverhalten in der britischen Armee.

0: eskaliert ist. Tuk-Tuks gehören für viele Touristinnen und Touristen in Thailands Hauptstadt Bangkok dazu. Die klassische Verbrennervariante trägt aber auch zur Luftverschmutzung in der Metropole bei. Die Verkehrsbehörden überlegen deshalb, Tuk-Tuks mit Verbrenner entweder ganz zu verbieten in bestimmten Gegenden oder sie zumindest nur zu bestimmten Zeiten zu erlauben. Das könnte den Einsatz von elektrisch betriebenen Tuk-Tuks fördern. Die Bürgerinnen und Bürger von Bangkok können sich auch dazu äußern. Online können sie bis Ende des Monats über die Vorschläge der Verwaltung abstimmen. In Bangkok herrschen zum Teil gefährlich hohe Feinstaubwerte. Das schränkt das öffentliche Leben dann massiv ein. Schulen bleiben zum Beispiel geschlossen und die Leute werden aufgerufen, zu Hause zu bleiben. Grund für die Luftverschmutzung sind Abgase und Baustaub in der Stadt, aber auch Brände in der Landwirtschaft, um die Felder für die nächste Aussaat vorzubereiten.
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0: Der Deutsche Wetterdienst warnt in Teilen von Bayern vor starker Wärmebelastung. Im Laufe des Tages können im Südosten neue Gewitter entstehen, auch Unwetter sind möglich. Sonst ist es trocken, bis auf ein wenig Regen an der Nordsee. An den Küsten und im Nordosten gibt es teils stürmische Böen, das Ganze bei 21 bis 31 Grad. Morgen sind dann nur noch ein paar Gewitter an den Alpen möglich, sonst bleibt es meistens trocken bei 19 bis 30 Grad.
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2: Es ist ja Donnerstagnachmittag. Ich finde, wir können sagen,
3: wir flohen hier schon zusammen so langsam Richtung Wochenende. Half a Life mit Automatic.

0: Neue Musik von Dagny hört ihr hier bei Deutschlandfunk Nova. Rain. Ich würde mich mal aus dem Fenster lehnen und vermuten, dass Dagny eine der bekanntesten Persönlichkeiten ist aus der Stadt, aus der sie kommt. Sie ist Skandinavierin, genau genommen Norwegerin. Und da, wo sie herkommt, da könnt ihr auch Polarlichter sehen, nämlich in Tromsø. Das ist eine Stadt im Norden Norwegens und sogar im Polarkreis. Könntet ihr euch mal überlegen, ob ihr das beides vielleicht zusammenbekommt. Ein Dagny-Konzert und dann noch Polarlichter gucken. Ey, besser wird's nicht, oder?
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2: Kaum ein Tier ist so laut wie ein Pottwal. Mit Stimmlippen so groß wie Autoreifen erzeugen sie Klickgeräusche, die kilometerweit durch die Tiefsee schallen können. Wozu genau die Klicks dienen, dazu gibt es nur Vermutungen. Eine Art ist besonders rätselhaft: langsame Klicks, also einzelne Klicks, die aber in Abständen von einigen Sekunden wiederholt werden. Und die machen nur Walbullen. Ein Forschungsteam unter Leitung der Uni Aarhus hat diese langsamen Klicks jetzt weltweit aufgezeichnet. Eine Modellrechnung hat ergeben, die Klicks können wohl bis zu 70 Kilometer weit zu hören sein. Je größer ein Walbulle, desto tiefer die Frequenz. Das könnte ein Hinweis sein, wozu die Bullen die langsamen Klicks verwenden. Sie könnten damit ankündigen: Achtung, hier kommt ein großes Tier angeschwommen. Zum Beispiel, um Rivalen zu verscheuchen oder Walkühe zu beeindrucken. Wassermangel wie in diesem Sommer macht auch Berghütten zu schaffen. Immer wieder kommt es vor, dass Hütten vorzeitig schließen müssen, weil sie kein Wasser mehr haben. Dagegen könnten Trockentoiletten helfen. Denn beim Spülen normaler Toiletten wird das meiste Wasser in den Berghütten verbraucht. Der Deutsche Alpenverein hat in Österreich einen Versuch gestartet. Auf einer Hütte in Osttirol gibt es seit dieser Saison Trockentoiletten. Die menschlichen Hinterlassenschaften werden aufgefangen und sollen zum Beispiel zu Kompost weiterverarbeitet werden. Damit spart die Hütte täglich um die 1000 Liter Wasser. Die Trockentoiletten sollen genauso komfortabel sein wie Spülklos und dank Belüftungssystem auch nicht stinken. Es muss aber noch getestet werden, wie genau Ausscheidungen auf fast 3000 Metern am besten getrocknet und kompostiert werden können. Die Neandertaler sind schon lange ausgestorben. Bis heute tragen aber die meisten Menschen einen kleinen Teil ihrer Gene in sich. Denn vor ein paar 10.000 Jahren vermischten sich Gruppen des frühen Homo sapiens und der Neandertaler. Und das wirkt bis heute nach. Neandertaler-Gene werden zum Beispiel in Zusammenhang mit einem stärkeren Immunsystem, Suchtverhalten oder auch der Haarfarbe gebracht. Einer neuen Studie im Fachmagazin Current Biology zufolge gibt es auch einen Einfluss auf den allgemeinen Körperbau. Eine Genvariante, die auf die Neandertaler zurückgeht, führt demnach im Schnitt zu etwas größeren und muskulöseren Menschen. Verbreitet ist die Variante vor allem bei Leuten aus Süd- und Ostasien. Der Effekt ist für einen individuellen Menschen zwar eher klein, er passt aber zu Fossilienfunden, die zeigen, dass Neandertaler einen robusteren Körperbau hatten als Homo sapiens.
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0: Peter Fox habt ihr gehört. Bei uns bei Deutschlandfunk Nova. Ins Auto springen und einfach fahren können, wohin man will. Das ist so eine große Freiheit. Und gerade im Sommer ist es einfach nur traumhaft, ja? Fenster runter, kurbeln oder runterfahren, Radio aufdrehen. Den Sender kennt ihr ja, ne? Laut mitsingen, Landstraßen runterbrausen, um einen rum, ist einfach dieses Sommergefühl. Ich finde das alles super, super schön, solange ich Beifahrerin bin. Sonst ist es für mich eine der größten Stresssituationen überhaupt. Ich kriege Schweißausbrüche, Magenknoten und das alles, obwohl ich wirklich schon lange einen Führerschein habe. Und genau wie mir ging es auch mal Mara. Sie hatte lange Angst vorm Autofahren, 8 Jahre genau genommen ist sie nicht gefahren, obwohl sie genau wie ich einen Führerschein hatte. Bevor sie Angst hatte und was helfen kann, die Angst vorm Autofahren loszuwerden, das haben wir uns im Podcast Facts und Feelings angeguckt mit ihr.
1: Wie breit ist das Auto? Wie reagiert das Auto? Wie schnell, wie langsam? Wie sehr muss ich einschlagen? Wie stelle ich meine Spiegel richtig ein? Also wirklich so diese ganze Sache an sich war so eine Überforderung. Und das ist total schwierig, Leuten zu erklären, die diese Angst, glaube ich, nicht nachvollziehen können oder nicht auch haben.
0: Also allein wenn man Mara so zuhört, ja, bekommt man ja einen Knoten im Kopf. Mara hat deswegen auch lange behauptet, dass sie gar keinen Führerschein hat, um da irgendwie rauszukommen. Ist ja auch unangenehm, aber irgendwann kam dann doch der Switch. Ein neuer Job, der so weit weg ist, dass Pendeln mit der Bahn einfach keine Option mehr ist, weil sie so viel Lebenszeit verliert. Also kauft sie kurz entschlossen am Wochenende vor ihrem ersten Arbeitstag ein Auto und fährt wieder.
1: Und ab dem Montag musste ich ja. Also ich konnte mich ja nicht an meinem ersten Arbeitstag irgendwie krank melden. Und da bin ich dann wirklich jeden Tag, eine Strecke waren 50 Kilometer, wirklich gefahren. Und das war am Anfang auch nicht schön.
0: Das ist auch krass, ne? Mara ist da einfach von 0 auf 100 wieder eingestiegen. Fahrlehrerin Silvia Würz, die empfiehlt Leuten, die lange nicht mehr gefahren sind, eigentlich ganz anders an die Sache ranzugehen. Sie macht auch Kurse, die sind wirklich für ängstliche Autofahrerinnen explizit.
2: Also ganz wichtig ist, dass man nicht einfach, ohne sich vorzubereiten, ins Auto steigt und losfährt. Denn eine Konfrontationstherapie, das mag bei einer Spinnenphobie zu Hause auf dem Sofa gut machbar sein, aber mit 120 auf der Autobahn keine gute Idee.
0: Für alle ängstlichen Autofahrerinnen und Fahrer unter euch hat Silvia Würz noch weitere nützliche Tipps, wie ihr euch wieder sicherer im Auto fühlen könnt. Und außerdem sprechen wir in dieser Folge von Facts und Feelings auch mit einem Verkehrspsychologen, was so mögliche Trigger so einer Autofahrangst sein können. Mara erzählt euch auch, warum sie heute sehr genau aufpassen würde, wenn sie nochmal den Führerschein machen würde, eine Fahrschule auswählen müsste und so weiter. 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Claire Rosenkranz jetzt. Water the Flowers.

0: Nobody Make Me Feel von Kalutz. 16 Uhr ist es jetzt. Deutschlandfunk Nova hört ihr mit einem News-Update und das kommt von Alex Wert. Hi Alex.
1: Moin.
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3: Bei dem Massenandrang auf Ceuta vor einer Woche sind etwa 100 Menschen ums Leben gekommen. Das hat Ceutas Präsident im EU-Parlament gesagt. Vorher war von bis zu 75 Toten die Rede. Ceuta gehört zu Spanien, liegt aber in Nordafrika und grenzt an Marokko. Letzte Woche waren zehntausende Menschen nach Ceuta gekommen. Die meisten waren stundenlang durch das Meer geschwommen. Ein Auslöser für den Andrang waren wohl Gerüchte auf Social Media, dass die Grenze zu Ceuta offen sei. Die meisten der Leute sind inzwischen wieder nach Marokko zurückgekehrt. Die Behörden müssen sich aber noch um viele Minderjährige kümmern. Immer wieder versuchen Menschen aus Marokko und anderen afrikanischen Ländern über Ceuta in die EU zu kommen. Sie hoffen da zum Beispiel auf bessere Jobs. Die Sprengstoffdrohne vom Flughafen Leipzig-Halle sollte wohl ein ukrainisches Frachtflugzeug treffen, das mit Munition beladen war. Das melden mehrere Medien und berufen sich auf einen vertraulichen Polizeibericht. Darin steht, dass die Drohne in der Nähe von Flugzeugen einer ukrainischen Airline war. Einer der Flieger war mit militärischer Munition beladen. Von Leipzig-Halle aus werden oft Waffen in die Ukraine geflogen für den Verteidigungskampf gegen die russische Armee. Flughafenpersonal hatte die Drohne vorletzte Nacht entdeckt. Wer hinter dem Vorfall steckt, ist noch unklar. Die Grünen fordern, dass sich der Nationale Sicherheitsrat mit der Sache befasst. Im Gesundheitswesen sind offenbar hunderte Millionen Euro verloren gegangen, weil das Geld falsch angelegt wurde. Das berichten NDR, WDR und Süddeutsche Zeitung. Es geht um mehrere Krankenkassen und kassenärztliche Vereinigungen, kurz KV. Sie haben laut Bericht mehr als 500 Millionen Euro in bestimmte Immobilienfonds gesteckt, die keinen Gewinn, sondern Verlust machen. Über 200 Millionen gingen so bisher verloren. Das investierte Geld der Krankenkassen kommt den Angaben zufolge von gesetzlich Versicherten. Bei den Vereinigungen geht es um Mitgliedsbeiträge von Ärztinnen und Ärzten. Ein Gesundheitspolitiker der Linken nannte es eine Schande, dass Krankenkassen mit dem Geld der Menschen spekulierten. Nach der Bundestagswahl letztes Jahr gab es rund 1000 Beschwerden. Von diesen Einsprüchen wurde bisher weniger als die Hälfte bearbeitet. Das Bundesverfassungsgericht hat jetzt gesagt, dass der Bundestag mit seinem zuständigen Ausschuss das schnell nachholen muss. Die Hälfte der Einsprüche seien praktisch identisch, deswegen könnten sie laut Gericht schnell erledigt werden. Anlass für die Kritik war eine bestimmte inhaltliche Beschwerde. Die musste das Bundesverfassungsgericht abweisen, weil der Bundestag noch nicht darüber entschieden hatte. Einsprüche sind laut Grundgesetz bis zu 2 Monate nach der Bundestagswahl möglich. Erst wenn das Parlament darüber entschieden hat, kann beim Bundesverfassungsgericht geklagt werden.
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3: Das ist ein Mix aus Sonne und Wolken bei 21 bis 31 Grad. In Teilen von Bayern gilt noch eine Hitzewarnung. Im Südosten sind auch starke Gewitter möglich. Im Norden kann es etwas stürmisch sein. Morgen gibt es im Norden und an den Alpen mehr Wolken und einzelne Schauer oder Gewitter. Sonst ist es oft sonnig oder leicht bewölkt, maximal 19 bis 30 Grad.
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0: Ey, wie schön wär's bitte, wenn auf der Arbeit bei mir, bei euch, einfach mal so ein paar süße Tiere vorbeikommen würden. Billie Eilish macht es ja, wenn sie auf Tour ist, dass sie Hunde aus örtlichen Tierheimen einlädt in die Arenen, die dann vor der Show mit der Crew kuscheln und spielen und andersrum. Es sind einfach richtig viele gute Gefühle. Wenn ihr übrigens mal mit eurer Katze im Deutschlandfunk Nova Studio vorbeikommen wollt, sagt gerne Bescheid, wir freuen uns riesig. In Brasilien im Parlament sind jetzt auch Tiere unterwegs. Allerdings war dieser tierische Besuch jetzt nicht unbedingt eingeladen und ob sich die Leute da trotzdem gefreut haben, sprechen wir drüber in der nächsten halben Stunde.
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0: Olivia Rodrigo habt ihr gehört bei uns bei Deutschlandfunk Nova. Bei diesen Hitzerekordwerten im Juni, da haben wir hier bei Deutschlandfunk Nova auch über die Situation in den Krankenhäusern gesprochen. Wie sehr am Limit da alle waren in den Notaufnahmen. Und das Robert-Koch-Institut, also das RKI, das hat heute Zahlen veröffentlicht, die einen wirklich schlucken lassen. Fast 12.000 Menschen sind in diesem Sommer schon an den Folgen der Hitze gestorben in Deutschland. Gucken wir auf unseren Planeten, dann sehen wir verheerende Waldbrände, verbrannte Felder und Flusspegel, die so niedrig sind, dass Schiffe kaum noch ihre Fracht transportieren können. Diese extreme Hitze, die ist also nicht nur für Menschen und Natur schlimm, sondern auch ein Schock für die Wirtschaft. Und darüber spreche ich jetzt mit Ann-Kathrin Büsker aus der Deutschlandfunk Umweltredaktion. Ann-Kathrin, Brände, Niedrigwasser, tote Menschen, lassen sich die Folgen für unsere Wirtschaft mit Zahlen angeben, um so die Dimension zu verstehen?
1: Ja, das ist tatsächlich total schwer, da so eine komplette Gesamtrechnung zu machen. Also wenn wir das Beispiel Niedrigwasser nehmen, da hat das Kieler Institut für Weltwirtschaft im Juli geschätzt, dass wir da einen Wertschöpfungsausfall zwischen 1 und 2 Milliarden sehen könnten, weil eben nicht produziert werden kann, weil Güter fehlen. Das sind sehr, sehr sichtbare Kosten. Es kommen allerdings noch Zusatzkosten dazu, die sich nicht so leicht fassen kann, zum Beispiel wenn jetzt die Güter eben verladen werden auf dem LKW, die Transportkosten schlagen ja auch zu Buche. Wenn wir auf die Waldbrände schauen, ist Deutschland jetzt ja zum Beispiel nicht so stark betroffen, aber Frankreich umso krasser und die Ratingagentur Morningstar DBRS, die schätzt den volkswirtschaftlichen Schaden da auf 10 bis 15 Milliarden Euro. Du hast die Hitzetoten angesprochen, allein in Deutschland die 12.000. Dann sehen wir viele Menschen, deren Krankheit sich durch Hitze verschlimmert hat, die vielleicht einen Hitzeschlag bekommen haben und jetzt mit Organschäden noch im Krankenhaus liegen, Arbeitsausfall, das lässt sich bislang überhaupt nicht beziffern, was da für Schäden zusammengekommen sind. Ernteschäden sehen wir auch noch nicht ganz ab, wie die ausfallen. Das Umweltbundesamt, das hat 2024 ganz interessante Zahlen veröffentlicht, so eine umfangreiche Folgekostenschätzung und demzufolge Deutschlands Treibhausgasemissionen eines Jahres würden demnach globale Schäden im Wert von 640 Milliarden Euro verursachen. Das ist deutlich mehr als der deutsche Bundeshaushalt für ein Jahr.
0: Also einerseits ist das dramatisch, was du da erzählst. Und gleichzeitig gab es ja aus der Klimaforschung immer wieder Warnungen, dass sowas eintreten könnte. Das, was wir jetzt sehen, war das absehbar?
1: Ja, das passiert im Grunde genauso, wie die Vorhersagen das prognostiziert haben, nur tatsächlich ein bisschen eher. Und dass Europa schon so früh so krass betroffen sein würde, das hatten auch nicht unbedingt alle auf dem Zettel. 2015, das Klimaabkommen von Paris, da hatte man sich ja auf das 1,5-Grad-Limit verständigt, auch weil die Industriestaaten das für bewältigbar hielten. Und weil sie dachten, oh, Schäden kommen vielleicht eher im globalen Süden. Ja, nee, jetzt kommen die Schäden tatsächlich so früh auch im reichen Europa. Und dass diese Kosten kommen würden, das haben die Vereinten Nationen letztes Jahr auch nochmal in einem Umweltbericht aufgeschrieben. Drastische Wirtschaftseinbußen bis 2050. Und tatsächlich beim Weltwirtschaftsforum in Davos, da wo sich die Reichsten der Reichen einmal im Jahr treffen, gibt es den sogenannten Global Risk Report. Der ist eine Abfrage, eine Umfrage. Was schätzt ihr denn, was wird in den nächsten Jahren das größte Problem? Und da sehen die Manager tatsächlich auch Umweltkrisen, also Extremwetter, Biodiversitätsverlust auf Platz 1, 2 und 3, allerdings erst für in 10 Jahren.
0: Es gab also viele Warnungen. Warum hat sich trotzdem nichts geändert?
1: Ja, zum einen hat man, glaube ich, einfach schlicht prokrastiniert. Also wenn man denkt, ja, kommt erst in 10 Jahren als Problem, dann kann man es ja noch ein bisschen auf die lange Bank schieben. Ich kenne das ja auch von mir. Und dann muss man halt auch sagen, unser Wirtschaftssystem ist auf Wachstum ausgelegt. Also wir hatten eine Industrialisierung, die auf fossilen Grundstoffen aufgesetzt hat. Erst war es die Kohle, später waren es Öl und Gas. Und wenn man da jetzt raus müsste, müsste man halt wirklich einen U-Turn machen zu Lasten der Gewinne. Und das Wirtschaftssystem, was wir haben, heißt aber wachse oder weiche. Es ist halt einfach hundertprozentig auf Wachstum ausgelegt. Wir haben das in den letzten Jahren gesehen im Lebensmittelbereich beispielsweise. Da haben wir jetzt die 4 Großen, die nahezu alles in den Händen halten, weil sie die Kleinen aufgekauft haben. Und je mehr Kapital sich in diesen großen Händen konzentriert, umso schwieriger wird eben der U-Turn. Es gab ja in den 1970er Jahren schon mal den Club of Rome mit einem Bericht zu den Grenzen des Wachstums. Und im Grunde haben die genau diese Entwicklung, die wir gerade sehen, vorhergesehen. Danach gab es eine kurze Diskussion darüber, ob man das mit dem Wachstum vielleicht nochmal anders gestalten sollte, ist jetzt in den letzten Jahren total eingeschlafen. Und diese Bundesregierung, die setzt ja voll auf Wachstum, Wachstum und bitte noch mehr Wachstum. Also da ist ein großes Spannungsverhältnis gerade.
0: Extreme Hitze belastet auch die Wirtschaft. Über die Zahlen dazu und was die bedeuten, darüber habe ich mit Ann-Kathrin Büsker aus der Deutschlandfunk Umweltredaktion gesprochen. Manu Chao jetzt hier bei Deutschlandfunk Nova. Bongo Bong.

Kids with Buns heißt die Band. Car Crash, der Song. Deutschlandfunk Nova ist hier. Und wenn ihr uns gut kennt und uns öfter hört, dann wisst ihr, Tier-Content, den mögen wir. Damit sind wir mit Sicherheit nicht alleine. Es gibt sehr, sehr viele Menschen, die Tiere einfach glücklich machen. Und jetzt geht's um Kapibaras. Die sehen aus wie die brasilianischen Freunde von Nutrias, hat hier vorhin jemand in der Redaktion gesagt. Vielleicht auch so ein bisschen übergroße Meerschweinchen, das wäre so mein Take. Kapibaras sind Wasserschweine. So mittelgroß, bisschen verzottelt auch immer. Und die sehen so aus, als könnte man ihnen eigentlich gleich nach dem Faultier den Preis fürs gechillteste Tier auf dem Planeten verleihen. Weil die so ganz gemächlich vor sich hin tippeln und der Gesichtsausdruck ist auch so maximal verschlafen. Und in Brasilien, genauer gesagt in Suiaba, im Bundesstaat Mato Grosso, sind gestern ein paar von denen seelenruhig ins Parlament reinspaziert. Kann man sich vorstellen, gibt es aber Videos von online und die haben da wirklich ein paar Abgeordnete überrascht, die kurz vor einer Abstimmung standen. Das Gebäude vom Parlament, das liegt direkt neben einem Wildpark, wo die wohnen. Also sie hatten es jetzt nicht super weit, aber sie hätten ja überall hinstapfen können, haben sich nicht irgendeinen Ort ausgesucht, sondern ausgerechnet ein Parlament. So als hätten sich die Kapibaras gedacht, ach komm, hier könnten wir mal ein paar chillige Vibes verbreiten. Und offenbar war es auch nicht das erste Mal, dass die da ohne Ankündigung vorbeikommen. Eine Mitarbeiterin aus dem Parlament, die hat Reportern gesagt, ach, die tauchen hier ziemlich oft auf, da haben wir uns eigentlich schon dran gewöhnt. Ich würde ehrlich gesagt gerne mal sehen, wie so ein paar Nutrias aus der Spree sich aufmachen in den Bundestag, da in dem Plenarsaal auftauchen und da unter den Abgeordneten so ein bisschen rumspringen und die ein bisschen aus dem Konzept bringen. Das wäre bestimmt witzig. Aktuelle Musik von Biffy Clyro jetzt. A Little Love.

0: Cabin Fever von La Rue. 16:30 ist es jetzt. Ihr seid bei Deutschlandfunk Nova gelandet. Und Britta Wagner ist auch da. Hi Britta.
1: Hallo.
0: Britta sagt uns jetzt, was gerade so los ist in der Welt.
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3: Erstmal drei Themen in kurz. Verkehrsminister Bilger will eine Ausnahme für das Lkw-Fahrverbot an Sonn- und Feiertagen erreichen. Er hat gesagt, das Ziel ist, wegen des Niedrigwassers mehr Verkehr vom Fluss auf die Straße zu verlagern. Beim Massenandrang auf das spanische Ceuta letzte Woche sind etwa 100 Menschen ums Leben gekommen. Das hat Ceutas Regionalpräsident im EU-Parlament gesagt. Bisher war von einer kleineren Zahl an Toten die Rede. Und die Sprengstoffdrohne vom Flughafen Leipzig-Halle sollte wohl ein ukrainisches Frachtflugzeug treffen, das mit Munition beladen war. Das melden mehrere Medien und berufen sich auf einen vertraulichen Polizeibericht.
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3: Er wurde bekannt durch den Oscar-Gewinner Dokumentarfilm No Other Land, der palästinensische Lehrer und Friedensaktivist Auda Hadalin aus dem Westjordanland. Vor rund einem Jahr wurde er in seinem Dorf von einem jüdischen Siedler erschossen. Jetzt ist vor einem israelischen Gericht Anklage gegen den Siedler eingereicht worden, wegen Totschlags. Laut der israelischen Menschenrechtsorganisation B'Tselem ist es die erste Anklage gegen einen Israeli wegen der Tötung eines Palästinensers im Westjordanland seit fast 3 Jahren, seit dem Hamas-Terrorangriff am 7. Oktober 2023 auf Israel. In dieser Zeit wurden nach Angaben von B'Tselem im Westjordanland mindestens 1100 Palästinenser von israelischen Siedlern und Soldaten getötet. Auch andere Gewalt blieb meist ohne Folgen. Im Ebola-Epidemiegebiet in der Demokratischen Republik Kongo hat es wieder Streiks im Gesundheitssystem gegeben. Die Gesundheitsmitarbeitenden haben vor dem Gouverneurssitz in der Provinz Ituri protestiert. Sie fordern Bezahlung für ihre wichtige Krisenarbeit. Die Arbeit auf den Ebola-Stationen ist nicht nur wegen des Infektionsrisikos gefährlich. Die Mitarbeitenden haben es auch mit wütenden Angehörigen und mit Rebellenangriffen zu tun. Einige Protestierende sagen, dass sie seit Mitte Mai auf ihre Gehälter und Bonuszahlungen warten. Damals wurde der Ebola-Ausbruch offiziell ausgerufen. Die Behörden begründen die Probleme bei der Bezahlung bisher mit logistischen Problemen in der Krisenprovinz. Die Gesundheitsmitarbeitenden fordern, dass endlich eine Lösung gefunden wird. Sie sagen, sonst wird der Ausbruch in der Demokratischen Republik Kongo nie zu Ende gehen. Inzwischen sind mehr als 1800 Todesfälle bestätigt. Damit ist der Ebola-Ausbruch der zweitschlimmste in der Geschichte, hinter dem in Westafrika 2014-16, bei dem es mehr als 11.000 Tote gab. Russlands Regierung verspricht den Familien von getöteten Soldaten hohe Entschädigungen. Offenbar ist eine ganze Betrugsmasche darum entstanden. Und die geht laut Berichten so: Frauen gaukeln Soldaten Liebe vor und heiraten sie, um im Todesfall an die Entschädigung zu kommen. Russische Medien sprechen von schwarzen Witwen. Der US-Sender CNN hat mit einer Frau gesprochen, die ihren Vater im Krieg verloren hat. Sie erfuhr, dass er kurz vor dem Einsatz noch geheiratet hatte. Eine Frau, von der die Tochter nach eigenen Angaben noch nie was gehört hatte. Sie vermutet dahinter Betrug. Laut CNN geht es um Entschädigungszahlungen in Höhe von umgerechnet rund 53.000 Euro. Das ist das Mehrfache eines durchschnittlichen Jahresgehalts in Russland.
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3: In Teilen von Bayern gilt noch eine Hitzewarnung und in der Region sind weiter starke Gewitter möglich. Sonst gibt es Sonne oder Wolken. Im Norden kann es etwas stürmisch sein. Morgen wird es meistens recht sonnig. Im Norden und in den Alpen gibt es mehr Wolken und da sind dann auch einzelne Schauer und Gewitter möglich. Das alles bei Höchstwerten zwischen 19 und 30 Grad.

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lieben wir einfach bei Deutschlandfunk Nova. Error, Singer-Songwriter, Musiker, Künstler, muss man über diesen Mann einfach sagen, aus Hamburg, der mit neuer Musik

0: Musik am Start ist. Das ist der zweite neue Song, der in letzter Zeit von ihm kam. Das perfekte Problem ist direkt reingerutscht in die Deutschlandfunk Nova Playlist. Und Error hat auch angekündigt, dass ein neues Album kommen wird. Das Geheimnis der Zeit wird es heißen. Ende September kommt's raus.
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2: An Beziehungen kann man wachsen. Ein Partner oder eine Partnerin kann einen mit neuen Ideen oder Verhaltensweisen konfrontieren. Eine Forscherin der University of California und ihr Team sagen aber, Single-Dasein kann genauso gut zu persönlichem Wachstum beitragen. Zum Beispiel, weil man seine Zeit für Hobbys oder die Karriere nutzt. Wer an solche Chancen glaubt, ist offenbar auch zufriedener damit, Single zu sein. Befragte gaben an, sich freier und kompetenter zu fühlen und auch generell verbundener mit anderen Menschen. Das zeigten mehrere Studien, die das Forschungsteam ausgewertet hat. Dabei bedeutete für die meisten, Single sein nicht gleich allein sein. Bis zu rund 80% der Teilnehmenden nutzten platonische Beziehungen, zum Beispiel zu Freunden, um zu wachsen und Neues zu lernen. Nur gut jede oder jeder Fünfte zog solche Aktivitäten eher alleine durch. Manche Leute reagieren auf Hunde allergisch und hätten trotzdem gerne einen als Haustier. Es gibt zwar Hunderassen, die für Allergiker als verträglicher gelten als andere, zum Beispiel Pudel, Malteser oder der portugiesische Wasserhund, aber auch sie produzieren ein Protein, das beim Menschen laufende Nasen, tränende Augen oder Juckreiz auslösen kann. Anders soll das bei zwei Hunden sein, die eine Biotech-Firma in den USA gezüchtet hat. Das Team berichtet in einer Studie, dass es bei den Beagles das entscheidende Gen ausgeschaltet hat. In Tests mit Allergikern sollen die Beagles besser abgeschnitten haben als nicht genmanipulierte Hunde. Bisher zeigen sich wohl auch ein normales Wachstum und keine offensichtlichen Gesundheits- oder Verhaltensstörungen. Kritik gibt es aber daran, dass die Genveränderung in erster Linie Menschen nützt und nicht den Tieren selbst. Der Hochsommer ist in Deutschland die beste Jahreszeit, um Libellen zu sehen. Denn jetzt sind die meisten Arten aktiv. Die erwachsenen fliegenden Insekten paaren sich und die Weibchen legen ihre Eier ab. Und nach den wenigen Wochen, maximal Monaten im Sommer, sterben die meisten Libellen. Eine der wenigen Ausnahmen ist jetzt vom Bund für Umwelt- und Naturschutz und der Odonatologengesellschaft zur Libelle des Jahres gekürt worden, die gemeine Winterlibelle. Sie schillert zwar nicht in so auffälligen Farben wie andere Arten, ihr Kupferbraunton hilft aber, im Herbst und Winter zu überleben. Denn dann hängt sich die Winterlibelle lebend an trockene Halme und Äste oder schlüpft unter abstehende Rinde. Durch ein biologisches Frostschutzmittel kann sie sogar Minusgrade überstehen. Im Frühjahr gehört die Winterlibelle dann zu den ersten Libellenarten, die ausschwärmen, um sich fortzupflanzen.
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0: Dann mit Tori Moi, The Difference. Habt ihr gehört bei uns bei Deutschland von Hofer. Vielleicht habt ihr das Video auch gesehen, weil es war überall, auch in der Tagesschau, ein Marktverkäufer in der ukrainischen Stadt Kherson, der von so einer kleinen Drohne verfolgt wird, kann man nicht anders sagen. Er rennt immer wieder so um seinen Stand, versucht zu fliehen, sich zu verstecken, zeigt auch immer wieder auf seinen Gemüsestand und dann in so einer großen Staubwolke explodiert alles. Das war eine fliegende Drohne, beladen mit Sprengstoff. Und gerade ist so einer ja auch am Flughafen Leipzig-Halle gefunden worden. Und in der Ukraine greifen diese Drohnen gezielt Zivilisten und Zivilistinnen an. Der Marktverkäufer hat diesen Angriff überlebt, verletzt. Und solche Angriffe, die sind keine Einzelfälle. Das hat uns unser Osteuropa-Korrespondent Peter Sawicki erklärt.
1: Diese Angriffe mit sogenannten FPV-Drohnen, das ist die Abkürzung für First-Person-View-Drohnen, also wenn man so will, Drohnen aus der Ich-Perspektive, die werden dort wirklich regelmäßig eingesetzt durch Russland, durch russische Soldaten gegen Zivilisten eben ganz gezielt in Kherson. Das ist eben auch dokumentiert in diesem Bericht von Human Rights Watch. Und allein 2024 war die Rede davon in dem Bericht, dass es da schon Dutzende Todesopfer und Hunderte Verletzte gegeben hatte im Zusammenhang mit solchen Angriffen.
0: Diese Drohnen sind klein, ungefähr wie so ein Fußball, und deswegen kommen die fast überall hin. Man kann sie super schlecht orten und deshalb eben auch schlecht abfangen. Der ukrainische Präsident Zelensky, der spricht davon, dass Russland gezielt Jagd auf Zivilisten macht. Von russischer Seite heißt es wiederum, dass man nur militärische Ziele angreifen würde. Speziell in Kherson könnte es aber eine besondere Motivation für Russland geben, Zivilisten anzugreifen, das hat Peter gesagt. Die Stadt wurde erst von Russland erobert und besetzt, Ende 2022, dann aber von ukrainischen Truppen zurückerobert.
1: Da sehen Beobachter das so, und das sagen auch Menschen aus Kherson, dass das für Russland ja vielleicht so eine Art Demütigung gewesen ist und dass sie die Stadt Kherson schlicht und ergreifend bestrafen wollen, unter anderem durch solche Drohnenattacken.
0: Solche Drohnen haben nur eine relativ kurze Reichweite, ungefähr 10 Kilometer, und die sind deswegen vor allem für die Menschen, die in der Nähe der Front sind, eine Gefahr. Und in so einem Ausmaß wie in Kherson werden sie laut Peter aber nirgendwo sonst eingesetzt. Allerdings haben solche Drohnen jetzt auch vermehrt in anderen Städten Leute angegriffen. Das hat uns Peter auch erzählt, und da geht es vor allem um Saporischschja, und das ist eigentlich weit entfernt von der Front.
1: Da fragt man sich natürlich, wenn die Reichweite nur etwa 10 Kilometer beträgt, wie kommen die da hin? Und da hat man recherchiert, dass solche kleinen Drohnen auf größeren Drohnen in die Stadt hinein transportiert werden durch Russland, um dann dort innerhalb der Stadt operieren zu können, Zivilisten angreifen zu können, also da sozusagen Huckepack genommen werden von anderen Drohnen.
0: Unser Korrespondent Peter Sawicki, der hat uns über die Angriffe berichtet, bei denen gezielt Zivilisten in der Ukraine mit kleinen Drohnen angegriffen werden. Videos davon, die habt ihr bestimmt auch in den letzten Tagen gesehen. Sky Newman jetzt hier mit Man of the House.

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0: The Beaches aus Toronto. Touch Myself habt ihr gehört bei Deutschlandfunk Nova. 17 Uhr ist es jetzt und Nicola Reik ist auch am Start. Hi Nicola.
1: Hey Lena, hallo.
0: Nicola hat ein Update aus der Welt für uns.
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1: Bei dem Massenandrang auf Ceuta vor einer Woche sind etwa 100 Menschen ums Leben gekommen. Das hat Ceutas Regionalpräsident im EU-Parlament gesagt. Vorher war von bis zu 75 Toten die Rede. Ceuta gehört zu Spanien, liegt aber in Nordafrika und grenzt an Marokko. Letzte Woche waren Zehntausende Menschen nach Ceuta gekommen. Die meisten waren stundenlang durchs Meer geschwommen. Viele der Leute sind inzwischen wieder nach Marokko zurückgekehrt. Die Behörden müssen sich aber noch um hunderte Minderjährige kümmern. Mehr zur Situation in Ceuta gibt's gleich hier im Programm. Die Pegel der großen Wasserstraßen in Deutschland sind extrem niedrig. Bundesverkehrsminister Steffen Bilger will deshalb dafür sorgen, dass mehr Güterverkehr über Straße und Schiene läuft. Nach einem Krisentreffen in Bonn hat Bilger schnelle Maßnahmen versprochen, um die Wirtschaft bei den Lieferketten zu unterstützen. Er will zum Beispiel, dass Lkw mit besonders betroffenen Gütern auch sonntags fahren dürfen, obwohl das eigentlich verboten ist. Auch für Schwertransporte, die sonst übers Wasser kommen und jetzt auf die Straße verlagert werden müssen, soll es schnelle Ausnahmen geben. Und die Cargosparte der Bahn soll helfen, Schiffstransporte schnell auf die Schiene zu verlagern. Fachleute halten dagegen, dass es kurzfristig nicht genug Laster und Züge als Ersatz gibt. Wegen der langen Trockenheit sind wichtige Wasserstraßen wie Rhein, Donau oder Elbe so weit ausgetrocknet, dass dort immer weniger Frachtschiffe fahren können. Schweden übergibt der Ukraine ein beschlagnahmtes Frachtschiff, das zur russischen Schattenflotte gehören soll. Die Reederei des Frachtschiffs hatte versucht, die Übergabe rechtlich zu stoppen. Das hat das oberste schwedische Gericht jetzt abgelehnt. Schwedens Polizei hatte den Frachter im März beschlagnahmt. Die Ukraine hatte darum gebeten. Das Schiff war unter falscher Flagge auf dem Weg von Casablanca in Marokko nach St. Petersburg in Russland. Die Ukraine vermutet, dass der Frachter gestohlenes Getreide transportiert aus ukrainischen Gebieten, die von Russland besetzt sind. Mit Schiffen der Schattenflotte versucht Russland, Sanktionen wegen des Ukraine-Kriegs zu umgehen. Auch bei der KI vom Instagram-Konzern Meta hat es eine Sicherheitspanne gegeben. Das Unternehmen sagt, dass sich seine Software ungeplant in Systeme eines anderen Unternehmens gehackt hat. Ursache waren wohl falsche Einstellungen. Dadurch konnte die KI online gehen, was eigentlich nicht vorgesehen war. Ähnliche Vorfälle gab es vor kurzem schon bei anderen Tech-Unternehmen. Auch die KIs von OpenAI und Anthropic waren ungeplant in fremde Computersysteme eingedrungen.
2: Das Wetter.
1: Meist ein Mix aus Sonne und Wolken heute bei 21 bis 31 Grad. In Teilen von Bayern gilt noch eine Hitzewarnung. Im Südosten kann es auch starke Gewitter geben. Im Norden etwas Sturm. Morgen gibt es im Norden und an den Alpen mehr Wolken und einzelne Schauer oder Gewitter. Ansonsten ist es sonnig und oft leicht bewölkt. Maximal 19 bis 30 Grad morgen.
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0: Bald, ihr Lieben. In nur wenigen Wochen ist wieder Zeit für das hier. If you're out on the road, feeling lonely and so, für alle, die gerade echt auf dem Schlauch stehen. Das ist der Titelsong von Gilmore Girls. Ich habe direkt Gänsehaut. Es ist eine der Kultserien der 2000er. Und der Herbst, der gilt ja traditionell so ein bisschen als Gilmore Girls-Saison. Leute fangen wieder an, so Comfort-Binge-mäßig so alle 7 Staffeln durchzugucken. Aber ihr Lieben, es gibt News aus dem Hause Gilmore Girls. Und ihr merkt, ich freue mich da extrem drauf. Ich teile die mit euch hier in der nächsten halben Stunde.
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0: Almost Monday, habt ihr gehört, bei uns bei Deutschlandfunk Nova. Ceuta, das ist eine spanische Stadt, die aber auf dem afrikanischen Kontinent liegt. Auf der einen Seite grenzt sie an Marokko, auf der anderen Seite ist sie umgeben von Wasser, vom Mittelmeer. Und ihr habt es mitbekommen, diese Stadt, die ist ganz krass in den News, denn vor knapp einer Woche sind zehntausende Menschen nach Ceuta gekommen. Vor allem junge Leute aus Marokko. Einige sind über Grenzzäune geklettert, viele aber über das Meer geschwommen. Und immer noch sind viele, viele Fragen dazu offen. Wie kam es zu dieser Massenbewegung? Warum wurden die Leute nicht an der marokkanischen Grenze aufgehalten? Und was ist mit denjenigen passiert, die immer noch als vermisst gelten? Aglaya Dana aus dem Deutschlandfunk Nova News Team ist jetzt da und spricht mit uns drüber. Aglaya, du hast dir angeguckt, welche neuen Erkenntnisse es gibt.
1: Ja, es gibt zum einen neue Angaben zu den Todesopfern. Ceutas Bürgermeister Juan Jesus Vivas hat heute bei einer Sitzung des EU-Parlaments gesagt, dass es inzwischen mehr als 100 Tote gibt. Vorher war von 75 Toten die Rede gewesen. Es gibt aber auch Hilfsorganisationen, die sagen, dass es wohl noch mehr sind. Es werden vermutlich im Meer immer noch Leichen geborgen. Und es werden auch noch Menschen vermisst. An der Grenze zu Ceuta auf der marokkanischen Seite, da sitzen Angehörige, die halten zum Teil Fotos hoch, fragen Leute, die über die Grenze kommen, hat jemanden gesehen, weiß jemand was über Verwandte? Und gesucht wird auch in Facebook-Gruppen. Und die Leute hoffen natürlich, dass ihre Angehörigen nicht tot sind, sondern noch irgendwo in Ceuta.
0: Es sind also noch Migrantinnen und Migranten in Ceuta, denn die meisten sind ja zurückgekehrt nach Marokko oder zurückgebracht worden.
1: Ja, Ceutas Bürgermeister Vivas sagt, dass noch einige Tausend in der Stadt sind. Darunter sind auch mehr als 1000 Minderjährige, die ohne ihre Eltern da sind. Und um die ist die Sorge besonders groß, denn die Aufnahmezentren in Ceuta, die sind komplett überfüllt. Die haben maximal Platz für 100 Leute. Und das heißt, die meisten der Jugendlichen, zum Teil auch Kinder, haben keinen sicheren Ort. Zum Teil schlafen die auf der Straße.
0: Und was passiert jetzt mit diesen jungen Leuten?
1: Das ist unklar. In Spanien wird das auch gerade heiß diskutiert. Nach Marokko zurückschicken darf Spanien die Minderjährigen nicht. Und deshalb sagt die sozialistische Regierung in Madrid, wir müssen die Minderjährigen aufs spanische Festland holen und auf alle spanischen Regionen aufteilen. Also so ein Solidaritätsprinzip. Und das stehe auch so im Gesetz. Aber es gibt Regionen, wo die konservative Volkspartei PP und die rechte Vox regiert. Und diese Regionen, die weigern sich, Migranten und Migrantinnen aufzunehmen.
0: Gibt es denn inzwischen neue Erkenntnisse darüber, was diese Massenbewegung in Richtung spanische Enklave ausgelöst hat?
1: Ja, so richtig klar ist es nicht. Also Reporterinnen und Reporter verschiedener Medien sind vor Ort, die sprechen mit den Leuten. Und in den Berichten, da heißt es, dass viele der MigrantInnen auf Social Media und auch auf marokkanischen Nachrichtenseiten gelesen haben, die Grenze nach Ceuta sei offen. Und deswegen haben die sich auf den Weg gemacht. Und viele berichten auch, dass sie von marokkanischen Sicherheitskräften dabei nicht aufgehalten wurden. Sogar im Gegenteil. Einige berichten, dass Sicherheitsleute die Leute sogar mit Stöcken und Schubsen ins Meer getrieben haben, also mit Gewalt über die Grenze.
0: Gibt es da irgendwelche Erklärungen für dieses Verhalten der marokkanischen Sicherheitsleute?
1: Nee, also bisher gibt es da nur Vermutungen. Vielleicht, so ist ein Gerücht, wollte die marokkanische Regierung der spanischen Regierung eine Lektion erteilen. Denn da gab es gerade Spannungen. Spanien bemüht sich gerade um bessere Beziehungen zu Algerien. Und mit dem Land ist Marokko verfeindet. Aber auch andere Länder haben gerade mit Spanien eine Rechnung offen. Die USA zum Beispiel und auch Israel. Denn die spanische Regierung hat deren Kriege, also den Krieg gegen Iran und den Krieg im Gazastreifen, immer wieder deutlich kritisiert. Von daher gibt es viele Gerüchte, von wem diese Massenbewegung möglicherweise gesteuert oder losgetreten wurde. Aber es gibt keine Beweise.
0: Vor einer Woche haben sich tausende Menschen von Marokko aus auf den Weg gemacht in die spanische Enklave Ceuta mit der Hoffnung auf ein besseres Leben in der Europäischen Union. Wie die aktuelle Lage ist und was wir Stand jetzt drüber wissen, das hat uns Aglaya Dane aus den Deutschlandfunk Nova News zusammengefasst.

0: Daughter from Hell. So heißt das neue Album von Gracie Abrams. Daraus habt ihr Hit the Wall gehört, hier bei Deutschlandfunk Nova. Heute Morgen, da bin ich so ein bisschen verdallert aufgestanden, erstmal in die Küche geschlurft, weil klar, als erstes Kaffee. Und während ich da so gewartet habe, dass mein Espresso-Kocher endlich blubbert, habe ich Insta durchgescrollt. Absoluter Standard morgen. Aber dann ist mir wirklich fast das Handy aus der Hand gefallen, weil in meinem Feed, da war ein Post der Schauspielerin Lauren Graham. Und Lauren Graham, die ist vor allem für eine Rolle bekannt. Und zwar die der Lorelei Gilmore. Das ist eine der zwei Hauptcharaktere in der 2000er-Serie Gilmore Girls. Und Lorelei, die klingt so.
1: Kaffee gibt's nicht.
2: Oh, sehr komisch.
1: Aber Kräutertee habe ich da.
2: Das ist kein Morgen für Kräutertee. Gerade jetzt brauche ich Kaffee.
1: Du brauchst immer Kaffee, egal was für ein Morgen es ist.
2: Ja, nur heute brauche ich besonders viel Kaffee. Und zwar intravenös.
1: Ich gebe dir einen Tee und einen Müsli-Riegel.
2: Bitte, bitte sag mir, dass das bloß ein Scherz ist.
1: Ist bloß ein Scherz.
2: Du bist fies.
0: Lorelei, wie sie mit dem Diner-Besitzer Luke in Stars Hollow, diesem kleinen Städtchen, in dem Gilmore Girls spielt, immer wieder um Kaffee und ihre Koffeinsucht diskutiert. Unzählige Szenen gibt's davon, ihr merkt schon. Lorelei Gilmore, die liebt Kaffee genauso wie ich. Und ich liebe die Gilmore Girls. Wie liebevoll und schlau diese Serie, diese Mama-Tochter-Beziehung und die vielen Beziehungen darum zeichnet, wie feministisch sie ist für die Zeit, in der sie entstanden ist. Und jetzt kommt's in diesem Post von Lauren Graham, den ich heute Morgen dann gesehen habe, stand: Oh hey, we're making a documentary. Und dazu waren ganz viele Fotos vom Gilmore Girls Cast geteilt. Also das war ein Announcement, dass es eine Gilmore Girls Doku geben wird. Dann soll Behind-the-Scenes-Material drin sein, Insider-Einblicke. Die wollen auch so ein bisschen dieses Gilmore Girls Popkulturphänomen analysieren und Outtakes sind drin, Drehbuchseiten, also es ist wirklich für Fans absolutes Gold. Ich habe Luftsprünge gemacht, weil ich wirklich, auch wenn ich mittlerweile denke, Mama sollte vielleicht nicht die beste Freundin der Tochter sein und so weiter, wie es da dargestellt wird, so viel an dieser Serie feiere und sie eben auch einfach ein Phänomen ist, was so schön ist, dass sie sich das mal angucken. Ich habe einen Downer, falls ihr auch Gilmore Girls Fans seid. Es gibt noch kein Release-Datum. Wahrscheinlich ist, dass es 2027 gegen Ende des Jahres kommt. Also es ist noch ein bisschen hin und es soll erstmal bei HBO rauskommen in den USA, dann auch irgendwann irgendwie bei uns. Aber das gibt uns ja sehr viel Zeit. Einfach nochmal die ganzen 7 Staffeln und dann die Add-ons, die irgendwann in 2010ern kamen, durchzubingen. Jamiroquai mit Can't Eat jetzt.

0: Neue Musik von Tränen aus Chemnitz. Chrom im Wald habt ihr gehört bei uns bei Deutschlandfunk Nova. 17:30 ist es jetzt und Britta Wagner ist am Start. Hi Britta.
1: Hallo.
0: Britta hat jetzt ein Update aus der Welt für uns.
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3: Erstmal drei Themen kurz. Verkehrsminister Bilger will eine Ausnahme für das Lkw-Fahrverbot an Sonn- und Feiertagen erreichen. Er hat gesagt, das Ziel ist, wegen des Niedrigwassers mehr Warenverkehr vom Fluss auf die Straße zu verlagern. Wegen verbotener Absprachen bei der Reparatur von Straßen hat das Bundeskartellamt Geldbußen von insgesamt mehr als 60 Millionen Euro verhängt. Der Behörde nach sind von den Strafen 6 Unternehmen betroffen. Sie sollen den Markt durch die illegalen Absprachen viele Jahre lang unter sich aufgeteilt haben. Und trotz der Entschuldigung von FIFA-Chef Infantino will die Europäische Fußballunion UEFA Turniere des Weltverbands boykottieren. In einem Schreiben heißt es, dass die UEFA das Vertrauen in Infantinos Führungsrolle verloren hat.
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3: Hiroshima in Japan gedenkt heute der Opfer des Atombombenabwurfs vor 81 Jahren. Um 8.15 Uhr Ortszeit gab es eine Schweigeminute. Das ist genau die Uhrzeit, zu der ein US-Kampfflugzeug 1945 die erste Atombombe abwarf. Drei Tage später folgte der zweite Abwurf auf die Stadt Nagasaki. Es gab mindestens 200.000 Tote. Kurz danach katapultierte Japan im Zweiten Weltkrieg. Der Bürgermeister von Hiroshima sagte bei seiner Gedenkrede, auch heute dürfe niemand herunterspielen, wie unmenschlich Atomwaffen sind. Er kritisierte die Atommächte und alle Länder, die Atomwaffen als Abschreckung okay finden. Der Feuervulkan in Guatemala hat sich wieder beruhigt. Die Katastrophenschutzbehörde des lateinamerikanischen Landes hat den Ausbruch für beendet erklärt nach 50 Stunden. Einige Menschen aus den Evakuierungsgebieten haben sich wieder auf den Rückweg in ihre Häuser gemacht. Die Behörden warnen aber weiter vor normaler Vulkanaktivität mit regelmäßigen kleineren Explosionen. Der fast 3.800 Meter hohe Vulkan del Fuego gilt als aktivster Vulkan in Mittelamerika. Bei einem schweren Ausbruch vor 8 Jahren kamen mehr als 200 Menschen ums Leben. Guatemala liegt auf dem pazifischen Feuerring. Hier kommt es immer wieder zu Erdbeben und vulkanischer Aktivität. Bangladeschs ehemalige Regierungschefin Sheikh Hasina lebt seit knapp 2 Jahren in Indien im Exil. Ende des Jahres will sie in ihre Heimat zurückkehren. Das hat sie bei einer virtuellen Pressekonferenz angekündigt. Unklar ist, wie die Rückkehr ablaufen soll. Hasina war in Abwesenheit zum Tode verurteilt worden, wegen Verbrechen gegen die Menschlichkeit. Hasina bestreitet die Vorwürfe. Es geht darum, dass im Zusammenhang mit den Studentenprotesten vor 2 Jahren 1.400 Menschen getötet wurden, laut UNO wohl auf Ansage von Hasina. Die Studierenden hatten ihre Regierung damals Korruption und Machtmissbrauch vorgeworfen. Wegen der Vorwürfe gegen Hasina durfte ihre Partei bei der letzten Wahl im Februar nicht mitmachen. Die neue nationalistische Regierung versprach demokratische Reformen für Bangladesch. Fachleute sagen, dass davon aber noch nicht viel zu sehen ist.
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3: In Teilen von Bayern gilt noch eine Hitzewarnung und in der Region sind weiter starke Gewitter möglich. Sonst gibt es Sonne oder Wolken. Im Norden kann es etwas stürmisch sein. Morgen wird es meistens recht sonnig. Im Norden und an den Alpen gibt es mehr Wolken und da sind dann noch einzelne Schauer und Gewitter möglich. Das alles bei Höchstwerten zwischen 19 und 30 Grad.
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0: Wenn ihr noch ein paar große Gefühle in euch habt, wo ihr denkt, wäre vielleicht gut, wenn die jetzt um 17:33 mal noch schnell gefühlt werden.
1: Ihr habt da 4 Minuten dafür. Dermot Kennedy. Mit

0: Brighton ist ja schon so ein kleines Musikmecker in England, ist an der englischen Südküste. The Cooks kommen daher, Maisie Peters auch und auch die Arcs, die ihr gerade gehört habt, mit ihrem Song Like Hell, in dem es um eine einseitige Liebe geht und vor allem um den Punkt, an dem man sich endlich mal erlaubt, und das hört man auch so schön in dem Sound, wütend zu sein, dass man nicht das zurückkriegt, was man da die ganze Zeit reinballert.
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2: Von der industriellen Revolution hat man schon mal gehört und auch von der französischen oder der Novemberrevolution. Aber eine fäkale Revolution, genau die soll die Welt im Kambrium vor etwa 540 Millionen Jahren radikal verändert haben. Damals entwickelten sich in relativ kurzer Zeit fast alle heutigen Tierstämme. Es werden dafür verschiedene Ursachen vermutet. Ein Paläontologe vom Staatlichen Museum für Naturkunde in Karlsruhe schreibt in einem Fachmagazin, dass man die Rolle von Fäkalien bisher aber übersehen hat. Zusammen mit einem Kollegen hatte er versteinerte Exkremente aus dem Kambrium analysiert. Die zeigen, dass mit der Zeit immer mehr Fäkalien ausgeschieden wurden. Wohl auch, weil Lebewesen gerade anfingen, die Voraussetzung dafür zu entwickeln, ein Verdauungssystem. Fäkalien dienen Lebewesen auch heute noch als Nahrungs- und Nährstoffquelle. Sie könnten also auch im Kambrium die Entwicklung der Arten gefördert haben. Wassermangel, wie in diesem Sommer, macht auch Berghütten zu schaffen. Immer wieder kommt es vor, dass Hütten vorzeitig schließen müssen, weil sie kein Wasser mehr haben. Dagegen könnten Trockentoiletten helfen, denn beim Spülen normaler Toiletten wird das meiste Wasser in den Berghütten verbraucht. Der Deutsche Alpenverein hat in Österreich einen Versuch gestartet. Auf einer Hütte in Osttirol gibt es seit dieser Saison Trockentoiletten. Die menschlichen Hinterlassenschaften werden aufgefangen und sollen zum Beispiel zu Kompost weiterverarbeitet werden. Damit spart die Hütte täglich um die 1000 Liter Wasser. Die Trockentoiletten sollen genauso komfortabel sein wie Spülklos und dank Belüftungssystem auch nicht stinken. Es muss aber noch getestet werden, wie genau Ausscheidungen auf fast 3000 Metern am besten getrocknet und kompostiert werden können. So scharf ist unsere Sonne noch nie aufgenommen worden. Ein internationales Forschungsteam zeigt im Fachmagazin Nature die bisher detailreichsten Bilder von der Oberfläche der Sonne. In ihren magnetisch aktiven Regionen sind wellenartige Bänder und Wirbel zu sehen. Die Forschenden erklären das mit sogenannten Kelvin-Helmholtz-Instabilitäten. Sie entstehen, wenn zwei Flüssigkeiten, auf der Sonne Plasma, mit unterschiedlicher Geschwindigkeit aneinander vorbeiströmen. Es ist der erste direkte Nachweis für dieses Phänomen auf der Sonnenoberfläche. Die Aufnahmen hatte das größte Sonnenteleskop der Welt gemacht. Es steht auf einem Vulkan der Insel Maui.
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0: gibt ja wirklich wenige Songs, wo man sich noch ganz klar daran erinnert, wann man sie das erste Mal gehört hat. Aber bei dem Song hier weiß ich es noch ganz genau. Die Gorillas sind das. On Melancholy Hill. 2010 kam der raus, zusammen mit dem großartigen Album Plastic Beach. Ich war da 16, ich bin noch zur Schule gegangen. Ist jetzt sehr unspektakulär. Ich saß beim Frühstück, hatte wirklich gar keinen Hunger, es war um 6. Hatte so einen Tee vor mir stehen und dann lief dieser Song im Radio und irgendwie hat er mich seitdem nicht nur durch diesen Schultag, auf den ich keinen Bock hatte, sondern durchs ganze Leben getragen. Und ich freue mich immer, wenn wir ihn wiederentdecken hier zusammen bei Deutschlandfunk Nova. Sag mal, Caro. Hi.
1: Hi.
0: Hättest du Bock auf Schnee gerade?
1: Es ist gerade so random, weil es ja so warm ist. Also ich glaube jetzt gerade nicht, aber ich mag Schnee eigentlich. Wobei, wenn es richtig heiß ist, dann so eine Portion Schnee zum Abkühlen, auch geil.
0: Na dann auf wir zwei nach Neuseeland. Denn da hat es geschneit in der Hauptstadt Wellington und zwar zum ersten Mal seit 15 Jahren.
1: Ach,
0: kannst
1: krass.
0: Du dir das vorstellen? 15 Jahre ohne Schnee?
1: Und ich bin gerade noch verwirrt. Also Neuseeland, das heißt, da ist gerade Winter generell und
0: ja.
1: In Wellington ist es aber krass, dass es da schneit, weil es da seit 15 Jahren nicht geschneit hat.
0: Ja, exakt das.
1: Okay, wow. 15 Jahre ohne Schnee fände ich blöd, weil also ich mag Schnee sehr gerne und ich mag auch so Wintersport sehr gerne. So, da brauchst du ja Schnee für.
0: Ja, und da fahren jetzt, die haben so ganz steile Bergstraßen, da gibt es Videos online, die fahren da jetzt mit Skiern runter. Es sieht sehr halsbrecherisch aus. Die machen Schneeballschlachten und so. Ich frage mich nur, wenn man jetzt gerade sozusagen 15 ist, dann hat man ja möglicherweise ein Leben ohne Schnee gelebt.
1: Ah, stimmt.
0: Man weiß gar nicht, wie man sich verhalten soll.
1: Das ist ja ultra aufregend. Aber vor allem geil, wenn du dann auch mit Skiern da diese steilen Straßen runter, weiß nicht, zur Schule fahren kannst oder zur Arbeit oder
0: ja,
1: so.
0: Ja, ja, ja. Also es ist auf jeden Fall auch ein bisschen Verkehrschaos. Ich kenne das ja so ein bisschen, wenn ich eine Weile in Irland gelebt habe, da schneit es ja auch nicht oft. Und wenn dann,
1: und wenn dann
0: so ein Flöckchen.
1: Das ist, ehrlich gesagt, in Köln genauso. Hier schneit es jeden Winter mal so ein bisschen und wenn es dann schneit, dann ist auch Verkehrschaos.
0: Stell dir vor, es würde jetzt in Köln schneien. Ciao. Gehen wir alle nach Hause.
1: Ja, dann wäre schneefrei. Ist doch auch geil.
0: Also ihr Lieben, wenn ihr sagt, ich kann das hier alles nicht mehr mit der Hitze, dann auf nach Wellington. Ich mache mich jetzt auf nach Hause. Caro Nida übernimmt, bringt euch hier in den Abend bei Deutschlandfunk Nova. Mein Name ist Lena Mempel. Schön war es mit euch und schön geht's weiter. Mein Herz hat einen
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0: die Glass Animals waren das. Mit Vampire Bat. Uhr haben wir es jetzt. Deswegen schauen wir kompakt, was aktuell in der Welt los ist, jetzt mit Nicola Reik. Hi.
1: Hey Caro, hallo.
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1: Die Sprengstoffdrohne vom Flughafen Leipzig-Halle sollte möglicherweise ein ukrainisches Frachtflugzeug treffen. Mehrere Medien berufen sich auf einen vertraulichen Polizeibericht und berichten, dass eins der Flugzeuge einer ukrainischen Airline mit Munition beladen war. Das wird aus dem Innenministerium dementiert. Generell starten von Leipzig-Halle aus oft Waffentransporte zur Unterstützung der Ukraine im Krieg gegen Russland. Bundesinnenminister Alexander Dobrindt will sich Ende des Monats mit seinen Amtskollegen aus osteuropäischen EU-Ländern und Ostsee-Anrainerstaaten treffen. Dabei soll es darum gehen, wie sich diese Staaten gemeinsam gegen unbemannte Flugsysteme verteidigen können. 6 deutsche Straßenbauunternehmen sollen sich jahrelang über Reparaturaufträge abgesprochen haben. Das Bundeskartellamt hat deswegen Geldbußen von insgesamt mehr als 60 Millionen Euro verhängt. Es geht um Aufträge zur Sanierung von Straßenasphalt. Die Behörde ist sicher, dass die 6 Unternehmen den Markt durch ihre Absprachen unter sich aufgeteilt haben. Dazu habe es viele geheime Treffen gegeben. Kartellamtschef Andreas Mund sprach von einem Kartell zu Lasten von Bund, Ländern und Gemeinden. Eins der beteiligten Unternehmen hatte beim Kartellamt im Rahmen eines Kronzeugenprogramms ausgesagt. Im Gegenzug fiel das Bußgeld dann geringer aus. Ende Juni wurden in Deutschland mehrere Hitzerekorde gebrochen. Die extrem heiße Phase hat unter anderem dazu geführt, dass viele Menschen gestorben sind. Das Robert-Koch-Institut hat die Zahl der Hitzetoten für die letzte Juniwoche jetzt noch mal nach oben korrigiert auf rund 9.600. Das liegt daran, dass die Zahlen für manche Bundesländer erst mit Verzögerung beim RKI einlaufen. Bei dieser Statistik geht es nicht nur um unmittelbare Todesursachen wie Hitzschlag. Das RKI vergleicht auch die durchschnittliche Sterbefälle in Sommerwochen mit und ohne Hitze. In diesem Sommer zeichnete sich eine sogenannte Übersterblichkeit genau in den Zeiträumen ab, in denen die Temperaturen besonders hoch waren. Insgesamt spricht das Institut in diesem Jahr von bisher fast 12.000 hitzebedingten Sterbefällen, mehr als in jedem anderen der letzten 10 Jahre. An der Seine in Paris gibt es Sorgen um die passende Wasserqualität für Schwimmwettkämpfe. Eigentlich sollte es heute ein Training für die Freiwasserschwimmerinnen und Schwimmer bei den Europameisterschaften geben. Das wurde aber abgesagt, weil im Fluss eine Verschmutzung mit Öl oder Treibstoff entdeckt wurde. Der Schwimmverband sagt, dass Säuberungsteams unterwegs sind und die Trainingsabsage in erster Linie eine Vorsichtsmaßnahme war. Es soll nochmal neue Tests zur Wasserqualität geben und bisher hoffen die Beteiligten, dass die für morgen geplanten Freiwassersprintrennen stattfinden können. Dabei machen sich auch deutsche Hoffnungen auf eine Medaille.
2: Das Wetter.
1: Heute meist ein Mix aus Sonne und Wolken bei 21 bis 31 Grad. In Teilen von Bayern war es besonders heiß. Da gibt es jetzt eine Unwetterwarnung vor schwerem Gewitter. Im Norden kann es etwas stürmisch sein. Morgen im Norden und an den Alpen mehr Wolken und einzelne Schauer oder Gewitter. Ansonsten ist es oft sonnig oder leicht bewölkt. Maximal 19 bis 30 Grad morgen.
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0: Hi. Wie wird man mit 15 Jahren so rechtsextrem, dass man sich einer Terrorgruppe anschließt? Die Frage stellt sich aktuell, weil es gab gerade Urteile für die rechtsextreme Gruppe Letzte Verteidigungswelle. Die haben zum Beispiel unter anderem Brand- und Sprengstoffanschläge auf Geflüchtetenunterkünfte und linke Einrichtungen geplant. Und 2 15-Jährige haben ebenso einen Brandanschlag auf ein Kulturzentrum in Brandenburg durchgeführt. Wir sind der Frage mal nachgegangen, also wie man es mit 15 Jahren in solche Organisationen reinrutscht oder reingerät. Oder wie genau passiert das? Hört ihr gleich hier in so 7 Minuten.
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0: Deutschlandfunk Nova ist hier. Hi. Sie sind gerade mal 15 Jahre alt und Sie legen einen Brandanschlag auf ein Kulturzentrum in Brandenburg. Das Gebäude brennt komplett aus. Die Menschen im Haus können sich so gerade noch retten. Die beiden Jungs gehören zur rechtsextremen Gruppe Letzte Verteidigungswelle. Gestern sind insgesamt 8 Mitglieder dieser Gruppe verurteilt worden. Unter anderem wegen Mitgliedschaft in einer terroristischen Vereinigung und versuchten Mordes. Für NDR-Reporter Hannes Steputat ist das Urteil außergewöhnlich.
1: Also Verurteilungen wegen Mitgliedschaft in einer terroristischen Vereinigung, das gibt es schon immer mal wieder, aber da denkt man eben so eher an den IS oder an damals an den NSU, diese rechtsextreme Terrorzelle, die gemordet hat über Jahre. Aber in dem Alter sind solche Verurteilungen wegen eines solchen Delikts natürlich, das gab es glaube ich einfach noch nicht.
0: Die Gruppe hat sich über Chatgruppen organisiert. Wer dazugehören wollte, der musste sich erstmal beweisen.
1: Es gab sozusagen die Maßgabe, dass man sich irgendwie beweisen müsste, also so eine Art Aufnahmeprüfung in Anführungszeichen machen müsste, um da reinzukommen. Das sind oft eher so kleinere Straftaten gewesen, also vielleicht mal eine Sachbeschädigung, Graffiti sprühen, eine Scheibe einschlagen, solche Dinge, was man im Schutze der Nacht vielleicht nochmal so machen kann, relativ einfach. Es gibt aber auch Fälle, wo es um körperliche Angriffe ging oder wo einer jemanden angreifen musste und ihm dann das Logo der LVW irgendwie auf den Körper gemalt oder gesprüht hat, davon dann sozusagen ein Video gemacht hat und das geschickt hat und dann hat der damalige Anführer in der Chatgruppe gesagt, yay, kannst du reinkommen.
0: Mit 15 Jahren eine Straftat begehen, um in eine rechtsextreme Gruppe aufgenommen zu werden. Genau das macht diesen Fall so krass. Wir haben uns das Ganze genauer angeguckt, warum sich immer mehr Jugendliche rechtsextremen Gruppen anschließen, wie aus so einer Chatgruppe eine mutmaßliche Terrorgruppe wurde und warum die Gruppe Letzte Verteidigungswelle kein Einzelfall ist. 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

0: Hurry Hurry war das. Deutschlandfunk Nova ist hier. Klapphandys, Kopfhörer mit Kabel, Tamagotchis, Fukuhila. Ich würde sagen, 90er und 2000er sind ja schon lange zurück in Mode, Musik, Technik. Ich finde es ziemlich nice, muss ich sagen. Seit ein paar Tagen gibt es jetzt auch wieder die Diddlemaus im Handel. Ne, erinnern wir uns alle, diese Comic-Maus mit den riesigen, viel zu großen Füßen. Also ehrlich gesagt frage ich mich, wie die im echten Leben laufen könnte. Aber muss ja nicht realistisch sein, ne? Jedenfalls ist auch die Diddlemaus zurück. Deutschlandfunk Nova-Reporterin Luisa Meng ist eingetaucht in die Szenen der Vergangenheit und hat sich angeschaut, wo derzeit dieser Retro-Hype ja, den nächsten jagt.
1: Ein Sound, der eine ganze Generation geprägt hat. Das Opening von Pokémon. Pokémon-Karten, Sticker, Diddleblätter, Beyblades, all das waren die Währung auf dem Schulhof der 90er und 0er Jahre. Und die nun kaufkräftigen Erwachsenen, die ownen ihre Kindheitshobbys wieder zurück. Wie Selçuk aus Herne in Nordrhein-Westfalen.
2: Wenn man sich heute als Erwachsener wieder mit dem Thema beschäftigt, kommt dieses Gefühl ein Stück wieder zurück. Also ein Teil der Kindheit ist es einfach.
1: Für viele sind die Karten aber nicht nur ein schönes Hobby, sondern auch eine Wertanlage.
2: Vor allem der Unterschied zu heute ist einfach, man sammelt nicht nur die Karten mit dem größten Wert, sondern hat man einfach geschaut, dass man die Karten mit den schönsten Motiven gesammelt hat. Ich glaube, heutzutage ist es ja viel mehr so, dass man darauf achtet, welche Karten haben den größten Wert, welche Karten kriege ich am besten wieder verkauft, welche haben den schönsten Zustand. Das bestimmt ja halt den Wert einer Karte.
1: Die wertvollsten Pokémon-Karten werden derzeit für einige hundert Euro gehandelt oder sogar noch mehr. Ganz so viel wert sind Beyblades aktuell noch nicht. Beyblades, das sind kleine Kreisel, die man aufziehen und mit denen man gegeneinander kämpfen kann. An einem Samstag im Juli treffen sich Beyblade-Fans in einem Vereinsheim in Bochum zum Spielen. Es gibt einen Turnierbaum, detaillierte Regeln, wie viele Punkte man für den nächsten Sieg braucht, einen Schiedsrichter und eine Bestenliste, natürlich per App. Die kleinen Kreisel selbst können individuell zusammengebaut werden, erzählt mir Julian aus Hattingen.
3: Ich bin da sehr experimentell, sag ich mal. Ich habe da viel Spaß dran, Beyblades zu nehmen, die halt nicht oft gespielt werden und ganz viel zu variieren. Also es gibt kein Turnier, wo ich dieselbe Kombo spiele.
1: Über 30 Beyblades habe er aktuell schon. Seine Freundin Olivia aus Essen dazu.
4: An sich, ich finde es auch ein bisschen teuer, muss ich ehrlich sagen. Also da steckt auf jeden Fall wahrscheinlich schon so 1000 Euro drin.
1: Fast jedes Wochenende gehen Olivia und Julian derzeit zusammen auf ein Turnier im Ruhrgebiet und sind dabei in kurzer Zeit richtig gut geworden. Dabei ist Olivia nicht nur Spielerfrau, sondern mittlerweile auch selbst begeisterte Beyblade-Spielerin.
4: Erstmal habe ich das so mal für den Spaß gemacht. Ich kannte mich auch gar nicht da aus, wie war, worauf man da achten muss. Ich habe einfach zusammengestellt, was farblich aber gepasst hat, so mäßig. Ja.
1: Wie die Pokémon-Szene ist auch die Beyblade-Szene derzeit überwiegend männerdominiert. Olivia ist heute als eine von nur zwei Frauen des gesamten Turniers dabei. Sie nimmt das aber gelassen.
4: Viele zweifeln an mir. Das merkt man. Auf jeden Fall also an Frauen generell. Also ich selber, ich fühle mich mega gut, wenn ich eins gewinne. Vor allem, wenn dann so jemand so vor mir steht. Wobei man bei dem merkt einfach, dass der halt so denkt, so, boah, die schafft das doch eh nicht so. Ne? Dann fühlt man sich nochmal besser, wenn man gewinnt.
1: Wie Beyblade und Pokémon erleben viele Kindheitshobbys der Millennials und Gen Zs derzeit also ihr großes Revival und geben damit Sicherheit, Spaß und Community in unsicheren Zeiten. Es ist also nur die logische Konsequenz, dass auch das Comeback der Diddlemaus aktuell einschlägt wie ein Käsekomet. In vielen Läden sind die Pappaufsteller mit mausigen Schreibblöcken, Tassen und Stiften schnell leer gekauft gewesen.
2: Aber für mich liegt der eigentliche Wert vor allem in der Nostalgie darin, dieses Hobby heute noch mit Freunden teilen zu können, für mich selber zu haben und ab und zu auch an meine Kindheit zu denken.
1: Bei all den schönen Nostalgiegefühlen ist aber auch klar, das Comeback der 90er-Hobbys ist auch ein großes Geschäft. Für die Beyblades steigen die Preise derzeit bereits beständig, was die ersten in der Community bereits verärgert. Für alle anderen schadet es sicherlich trotzdem nicht, das eigene Kinderzimmer von damals nach Schätzen vergangener Zeiten zu durchforsten.
0: Ja, Ja, ich glaube, da schreibe ich jetzt erstmal meiner besten Freundin, weil die hat von damals noch, wir haben zusammen Pokémon-Karten gesammelt, die hat bestimmt noch 100 diesen ganzen Stapel. Da musst du jetzt direkt mal gucken, ob da noch ein paar Schätze dabei sind. Und aus dem Keller bei meinen Eltern könnte ich auch noch mein Diddle-Sammelalbum raussuchen, wenn sie es nicht schon weggeschmissen haben. Deutschlandfunk Nova ist hier. Das sind Justice mit New Lands.

0: Brockhoff war das mit Blue Star. Und das hier, das ist Britta Wagner. Hi.
1: Hallo.
0: Britta hat jetzt um 18.30 Uhr ein Update aus der Welt für uns.
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1: Erstmal drei Themen in kurz. Die Bundesregierung dementiert Berichte, wonach die Sprengstoffdrohne am Leipziger Flughafen ein mit Munition beladenes Flugzeug treffen sollte. Auch Sachsens Innenminister sagt, dass keine Munition in der betreffenden Maschine war. Die Länder wollen, dass sich der Bund an den zuletzt stark gestiegenen Streckenkosten für Bahnschienen beteiligt. Notfalls wollen sie einen Ausgleich einklagen. Höhere Streckenkosten können zu höheren Ticketpreisen führen. Und trotz der Entschuldigung von FIFA-Chef Infantino will die Europäische Fußballunion UEFA Turniere des Weltverbands boykottieren. In einem Schreiben heißt es, dass die UEFA das Vertrauen in Infantinos Führungsrolle verloren hat.
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1: In Kolumbien soll morgen der neue Präsident vereidigt werden, Abelardo de la Espriella. Der ultrarechte Politiker hat beim Parlament extra beantragt, dass seine Vereidigung nicht in der Hauptstadt Bogotá stattfindet, sondern in der drittgrößten Stadt Cali, nicht weit weg von Guerilla-Gebieten. Der neue Präsident hat schon im Wahlkampf eine harte Hand gegen die Guerilla-Gruppen angekündigt und er hat auch gesagt, dass er den Kokainhandel von Drogenbanden mit Bombardierungen stoppen will, auch mit Hilfe durch die USA. De la Espriella ist Politik-Neuling und wird von US-Präsident Donald Trump unterstützt. Die linke Vorgängerregierung hält es für sehr wahrscheinlich, dass es bei seiner Vereidigung in Cali tatsächlich zu Angriffen kommen könnte. Deswegen schickt das kolumbianische Militär 11.000 Sicherheitskräfte zum Schutz und es gibt Überflugverbote auch für Drohnen. In Großbritannien gibt es neue Berichte über sexuellen Missbrauch, ausgerechnet an der einzigen Militärschule für Minderjährige, dem Army Foundation College. Mehrere junge Frauen haben der BBC erzählt, dass sie dort sexuell belästigt und teilweise vergewaltigt wurden. Es gab auch schon früher Berichte über sexualisierte Gewalt an der Militärschule, auch gegenüber volljährigen Rekrutinnen. Teilweise wurden die Täter bestraft, aber nicht in allen Fällen bekamen die Opfer offenbar die nötige Hilfe von der Polizei. Viele haben das Militär verlassen. Die BBC schreibt, dass die neuen und die alten Fälle auf eine regelrechte Kultur von Frauenfeindlichkeit an der Militärschule hindeuten. Zitiert wird auch eine Rechtsanwältin, die früheren Militärangehörigen hilft, die sagt, die Belästigungsvorwürfe kämen von taffen Frauen, die sich nicht über Kleinigkeiten beschweren würden. Die Armee selbst hat die neuen Berichte als erschütternd bezeichnet und will allen Vorwürfen nachgehen. Tuk-Tuks gehören für viele Touristinnen und Touristen in Thailands Hauptstadt Bangkok dazu. Die klassische Verbrennervariante trägt aber auch zur Luftverschmutzung dort bei. Die Verkehrsbehörden überlegen deshalb, Tuk-Tuks mit Verbrenner entweder ganz zu verbieten in bestimmten Gegenden oder sie zumindest nur zu bestimmten Zeiten zu erlauben. Das könnte den Einsatz von Elektro-Tuk-Tuks fördern. Die Bürgerinnen und Bürger von Bangkok können sich auch dazu äußern. Online können sie bis Ende des Monats über die Vorschläge der Verwaltung abstimmen. In Bangkok herrschen zum Teil gefährlich hohe Feinstaubwerte. Gründe dafür sind Abgase und Baustaub in der Stadt, aber auch Brände in der Landwirtschaft, um die Felder für die nächste Aussaat vorzubereiten.
2: Das Wetter.
1: In Teilen von Bayern läuft eine Hitzewarnung aus und jetzt ist noch eine Unwetterwarnung vor schweren Gewittern dazugekommen. Sonst gibt es Sonne oder Wolken. Im Norden kann es etwas stürmisch sein. Morgen wird es meistens recht sonnig. Im Norden und an den Alpen gibt es mehr Wolken und da sind dann auch einzelne Schauer oder Gewitter möglich. Das alles bei Höchstwerten zwischen 19 und 30 Grad.
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0: Hallöchen. Ich weiß auch nicht, ich finde Musik von Tommy Richman, die hat immer irgendwas Sexuelles an sich. Ich zeig euch das jetzt einfach, dann wisst ihr vielleicht, was ich meine.
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0: Song von Mö und The Ravenettes. Attack of the Ghost Riders, habt ihr gehört, hier bei Deutschlandfunk Nova. Wir haben uns ja hier vor einer guten halben Stunde schon die Frage angeguckt, warum sich zwei 15-Jährige in Brandenburg so radikalisiert haben, dass sie sich in so jungen Jahren einer rechtsextremen Terrorgruppe anschließen und einen Brandanschlag verübt haben. Jetzt wollen wir schauen, wie trägt auch Religion zu Extremismus bei. Beatrice de Graaf ist Professorin an der Uni Utrecht und forscht zum Thema Radikalisierung. Und sie sagt, in der Radikalisierungsforschung müssen Religion und Terroranschläge viel mehr zusammengedacht werden.
1: In der Forschung zur politischen Gewalt, zu Extremismus, Radikalisierung und Terrorismus fehlt zu oft eine präzise und genaue Operationalisierung der Dimension von Religion.
0: Was sie damit meint, bisher wird sich in der Sozialwissenschaft auf drei R's konzentriert: Ruhm, Rache und politische Reaktion. Darauf seien Terroristen aus. Beatrice de Graaf sagt aber, dass Religion, also quasi R Nummer 4, auch eine große Rolle spielt, weil sie eine lebensweltliche, irgendwie menschliche Komponente in den Radikalisierungsprozess bringt. Und Religion bietet auch immer eine Erlösungserzählung an.
1: Für Terroristen ist Erlösung eine Erzählung, wo sie aus einer stressigen, problematischen Lebenssituation heraus bewältigt versuchen, in eine gewalttätige oder gewalttätige

0: gewaltverherrlichende Handlung etwas für sich selbst oder für die Gesellschaft zu tun, in der Erwartung einer Belohnung. Die Belohnung ist transzendent, kann weltlich sein, Befreiung der Arbeiterklasse, kann auch göttlich sein.
1: Beatrice de Graaf, ist wichtig zu sagen, dass Religion nicht gleich zu Terror führt oder eine Religion per se terroristisch ist. Aber Religion kann eben im Radikalisierungsprozess eine entscheidende Rolle spielen. In unserem Podcast Hörsaal hat sie uns das alles noch viel genauer erklärt. 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

0: Lady Gaga war das mit Just Dance. Und bei so etwas älteren Classics frage ich immer gerne, was glaubt ihr, welches Jahr war das? Naja, kann man kurz drüber nachdenken. Ich hätte es gar nicht gewusst. Ich hatte irgendwie so 2014 geschätzt. Es war viel früher. 2008 hat uns Lady Gaga diesen Hit beschert.
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0: Ja, und nach einem etwas älteren Song kommen wir jetzt zu einem brandaktuellen. Und zwar das Lieblingslied heute hier bei Deutschlandfunk Nova heißt Saufen. Und ja, ich checke, als erstes denkt man da an sowas, ne?
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0: Ja, aber im Lieblingslied, wisst ihr, haben wir ja immer, oder sucht unsere Musikredaktion Musik raus, Songs raus, die irgendwie ein bisschen deeper sind, wo es eine bestimmte Message gibt, wo irgendwie ein deeper Text dabei ist, wo, weiß ich nicht, wo wir selber was raus reflektieren, mitnehmen können. Und deswegen, ich weiß nicht, ob wir alle hieraus so viel reflektieren können.
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0: Deswegen könnt ihr drauf vertrauen, dass das Lieblingslied heute ein bisschen mehr Konsistenz, nee, wie sagt man das denn nochmal? Bisschen mehr Inhalt auf jeden Fall hat, bekommt er jetzt hier. Das ist Haller zusammen mit das Lumpenpack. Saufen.

0: Sampa the Great war das mit Never Forget hier bei Deutschlandfunk Nova. Wir haben es jetzt gleich 7 am Mittwochabend und Nicola Reik ist am Start. Hi.
1: Hallo, Caro.
0: Nicola Reik erzählt uns, was in der Welt los ist.
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1: Die Bundesregierung und das Innenministerium in Sachsen haben dementiert, dass die Sprengstoffdrohne am Flughafen Leipzig-Halle gegen ein mit Munition beladenes Flugzeug gerichtet war. Sachsens Innenminister sagt, in dem betreffenden Flugzeug war keine Munition. Mehrere Medien hatten das geschrieben und sich auf einen vertraulichen Polizeibericht berufen. Generell starten von Leipzig-Halle aus oft Waffentransporte zur Unterstützung der Ukraine im Krieg gegen Russland. Bundesinnenminister Alexander Dobrindt will sich Ende des Monats mit seinen Amtskollegen aus osteuropäischen EU-Ländern und Ostsee-Anrainerstaaten treffen. Dabei soll es darum gehen, wie sich diese Staaten gemeinsam gegen unbemannte Flugsysteme verteidigen können. Die Pegel der großen Wasserstraßen in Deutschland sind extrem niedrig. Bundesverkehrsminister Steffen Bilger will deshalb dafür sorgen, dass mehr Güterverkehr über Straße und Schiene läuft. Nach einem Krisentreffen in Bonn hat Bilger schnelle Maßnahmen versprochen, um die Wirtschaft bei den Lieferketten zu unterstützen. Er will zum Beispiel, dass Lkw mit besonders betroffenen Gütern auch sonn- und feiertags fahren dürfen, obwohl das eigentlich verboten ist. Auch für Schwertransporte, die sonst übers Wasser kommen und jetzt auf die Straße verlagert werden müssen, soll es schnelle Ausnahmen geben. Und die Cargo-Sparte der Bahn soll helfen, Schiffstransporte schnell auf die Schiene zu verlagern. Fachleute halten dagegen und sagen, dass es kurzfristig gar nicht genug Laster und Züge als Ersatz gibt. Wegen der langen Trockenheit sind wichtige Wasserstraßen wie Rhein, Donau und Elbe so weit ausgetrocknet, dass dort immer weniger Frachtschiffe fahren können. Der Naturschutzbund NABU guckt sich jedes Jahr an, wie sich Kreuzfahrten auf die Umwelt auswirken. Raus kommt ein Ranking der Reisen, die am wenigsten klimaschädlich sind. In diesem Jahr sind wieder 2 norwegische Reedereien vorne, aber auch die sind laut NABU weit entfernt von einer umweltfreundlichen Art des Reisens. Für das Ranking hat die NGO 15 Reedereien gefragt, was sie für mehr Klimafreundlichkeit tun. Das Ergebnis: Die meisten Firmen benutzen immer noch klimaschädliches Schweröl als Treibstoff. Obwohl Kreuzfahrten schlecht für die Umwelt sind, sind sie sehr beliebt. Ein Branchenverband sagt, dass letztes Jahr mehr als 37 Millionen Menschen so unterwegs waren, deutlich mehr als vorletztes Jahr. Auch in Deutschland stieg die Zahl der Kreuzfahrtpassagiere. Gestern hat sich der Chef des Weltfußballverbands FIFA, Gianni Infantino, öffentlich entschuldigt dafür, dass er seinen Plan zum Verkauf von WM-Rechten ohne Absprache mit den Mitgliedsverbänden durchdrücken wollte. Dem Europäischen Fußballverband UEFA reicht das aber nicht. In einem UEFA-Schreiben heißt es, man habe das Vertrauen in Infantino verloren. Die UEFA behält sich auch weiter einen Boykott der FIFA-Turniere vor, solange nicht alle ihrer Forderungen erfüllt sind. Die Führung der FIFA hatte sich nach einem Krisentreffen gestern hinter ihren Präsidenten gestellt und versichert, dass Infantino fest an der Spitze des Weltverbands stehe. Infantino will sich 2027 als FIFA-Präsident wiederwählen lassen. Angesichts der massiven Kritik in der Fußballwelt gibt es momentan aber Zweifel, ob er genügend Unterstützung bekommt.
2: Das Wetter.
1: Heute ein Mix aus Sonne und Wolken bei 21 bis 31 Grad. In Teilen von Bayern, besonders im Süden, war es besonders heiß. Da gibt es jetzt eine Unwetterwarnung vor schwerem Gewitter. Im Norden kann es etwas stürmisch sein. Morgen gibt es im Norden und an den Alpen mehr Wolken und einzelne Schauer oder Gewitter. Ansonsten ist es oft sonnig oder leicht bewölkt. Maximal 19 bis 30 Grad.
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0: Ja, hi. Ich muss mich entschuldigen, wem auch immer ich gerade einen kleinen Schock versetzt habe. Wir haben heute natürlich nicht Mittwochabend, sondern ihr seid schon einen Tag näher am Wochenende dran. Es ist natürlich Donnerstag. Aber Leute, an diesen Wochentagen, da kann man auch einfach mal durcheinander kommen.
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0: Was macht ihr gerade so im Sommer, wenn es mal wieder so richtig warm ist, wenn die Hitze kaum auszuhalten ist? Ich liebe es ja einfach, dann den ganzen Tag im Freibad abzuhängen, sich immer wieder kurz abzukühlen, zu planschen. Da ist es mir jetzt noch nicht aufgefallen, aber vielleicht habt ihr es schon im See gesehen. Immer mehr Menschen ziehen beim Schwimmen so bunte Luftsäcke hinter sich her. Schwimmbojen heißen die Dinger und sollen uns beim Schwimmen mehr Sicherheit geben. Die gibt's zwar schon lange, aber erst waren die vor allem bei den Triathleten üblich und erst jetzt kommt dieser Trend auch bei uns Normalos an.
1: Schwimmbojen sind mehr als nur Plastiksäcke, das sind eigentlich Auftriebshilfen und die sind halt knallig, bunt, meist orange, das heißt Sichtbarkeit. Dann sind sie wasserdicht und haben eine Leine und die kannst du dir um den Bauch oder um das Bein binden. Und der Aufbau ist so, es gibt zwei Kammern. In die eine kannst du Snacks, dein Telefon, Portemonnaie, Wechselsachen reintun und dann bleibt das schön trocken, auch auf dem Wasser. Und die andere Kammer, die bläst du auf. Das sorgt für den Auftrieb.
0: Ja, das hat uns Deutschlandfunk Nova-Reporter Jakob Giert erklärt. Der hängt wohl gerne selber an Badeseen in Berlin ab. Deswegen ist dem auch aufgefallen, dass da jetzt so viele mit rumschwimmen. Ich finde, es klingt ja schon praktisch, ne? Also wenn man da auch Dinge mitnehmen kann. Aber jetzt aus Sicherheitsgründen, es gibt bestimmt manche Leute unter euch, die so denken, ah, das ist jetzt aber auch ein bisschen übertrieben. Aber Badeunfälle gibt's schon echt viele.
1: Im Juni gab es ja allein 99 in Deutschland, passieren 3/4 in Flüssen und Seen. Und dafür gibt es zwei Hauptgründe. Einerseits unterschätzen die Leute die Strömungen oder die Entfernungen und andererseits überschätzen sie ihre eigenen Schwimmkünste. Die Präsidentin der Deutschen Lebensrettungsgesellschaft, Ute Vogt, hat mir das hier gesagt.
2: Dass man immer meint, man muss was Besonderes leisten. Also ich durchschwimme den Fluss oder ich muss gleich mal bis in die Mitte zu der Insel schwimmen.
0: Vor allem Männer sind hier übrigens die Risikogruppe. Und so Schwimmbojen, die sind jetzt natürlich kein Rettungsmittel.
1: Es ist halt ein Hilfsmittel und wie so ein Fahrradhelm fürs Schwimmen. Kurz ausruhen oder treiben lassen geht voll klar. Die DLRG empfiehlt, Gewässer sowieso erstmal auszuchecken, also am Ufer entlang zu gehen oder dann erstmal am Ufer entlang zu schwimmen und sich halt nicht zu überschätzen. Und die Schweizer Kollegen empfehlen, in Flüssen die Boje lieber unter den Arm zu klemmen, weil die Leine sich sonst zum Beispiel in Treibholz verheddern könnte und euch dann runterzieht. Und preislich sind die Bojen übrigens auch ganz erschwinglich. Die gibt es für 20 Euro im Sportgeschäft.
0: Oh, stimmt, so eine Leine an sich kann ja dann auch wieder irgendwie zu neuen Unfällen führen, ne? Also seid vorsichtig mit den Dingern und ich glaube so oder so, ne, also es soll ja auch beim Auftrieb helfen, aber ansonsten ist man, glaube ich, auch einfach ganz gut sichtbar damit. Da fährt einem jetzt nicht jemand mit einem Boogieboard, wollte ich schon sagen, wie heißen die nochmal, mit diesen Subs über den Kopf oder so. Also kann sich schon lohnen. Leoniden habe ich jetzt hier für euch, Deutschlandfunk Nova ist hier, hi.

0: Ey, ich würde an der Stelle mal sagen, genug Internet für heute. Ich war vorhin auf Instagram unterwegs und da wurde mir ein Reel ausgespielt, wo ich wirklich dachte, nee, Caro, also so geht das hier nicht weiter.
1: Du willst deinen Mitbewohner ins Zimmer pissen, aber er hat die Tür abgeschlossen? Kein Problem. Piss einfach in einen Teller und frier es ein. Schieb's ihm unter die Tür, du.
0: Also ich weiß nicht, was mein Algorithmus mir damit sagen möchte. Ich wohne nicht in einer WG und ich möchte auch niemanden Pisse unter die Zimmertür durchschieben. Deswegen, Leute, manchmal ist es auch gut, einfach Instagram schließen. Einfach mal weg von der ganzen Kacke. Luna Morgenstern ist es für euch. You feel me. Hier bei Deutschlandfunk Nova.

0: 7:30 ist es jetzt und das heißt, es gibt wieder eine neue Folge Unboxing News für euch, also von unserem Nachrichtenpodcast. Kriegt ihr jeden Tag unter der Woche zumindest hier um 7:30 bei Deutschlandfunk Nova die neueste Folge im Radio, heute mit meiner Kollegin Ilka Knigge. Es geht um Neonazis mit 15.
1: Sie verabreden sich im Chat. Der Plan? Das Kulturzentrum anzünden.
2: Die beiden Jungs sind dort des Nächtens hingelaufen und haben versucht, das Haus erst anzuzünden. Und als das nicht so richtig geklappt hat, haben sie eben eine Scheibe eingeschmissen und noch Brandbeschleuniger reingekippt und den dann angezündet.
1: Es sind zwei Mitglieder der sogenannten letzten Verteidigungswelle. Beide damals 15. Sie schauen zu, wie das Haus brennt.
2: Und das weiß man alles so genau, weil die beiden jungen Neonazis dort sich dabei gefilmt haben.
1: Der Fall landet vor Gericht. Am Mittwoch werden sie und weitere Mitglieder der Gruppe für diesen Anschlag, aber auch andere rechtsextreme Gewalt verurteilt. Wer sind die Täter? Und haben wir in Deutschland ein ernsthaftes Problem mit sehr jungen, gewaltbereiten Rechtsextremen?
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1: Welche Geschichten stecken hinter den Nachrichten, die uns jeden Tag erreichen? Das wollen wir hier bei Unboxing News wissen. Wir sprechen mit Menschen, die nah dran sind und dazu gibt's die Hintergründe. Es ist Donnerstag, der 6. August 2026.
4: Ja, gegen 1.45 Uhr wurde die Ortsfeuerwehr Altjüngern benachbarte Ortskerns mit einem Gebäudebrand alarmiert. Ja, im Prinzip der Saal und der angrenzende Jugendclub wurden vollständig zerstört. Also mehrere hunderttausend Euro Schaden werden da begehrt sein.
1: Robert Abt ist in der Nacht des Brandanschlags für die Feuerwehr Altdöbern im Einsatz und erzählt der Lausitzer Rundschau davon. Vom Kulturhaus Kultberg ist nicht mehr viel übrig. Das Dach ist eingefallen, überall Ruß. Auch zwei Jahre später erinnern die Überreste an die Nacht auf den 23. Oktober 2024.
5: Ja, es trifft mich immer noch. Merkt man einfach, ne? Und es war einfach für mich auch so ein Stück Heimat.
6: Absolute Katastrophe für unseren Ort, weil das ja die Begegnungsstätte war. Kultur, Versammlung und etc. Hier fanden alle Veranstaltungen, die wir im Ort hatten, statt.
1: Und diese Woche hat das Gericht die, die den Brand in Altdöbern gelegt haben, verurteilt. Er hat's für uns verfolgt.
2: Ich bin Hannes Stepputat. Ich arbeite beim NDR in der Redaktion Investigation. Das heißt, wir machen so tiefere und teilweise auch längere Recherchen und ich beschäftige mich schwerpunktmäßig mit Rechtsextremismus.
1: Hannes, Kultberg hieß ja das Zentrum. Was war das für ein Ort?
2: Das ist ein Anschlag gewesen auf ein Kulturzentrum in Brandenburg, so eine Art Musikkneipe, altes Gebäude aus DDR-Zeiten noch, viel Holz. Und in einem Seitenflügel dieses Gebäudes haben auch die Betreiber gelebt und geschlafen mit ihrem kleinen Kind und noch einem weiteren Mitwohner sozusagen. Und die beiden Jungs, die das angezündet haben, dafür jetzt auch verurteilt wurden, sind dort des Nächtens hingelaufen und haben versucht, das Haus erst anzuzünden. Und als das nicht so richtig geklappt hat, haben sie eben eine Scheibe eingeschmissen und noch Brandbeschleuniger reingekippt und den dann angezündet. Und die Betreiber, die das gepachtet hatten, die sind ja einfach aufgewacht dann durch so Brandgeruch und haben erst auch gar nichts gesehen, wo es gebrannt hat, sondern irgendwann dann geschnallt, dass es ihr Haus ist, das brennt. Und dann mussten sie raus und haben dann über Stunden zugucken müssen, wie die Feuerwehr versucht, das Feuer zu löschen, beziehungsweise das Haus ist eigentlich kontrolliert abgebrannt, weil es nicht mehr zu retten war. Und das weiß man alles so genau, weil die beiden jungen Neonazis dort sich dabei gefilmt haben und diese Bilder auch in einer Chatgruppe veröffentlicht haben, sodass die Ermittler dann später, als sie diese Videos auch vorliegen hatten, relativ leichtes Spiel hatten, das zu rekonstruieren, wie das abgelaufen ist und was da passiert ist.
1: Das heißt, da inszenieren sich eigentlich zwei Leute dabei, wie sie vielleicht zugucken, wie Menschen verbrennen, weil sie ja damit rechnen mussten, dass da jemand drin ist.
2: Ja, das ist gestern in der Urteilsverkündung auch so festgehalten worden, dass zumindest der eine der beiden, dass dem klar war, dass da Menschen drin sein könnten, zumindest, dass er das in Kauf genommen hat, ja.
1: Was mich auch ein bisschen schockiert hat, ist so dieses schnelle, man verabredet sich in so einer WhatsApp-Gruppe. Wie war das bei diesem Brandanschlag? Also wie viel Zeit lag dazwischen, ja, wir machen das und jetzt geht's los?
2: Das wurde auf jeden Fall über einen längeren Zeitraum angekündigt, dass sie da so eine Tat vorhaben und direkt danach auch Vollzug gemeldet sozusagen und gesagt, so ja, wir haben es gemacht. Also da wurde auch gesagt, ja so sinngemäß, wir haben es gemacht, wir haben gesiegt.
1: Mhm. Wer steckt denn jetzt dahinter? Erzähl uns bitte mal ein bisschen mehr über die Leute.
2: Das sind zwei Teenager, die der eine aus der direkten Nachbarschaft, der andere müh weiter weg, aber aus der Gegend sozusagen. Die hatten sich irgendwie in den Kopf gesetzt, dass dieses Kulturzentrum, also die Betreiber, die das übernommen hatten, dass das linke

0: Plattform und so lernt man sich kennen, man folgt sich aneinander rein, weil man den Content des anderen vielleicht gut findet und so weiter und irgendwann kommt dieser Link und dann ist man da drin und dann schreibt man da mit. In diesem Fall ist es so gewesen, dass einer der Verurteilten aus Mecklenburg-Vorpommern diese Gruppe ursprünglich gegründet hat und auch der Admin war und dann zumindest eine Zeit lang darüber bestimmt hat, wer da reinkommt und ja.
1: Du hast ja auch recherchiert, dass um da reinzukommen, man manchmal so ein Video von sich drehen musste, wo man schon mal eine Straftat begeht. Was waren das für Videos?
0: Genau, es gab sozusagen die Maßgabe, dass man sich irgendwie beweisen müsste, also so eine Art Aufnahmeprüfung in Anführungszeichen machen müsste, um da reinzukommen. Das sind oft eher so kleinere Straftaten gewesen, also vielleicht mal eine Sachbeschädigung, Graffiti sprühen, eine Scheibe einschlagen, solche Dinge, was man im Schutze der Nacht vielleicht nochmal so machen kann, relativ einfach. Es gibt aber auch Fälle, wo es um körperliche Angriffe ging oder wo einer jemanden angreifen musste und ihm dann das Logo der LVW irgendwie auf den Körper gemalt oder gesprüht hat, davon dann sozusagen ein Video gemacht hat und das geschickt hat und dann hat der damalige Anführer in der Chatgruppe gesagt, yay, kannst du reinkommen.
1: Ich finde, das wirkt ja teilweise so wahnsinnig absurd, weißt du, so diese Chats in dieser WhatsApp-Gruppe, begeh mal eine Straftat, das klingt ja wie, kannst du mir bitte mal eine Tüte Milch vom Supermarkt mitbringen. Hattest du auch so den Eindruck, dass das einfach so kurz ist und so schnell geht, so als wäre das einfach so eine Alltagshandlung?
0: Ich habe manchmal so den Eindruck, also einerseits diese niedrige Hemmschwelle, dieses noch nicht verstehen, vielleicht auch die Konsequenzen des eigenen Handels noch nicht abschätzen können, in dem Alter vielleicht auch. Das ist so der eine Teil. Ein anderer Teil ist aber auch, dass die Trennung zwischen Offline-Welt und Realwelt eigentlich vollkommen aufgehoben ist und dass einfach alles dasselbe ist. Und dass man natürlich, wenn man von solchen Dingen Videos macht und die irgendwo hinlädt, dass das auch einfach Beweismittel sein können. Da gab es also überhaupt keine Hemmung.
1: Stefan Biel von der Bundesanwaltschaft formuliert es so.
2: Wir haben es hier tatsächlich mit wirklich sehr unprofessionell handelnden Angeklagten zu tun gehabt, die sich selbst gefilmt haben, die ganz normal angemeldete Mobiltelefone benutzt haben, meistens auf die Familienangehörigen, sodass wir da ermittlungsmäßig ganz schnell zum Ziel kamen und die Beschuldigten damals ermitteln konnten.
1: Seit März wurde den Angeklagten der Prozess gemacht. Diese Woche ging er zu Ende.
3: Das Hamburger Oberlandesgericht hat Urteile im Prozess um die rechte Terrorzelle Letzte Verteidigungswelle verhängt.
4: Die Urteile ergingen nach Jugendstrafrecht und lauten unter anderem auf versuchten Mord und Brandstiftung.
5: Haftstrafen zwischen 1,5 und 5 Jahren.
1: Hannes war in Hamburg mit dabei. Wie hast du die Urteilsverkündung erlebt? Nimm uns mal mit in den Saal.
0: Man muss sich diesen Gerichtssaal so vorstellen, das ist schon der größte Saal, den es am Hamburger Gericht gibt. Und trotzdem war der Rand voll, einfach weil das so viele Angeklagte sind. Die haben dann ja auch alle noch Anwälte, die Jugendgerichtshilfe sitzt mit drin, teilweise die Eltern. Mir ist, als die alle so nacheinander reingeführt waren, die 7 von denen saßen ja in Untersuchungshaft. Ich hatte den Eindruck, dass zumindest einige von ihnen auch eher so ein bisschen gelöst oder erleichtert waren. Einfach wahrscheinlich, weil auch wenn jetzt das Urteil kommt, damit so ein Abschnitt abgeschlossen ist. Ne? Mhm. Und das Urteil selbst, also als die Richterin dann auch die Strafen verkündet hat und so, da ist also scheinen, soweit ich das sehen konnte, haben die das alle mit Fassung getragen. Da ist jetzt keiner irgendwie ausgerastet oder so oder hat sich aufgeregt oder so. Beeindruckend fand ich dann tatsächlich eher danach, nachdem die gesamte Urteilsverkündung durch war, ja, bei denen, wo die Eltern dabei waren, wie sie sozusagen mit ihren Eltern interagiert haben. Ne? Bei dem einen, der ist zwar auch verurteilt worden, aber da ist dann trotzdem ganz am Ende der Haftbefehl aufgehoben worden. Das heißt, der kommt erstmal auf freien Fuß. Mhm. Und seine Mutter war dabei und dann haben die sich ganz lange in den Arm gelegen. Und bei dem anderen, das ist der die Höchststrafe bekommen hat, da waren Mutter und Vater da und die Mutter ist dann aufgestanden und zu ihm gegangen und hat ihren Sohn in den Arm genommen und er hat sie auch umarmt und der Vater ist sitzen geblieben, die ganze Zeit. Und er hat nicht mal geguckt, soweit ich das jedenfalls gesehen habe, nicht mal geguckt, als der Sohn aus dem Saal gegangen ist. Und ich meine, der geht richtig lange in den Bau jetzt. Ne? Mhm. Und das, da habe ich schon gedacht, um Gottes Willen, was ist da los? Also ohne jetzt die Verurteilten da zu entschuldigen zu wollen für ihre Taten, also das hat selbst mich noch berührt und gedacht hat, das ist nicht die Reaktion, die man sich von einem Elternteil wünscht, selbst wenn man richtig, richtig große Scheiße gebaut hat.
1: Die Jugendlichen wurden ja unter anderem wegen der Mitgliedschaft in einer terroristischen Vereinigung verurteilt. Ist sowas außergewöhnlich?
0: Ja, jedenfalls in dem Alter. Also Verurteilung wegen Mitgliedschaft in einer terroristischen Vereinigung, das gibt es schon immer mal wieder, aber da denkt man eben so eher an den IS oder an damals an den NSU, diese

0: rechtsextreme Terrorzelle, die gemordet hat über Jahre. Aber in dem Alter sind solche Verurteilungen wegen eines solchen Delikts natürlich, also das gab es, glaube ich, einfach noch nicht.
1: Was bedeutet das Urteil jetzt?
0: Also erstmal ist es ja noch nicht rechtskräftig. Wir wissen in einer Woche, ob irgendwer von den Angeklagten Rechtsmittel einlegt oder auch die Anklage Rechtsmittel einlegt. Sollte das Urteil rechtskräftig werden, so wie es jetzt ist, dann gehen die alle bis auf einen erstmal in die Jugendhaft. Also es sind alles Jugendstrafen, die bekommen haben. Da gibt es dann die verschiedensten Regeln, wie diese Haftzeit auch verkürzt wird. Also die Untersuchungshaft, die sitzen ja jetzt alle schon weit über ein Jahr in Untersuchungshaft. Die Untersuchungshaft wird auch angerechnet auf die Strafe und man kann dann auch den Rest der Strafe noch weiter reduzieren. Also wie lange die nachher wirklich drin sein werden, ist dann nochmal eine ganz andere Frage. Zusätzlich kann das Jugendgericht dann auch noch Auflagen verhängen, Weisungen zum Beispiel an die Radikalisierungsmaßnahmen teilzunehmen, solche Dinge. Einfach um das Leben, nachdem sie einen großen Fehler begangen haben oder mehrere große Fehler begangen haben, für die Zukunft in bessere Bahnen zu lenken.
1: Fehler, die für Menschen wie das Paar, das das abgebrannte Kulturhaus gepachtet hatte, auch heute noch Konsequenzen haben. Sie haben Altöbern verlassen, zahlen aber noch die Kredite ab für das, was sie in ihren Traum investiert haben, erzählt ihr Anwalt.
2: Die komplette Lebensplanung ist natürlich zerstört. Die Wohnung ist weg, die berufliche Planung ist zerstört.
1: Die Mitglieder der Gruppe Letzte Verteidigungswelle wollten mehr zerstören. Davon ist das Gericht überzeugt. Sie haben sich selbst als die Letzten verstanden, die noch die deutsche Nation verteidigen würden. Ich würde jede Straftat begehen, heißt es in einer Nachricht, die aus dem Chat bekannt wurde. Aber versucht das mal mit einer strengen Mutter. Ich darf nach 18 Uhr nicht mehr raus. Bei dieser Mischung aus extremer Gewalt und der Realität junger Menschen spricht die Richterin irgendwann von braunen Kinderzimmern. Wie viele gibt es davon? Hannes, die Chatgruppe der letzten Verteidigungswelle, die mag es ja jetzt nicht mehr geben, aber damit ist das Problem ja nicht weg. Wie viele solcher Gruppen gibt es in Deutschland?
0: Das ist, glaube ich, kaum zu zählen, weil die allermeisten Gruppierungen, diese rechtsextremen Jugendgruppen, eine sehr kurze Lebensspanne haben und sehr schnell wieder verschwinden. Also oft ist es wirklich so, dass die innerhalb von ein paar Wochen wieder weg sind. Die ploppen auf Social Media auf, geben sich irgendeinen markigen Namen, irgendein Label, machen so ein paar irgendwie Videos oder Fotos von sich und dann ist es oft nach wenigen Wochen schon wieder vorbei. Ein paar wenige stechen heraus. Das sind vor allem so Gruppen, die sich 2024, so in der Zeit, das war ja der Sommer, wo es fast jede zweite Woche so rechtsextreme Demos gegen CSDs gegeben hat. Das ist eigentlich so die Keimzelle dieser ganzen Gruppen. Und ein paar haben es geschafft, sind größer geworden und auch bis heute existent geblieben. Ich würde mal zwei Beispiele nennen. Das ist die sogenannte Deutsche Jugend voran, DJV, und die Gruppen Jung und Stark, JS. Und die Behörden rechnen denen bundesweit jeweils mehrere hundert Mitglieder zu. Es gab im Mai größere Durchsuchungsmaßnahmen. Da gab es Razzien in 12 Bundesländern gegen 36 Personen von DJV und JS, weil die Bundesanwaltschaft in beiden Gruppen jeweils eine kriminelle Vereinigung sieht. Eine kriminelle Vereinigung ist nochmal ein Unterschied zur terroristischen Vereinigung. Also terroristische Vereinigung, so wie die letzte Verteidigungswelle, ist nochmal eine Stufe schärfer. Aber auch gegen eine kriminelle Vereinigung geht der Staat schon relativ hart vor. Das sind so die Hauptgruppen, die mit am wichtigsten sind sozusagen. Ja. Was machen die? Die mobilisieren zu Demonstrationen, treten auf Demonstrationen auf. Ganz viel ist aber auch Selbstdarstellung in Social Media. Es gibt natürlich dann einzelne Mitglieder oder auch mehrere Mitglieder, die dann auch Straftaten verüben. Wir müssen aber hier bei diesen beiden Gruppen auch klar sagen, das hat alles nicht das Level der letzten Verteidigungswelle.
1: Warum sprechen denn diese Gruppen vielleicht auch gerade so junge Menschen an? Also was finden die da drin?
0: Ich glaube, es gibt nicht den einen Weg zur Radikalisierung, sondern es ist ein Zusammenspiel von ganz vielen Faktoren. Es sind oft, das wissen wir so, wenn wir uns die Angeklagten anschauen oder so einzelne Personen, die irgendwie wichtig sind in diesen Gruppierungen, es sind tatsächlich oft schwierige Familienverhältnisse, aus denen sie kommen. Es sind oft Jugendliche, die eigentlich nach Identität, nach Halt suchen, also die einfach selbst schon einfach mit vielen Schwierigkeiten zu kämpfen haben. Das reicht von Missbrauchserfahrungen in der Familie bis zu Mobbing-Erfahrungen in der Schule. Und es sind natürlich auch viele Mitläufer dabei, Leute, die einfach nur zu irgendwas dazugehören wollen.
1: Ja, genau. Ich frage mich da immer, ist da wirklich so eine richtige Überzeugung dahinter oder wären genau dieselben Leute vielleicht unter anderen Umständen bei der Antifa gelandet?
0: Ich glaube, einige wären bestimmt auch woanders gelandet, wenn man ihnen die Möglichkeit gegeben hätte, ja. Mhm. Das ist jetzt alles in dem Alter natürlich noch nicht, wer weiß, wie gefestigt und läuft ganz viel über Lifestyle natürlich, wie das in dem Alter auch typisch ist. Es läuft über Klamotten, es läuft über Musik. Ja, und dann über Selbstdarstellung in den Netzwerken sozusagen. Mhm. Wenn es oft heißt, dass an Social Media liege, dass die Jugend sich radikalisiere, halte ich das für deutlich zu kurz gegriffen. Also natürlich ist Social Media ein Katalysator, der Dinge beschleunigt und einfach Wege der Ansprache an Jugendliche aufmacht, die es vor 20 Jahren einfach noch nicht gegeben hat. Aber das ist nicht der Grund für diese Radikalisierung, sondern da spielt auch einfach eine Rolle, dass wir insgesamt, glaube ich, einen gesellschaftlichen Rechtsruck in den letzten Jahren erleben, dass Dinge sagbar geworden sind im öffentlichen Raum, die vor 20 Jahren eher noch nicht sagbar waren. Und das merken Jugendliche auch und ziehen daraus ihre Schlüsse. Und dass sie das Ganze dann jugendtypisch auch noch übersteigern und radikaler vertreten als das, was sie von den Erwachsenen hören, ist auch kein neues Phänomen.
3: Mhm. Würdest du sagen, das ist so ein Zurück zu den 90er Jahren, also wo es ja auch schon viele rechtsextreme Anschläge gab? Oder so ein Anschluss daran vielleicht auch?
0: Ja, ein Anschluss vielleicht. Also optisch sieht das so aus, weil die sich auch ja so anziehen und auch teilweise die Bands wieder hören, die auch in den 90ern schon in der Szene groß waren. Aber es gibt auch bedeutende Unterschiede. Also sie beziehen sich die ganze Zeit darauf sozusagen. Es ist die ganze Zeit so ein stilistisches Revival der 90er. Aber es gibt eben auch große Unterschiede. Und einen Unterschied würde ich ganz klar sagen, wir sind, auch wenn wir relativ hohe Zahlen an rechtsextremer Gewalt derzeit haben, noch lange nicht bei dem Level, das es in den 90ern vor allem in Ostdeutschland gegeben hat, wo das einfach alltäglich war, wo wirklich jeden Tag schwerste Gewalttaten teilweise verübt wurden. Und ein großer Unterschied ist auch die Reaktion des Staates. Die Gewalteskalation in den 90ern war nicht zuletzt möglich, weil der Staat nicht oder nur sehr zögerlich oft durchgegriffen hat. Und das ist heute völlig anders. Der Staat langt hin. Der guckt hin und der langt auch hin. Deswegen bin ich immer vorsichtig, wenn es heißt, die Baseballschlägerjahre sind zurück. Also es gibt da natürlich Ähnlichkeiten und Anschlusspunkte, aber das ist noch nicht dasselbe.
3: Was muss denn passieren, damit so junge Menschen, teilweise ja 14 Jahre alt, gar nicht erst in solchen Gruppen landen? Also wer kann da denn was bewirken?
0: Tja, am Ende läuft es auf die berühmte gesamtgesellschaftliche Antwort heraus. Das ist eine Aufgabe für die gesamte Gesellschaft. Also natürlich sind die Eltern in allererster Linie in der Pflicht, weil sie kriegen oder müssten eigentlich am meisten mitkriegen von ihren Kindern. Sie haben auch die stärksten Einflussmöglichkeiten auf ihre Kinder. Demokratiebildung, Aufklärung in den Schulen, Beschäftigung, sozialpädagogische Angebote, all sowas spielt auch eine Rolle. Es sind eben oft, nicht immer, aber oft auch Kinder, die einfach Schwierigkeiten haben, die einfach auch schon viel Mist im Leben erlebt haben und so, die da reinrutschen. Wenn man die anders auffangen könnte, würde man bestimmt den einen oder anderen davon abhalten, in so eine Szene zu kippen. Und bei denen, wo Prävention nichts mehr bringt, weil sie schon zu weit sind, muss es eben Repression sein. Also da muss die Polizei dann eben auch reingehen und oder die Ermittlungsbehörden reingehen und sie rausholen, ihnen schnell einen Schuss vom Bug geben, damit sie merken, das geht so nicht.
4: Das war eine neue Folge von unserem Nachrichtenpodcast Unboxing News, heute mit meiner Kollegin Ilka Knigge. Wir haben uns das Thema angeguckt wegen dem Urteil gegen die rechtsextreme Terrorgruppe Die letzte Verteidigungswelle. Wie das eigentlich passiert, dass es Neonazis gibt, die schon mit 15 Jahren solche Anschläge verüben. Wenn euch das Thema genauer interessiert oder ihr auch später erst eingeschaltet habt, die Folge erscheint jetzt auch als Podcast. Das heißt, das könnt ihr dann überall jetzt da auch nochmal nachholen. Hören, wo ihr gerne eure Podcasts hört, zum Beispiel in der Deutschlandfunk-App, und da findet ihr auch alle Folgen, die wir in den letzten Wochen und Monaten gemacht haben. In Unboxing News schnappen wir uns ja immer aktuelle Nachrichtenthemen und gucken da ein bisschen genauer drauf, machen Deep Dive rein und versuchen das Ganze ein bisschen besser gemeinsam zu verstehen. Unboxing News heißt dieser Podcast. Ihr hört Deutschlandfunk Nova, ich bin Caro Nieder und das hier ist jetzt Artemis für euch mit I Like the Way You Kiss Me.

0: Ich mag einfach so diese Herangehensweise, dass man ein Alltagsthema hat und das dann aber noch wissenschaftlich mit erörtert.
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0: Neon Need waren das mit Lies, habt ihr gerade hier gehört. Jetzt haben wir es 20 Uhr gleich und Nicola Reik hat ein kompaktes Update, was aktuell in der Welt los ist. Hi.
1: Hey Caro, hallo.
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1: Nach der Entdeckung einer Sprengstoffdrohne am Leipziger Flughafen fordern die Grünen eine deutliche Reaktion der Bundesregierung. Fraktionschefin Katharina Dröge sprach in einem Zeitungsinterview von möglichem Staatsterrorismus. Es läge nahe, dass Russland dafür verantwortlich sei. Sie kritisierte, dass sich Bundeskanzler Friedrich Merz bisher nicht zu dem Vorfall geäußert habe und verlangte die Einberufung des Nationalen Sicherheitsrats. Auch Sicherheitsexperten aus der Regierungspartei CDU raten zu deutlichen Schritten. CDU-Verteidigungspolitiker Bastian Ernst fordert Konsultationen mit den NATO-Staaten. Der CDU-Sicherheitsexperte Nico Lange warnte im Deutschlandfunk, dass Deutschland schlecht auf hybride Angriffe mit Drohnen vorbereitet sei. Man brauche an Flughäfen zum Beispiel moderne Technik, um Drohnen überhaupt zu erkennen. Bei dem Massenandrang auf Ceuta vor einer Woche sind etwa 100 Menschen ums Leben gekommen. Das hat Ceutas Regionalpräsident im EU-Parlament gesagt. Vorher war von bis zu 75 Toten die Rede. Ceuta gehört zu Spanien, liegt aber in Nordafrika und grenzt an Marokko. Letzte Woche waren zehntausende Menschen nach Ceuta gekommen. Die meisten waren stundenlang durchs Meer geschwommen. Ein Auslöser für den Andrang waren wohl Gerüchte auf Social Media, dass die Grenze zu Ceuta offen sei. Viele der Leute sind inzwischen wieder nach Marokko zurückgekehrt. Die Behörden dort müssen sich aber immer noch um hunderte Minderjährige kümmern. Im Gesundheitswesen sind offenbar hunderte Millionen Euro verloren gegangen, weil das Geld falsch angelegt wurde. Das berichten NDR, WDR und Süddeutsche Zeitung. Es geht um mehrere Krankenkassen und kassenärztliche Vereinigungen, KV. Sie haben laut Bericht mehr als 500 Millionen Euro in bestimmte Immobilienfonds gesteckt, die keinen Gewinn, sondern Verlust machten. Mehr als 200 Millionen gingen so bisher verloren. Das investierte Geld der Krankenkassen kommt den Angaben zufolge von gesetzlich Versicherten. Bei den Vereinigungen geht es um Mitgliedsbeiträge von Ärztinnen und Ärzten. Ein Gesundheitspolitiker der Linken nannte es eine Schande, dass Krankenkassen mit dem Geld der Menschen spekulierten. 6 deutsche Straßenbauunternehmen sollen sich jahrelang über Reparaturaufträge abgesprochen haben. Das Bundeskartellamt hat deswegen Geldbußen von insgesamt mehr als 60 Millionen Euro verhängt. Es geht um Aufträge zur Sanierung von Straßenasphalt. Die Behörde ist sicher, dass die 6 Unternehmen den Markt durch ihre Absprachen unter sich aufgeteilt haben. Dazu habe es viele geheime Treffen gegeben. Behördenchef Andreas Mund sprach von einem Kartell zulasten von Bund, Ländern und Gemeinden. Eins der beteiligten Unternehmen hatte beim Kartellamt im Rahmen eines Kronzeugenprogramms ausgesagt.
2: Das Wetter.
1: Für den äußersten Süden von Bayern gibt es noch immer eine Unwetterwarnung. In der Nacht werden die Gewitter im Südosten dann weniger. An den Küsten kann es noch Regenschauer geben. Temperaturen gehen auf 17 bis 7 Grad zurück. Morgen gibt es im Norden und an den Alpen mehr Wolken. Auch Schauer und Gewitter sind da möglich. Ansonsten ist es oft sonnig oder leicht bewölkt. Morgen maximal 19 bis 30 Grad.
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0: Nabend. No. Immer von 20 bis 21 Uhr kriegt er hier unter der Woche das Beste aus der Musik, würde ich jetzt mal sagen. Also zumindest alle Musik- und Popkultur-Themen gucken wir uns hier in der nächsten Stunde an. Unter anderem gibt's gleich einen ganz neuen Song, diese Nacht rausgekommen von Nothing But Thieves. Hier in so schnell kann ich nicht rechnen, 6 Minuten.
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1: Jolle war das mit Zu Nice. Also ich muss ehrlich sagen, ich finde es eine Frechheit, was die sich für einen Bandnamen gegeben haben. Das sind natürlich Nothing But Thieves. Und ich finde, man muss sich so krass konzentrieren, um das richtig auszusprechen. Ich meine, da sind allein schon zweimal TH drin. Einmal in Nothing, dann beim Thieves muss man aber von dem TH noch auf dieses F umsteigen. Vielleicht habe nur ich das Problem, aber ich spreche den Namen einfach nicht so gerne aus. Naja, aber jedenfalls, diese Band hat diese Nacht einen neuen Song rausgebracht. Der heißt Baby Cool Evelyn. Ich zeige euch mal den Anfang und dann müsst ihr mal kurz überlegen, ob euch das nicht auch krass bekannt vorkommt. Also ich meine die Melodie einfach. Seid ihr drauf gekommen? Also ich musste sofort hier dran denken.

Also natürlich ein bisschen anders, aber hört nochmal. Also ich finde das ehrlich gesagt eindeutig. Da haben sie sich ein bisschen inspirieren lassen. Ist ja auch okay. Ist ja auch eine schöne Melodie. Das ist übrigens der dritte Song vom kommenden Album. Am 25. September ist es ja soweit. Da kommt Stray Dogs raus. Und dieser Song jetzt eben heißt Baby Cool in Klammern Evelyn. Und zu diesem Song sagen sie, wir hatten das Gefühl, als wären wir zurück in Doms Garage gewandert, wo die Band ihren Anfang genommen hat. Er steht mit einem Bein im Glam und mit dem anderen im Grunge. Diese beiden Welten sollten eigentlich nicht zusammenpassen, aber vielleicht haben sie es gerade deshalb getan. Ja, ich würde sagen, auch das, ne? Der Glam und der Grunge. Der Glam von Madonna plus der Grunge von diesem Song. It's a match. Baby Cool von Evelyn ist das. Ich versuche jetzt noch einmal auszusprechen. Nothing But Thieves kriegt er jetzt hier. Deutschlandfunk Nova ist hier. Hi.

0: Also ich weiß nicht, wie lange das Morgenmagazin vom ZDF sich noch traut, Musiker und Musikerinnen einzuladen. Wir hatten doch letztens erst die Situation im MoMA, wo Icky Mel aufgetreten ist und das ja selbst in den USA viral gegangen ist, diese Ausschnitte, weil Icky Mel, wir kennen sie, sie ist provokant, sie ist leicht angezogen und im MoMA saßen halt, ich sag mal, auch ein paar ältere Leute, die da mit schockierten Blicken irgendwie gar nicht gecheckt haben, was da abgeht. Wir hören nochmal rein.
1: Alle männlichen Fußballfans, jetzt bitte entspannt bleiben, aber fest anschnallen, hier ist Icky Mel mit Fußballmänner.

0: Ja, können wir uns vorstellen, dass da bei MoMA, ja, ist gut was abgegangen. Selbst, ja, wie gesagt, in den USA ist es steil gegangen. Doechii hat das geteilt und dadurch, oder was, SZA, ich weiß nicht mehr genau. Aber dadurch ist es dann auf jeden Fall krass viral gegangen und alle haben Ikimel gefeiert. Und jetzt gerade gab es einen neuen Gast im MoMA, der aufgetreten ist, einen Song performt hat. Das ist Yass. Und der hat da was gemacht, was das MoMA offensichtlich auch nicht so erwartet hat.
1: Wir hören Zu Jung, hier ist Yass.
2: Bis morgen.
3: Genau, eigentlich wollte ich Zu Jung spielen. Ich will diese Chance hier aber nutzen und einen etwas ernsteren Song spielen. Das ist alles spontan, das geht auf meine Kappe. Aber der Song heißt Die Jugend hat Angst.
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0: Er hat sich einfach so kurzfristig dazu entschieden, einen komplett anderen Song zu spielen. Und wir haben ja auch letztens noch mit Danger Dan auch beim ZDF mitbekommen, ne, so politische Statements sind da, was heißt schwierig, natürlich hat da jemand, jeder darf seine Meinung haben, aber als öffentlich-rechtlicher Kanal muss man natürlich auch irgendwie gucken, welche man da wie abbildet. Und das heißt, Yass hat einfach das nicht vorher abgesprochen und einfach seinen Song performt. Ich feiere das auf jeden Fall. Deswegen habe ich auch den Song jetzt hier für euch im Original. Das ist Yass mit Die Jugend hat Angst.
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0: Okay, vielleicht stelle ich mich gerade dumm an, aber ich habe zum ersten Mal in diesem Song drauf geachtet, dass da doch an einer Stelle die ganze Zeit wiederholt wird, let me see one finger dance, give me the one finger dance und dann die ganze Zeit. Ich frage mich, was ist denn der one finger dance? Bin ich gerade blöd? Also ja, ein Finger in die Luft, aber wenn ihr es wisst, 030-8503-8503 ist die WhatsApp-Nummer zu mir ins Studio. Damit könnt ihr mir dann auch einmal die Lyrics von Stormzy und Odeal erklären. 24 Hours habt ihr nämlich gerade gehört. Hier bei Deutschlandfunk Nova. Den One Finger Dance würde ich gern können. 030-8503-8503. Themenswitch. Sagt euch diese Stimme hier was?
1: Er kam stets wieder nach Hause und dann spielte er stundenlang für mich Klavier.
0: Habt ihr die erkannt? Also mir kamen die auf jeden Fall direkt bekannt vor. Ich konnte es aber nicht zuordnen. Mit dem Ausschnitt hier geht's vielleicht besser.
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0: Ja, das ist Tante Mania von Bibi Blocksberg. Und wenn ihr kein Bibi Blocksberg hört, dann habt ihr sie vielleicht schon bei TKKG gehört oder bei den drei Fragezeichen oder in Serien wie The Walking Dead oder SpongeBobs Oma oder die Oma von Kim Possible. Das alles hat Luise Luno gesprochen, die ihr hier gerade gehört habt. Und das Krasse finde ich, sie ist einfach 94 Jahre alt und arbeitet immer noch als Synchronsprecherin.
1: Ja, tatsächlich. Mir ist es auch ein Rätsel. Und ich muss sagen, also mit dem Alter kann ich mich gar nicht identifizieren. Ich fühle mich nicht älter oder nicht jünger als in den letzten Jahren.
0: Wie süß, oder? Das hat sie gerade bei ZDF heute auf dem Instagram-Kanal erzählt. Darunter auch ganz, ganz viele Kommentare, richtig herzerwärmend. Also ganz viele kennen diese Stimme, verbinden damit ganz viele Erinnerungen, ne, von diesen Kinderhörspielen oder eben auch den Serien. Einer schreibt zum Beispiel, ihre Stimme ist wie eine Kuscheldecke, mit der man zugedeckt wird und sicher und behütet einschläft. Und ich fand diesen Beitrag irgendwie so süß und es so spannend, wer hinter dieser Stimme steckt, dass ich euch das hier einfach mal erzählen wollte. Also Luise Luno als Tante Mania von Bibi Blocksberg.
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0: Arbeitet halt mit 94 Jahren noch als Synchronsprecherin. Finde ich fabelhaft und wirklich wundertolle Stimme, die ich euch hier gerade noch mal vorgeführt habe.

0: Essen wie normale.
1: Ich habe jetzt mal schnell das Rätsel um den One Finger Dance gelüftet. Let me see one finger dance. Na, ich meinte diese Stelle hier aus dem Stormzy-Song. Leute, am Ende ist es so einfach, wie es klingt. Ich dachte, da muss mehr hinterstecken. Nein, es ist einfach, dass du einen Finger hochhältst und zum Beat einfach ein bisschen deinen Finger bewegst. Das ist der One-Finger-Dance. Habe ich gerade auf dem TikTok von Stormzy höchstpersönlich für euch recherchiert. 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

0: Die Rizzle Kicks waren das. Dilla.
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0: Das ist sie hier. Die steckt gerade genauso im Festivalsommer drin wie wir alle. Also morgen zum Beispiel spielt sie auf dem Taubertal-Festival oder auch noch diesen Monat auf dem Highfield-Festival. Die ist also gut unterwegs. Auf Instagram hat sie jetzt aber gepostet, dass sie sich wie ein Fisch im Wasser fühlt. Die liebt es halt einfach, auf der Bühne zu stehen.

Und schon wieder mussten Auftritte gecancelt werden. Wir hören es aktuell ja immer wieder von Künstlern und Künstlerinnen, die Shows absagen, weil sie sich um ihre Gesundheit kümmern müssen. Ich umarm die Welt und ich fühle mich sonst nie so. Anaïs zum Beispiel hat aus dem Grund ihre Tour ins nächste Jahr verschoben. Ariana Grande, die spielt ihre Tour noch zu Ende und hat aber für nächstes Jahr ein großes Musical-Projekt in London gecancelt. Auch sie braucht eine Auszeit, sie kann einfach nicht mehr. Oder letztes Jahr Lola Young, die einfach auf einem Festival oder auf der Bühne umgekippt ist, Auftritte dadurch absagen musste, war dann auch in einer Entzugsklinik. Und jetzt gestern ist eben noch er hier dazugekommen. Alfie Templeman, der hat auf Instagram gepostet, dass es für erstmal den nächsten Monat er alle Konzerte absagen muss. Alfie sagt konkret, mein momentaner mentaler Zustand macht es mir unmöglich, die Auftritte zu machen. Er hätte jetzt gecheckt, wie wichtig es für ihn ist, sich Hilfe zu holen wegen Substanzmissbrauch und Depressionen. Eigentlich wäre er jetzt mit Bastille auf Tour gewesen, hätte da Support gespielt. Deswegen schreibt er auch auf Instagram, dass es ihm leid tut und er die Shows vermissen wird. Aber es geht halt jetzt nicht anders. Und hinten raus macht er auch noch so einen Aufruf, dass wir alle ein bisschen sensibler sein sollten. Er schreibt, du weißt nie richtig, was im Kopf von anderen abgeht, also seid lieb zueinander. Und ich glaube, das ist immer ein gutes Statement, oder? Einfach mal ein bisschen aufeinander aufpassen. Können wir uns alle öfter mal dran erinnern. Gute Besserung an Alfie Templeman. Hier kriegt er ihn jetzt mit Broken. 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

0: Phoebe Bridgers war das mit Lost Boys.
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0: Natürlich muss ich hier heute als letzten Song den Sommerhit des Jahres 2026 für euch spielen. Heute kam nämlich die Auswertung raus. Das macht ja immer das Marktforschungsunternehmen GfK, also Gesellschaft für Konsumforschung. Und die machen anhand der deutschen Charts, schauen die einfach mal, ja, was wurde denn hier viel gehört? Und da läuft aber noch mehr rein. Und dieses Jahr haben sie gesagt, es gab eine WM, da war so viel los. Da wurde ein Song viel gestreamt, deswegen muss es der hier sein. Dai Dai natürlich von Shakira und Burna Boy. Der WM-Song 2026 ist jetzt auch der offizielle Sommerhit hier in Deutschland. Die GfK hat dazu geschrieben, mit seiner Gute-Laune-Mischung aus Afrobeats, Dancepop und Reggaeton sowie einer energiegeladenen Tanzchoreografie, die auf Social Media unzählige Nachahmer findet, passt Dai Dai perfekt zum diesjährigen heißen Sommer. Ja, stimmt. Kann man so sagen. Also Dai Dai hat's geschafft, wurde wahnsinnig mal oft gestreamt, aber es kommt ja auch auf Text, Musik, auf Social Media Performance, auf all das an. Und deswegen hat er's geschafft. Deswegen kriegt er den natürlich hier. Ich bin Caro Nieder, raus für diese Woche. Das sind Shakira und Burna Boy für euch. Macht's

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1: Um 21 Uhr mit Nicola Reik. Die Bundesanwaltschaft hat die Ermittlungen zu der Sprengstoffdrohne am Leipziger Flughafen übernommen. Laut der obersten deutschen Strafverfolgungsbehörde gibt es ausreichende Anhaltspunkte dafür, dass am Dienstagabend auf dem Gelände des Flughafens Leipzig-Halle mit einer Drohne eine Explosion verursacht werden sollte. An dem Fluggerät waren demnach professioneller Sprengstoff und ein Zünder angebracht. Außerdem sei eine Frachtmaschine in der Luft wahrscheinlich mit einer weiteren Drohne kollidiert. Die Bundesanwaltschaft spricht von einem schwerwiegenden Angriff auf die Transport- und Logistikinfrastruktur in Deutschland und von einer Gefahr für die äußere und innere Sicherheit der Bundesrepublik. Die polizeilichen Ermittlungen liegen beim Bundeskriminalamt. Umwelt- und Sozialverbände, kirchliche Organisationen und Gewerkschaften haben sich zusammengeschlossen und verlangen von der Bundesregierung einen Hitzegipfel. In einer gemeinsamen Erklärung werden auch ein bundesweiter Hitzeaktionsplan und größere Anstrengungen beim Klimaschutz gefordert. Und dass der Hitzeschutz ins Grundgesetz aufgenommen wird. Vorher hatte das Robert-Koch-Institut Zahlen zu den Hitzetoten dieses Jahres veröffentlicht. Demnach starben allein in diesem Sommer geschätzt bisher fast 12.000 Menschen in Deutschland an den Folgen von Hitze. Er wurde bekannt durch den Oscar-Gewinner-Dokumentarfilm No Other Land, der palästinensische Lehrer und Friedensaktivist Afdar Hatalin aus dem Westjordanland. Vor rund einem Jahr wurde er in seinem Dorf von einem jüdischen Siedler erschossen. Jetzt ist vor einem israelischen Gericht Anklage gegen den Siedler eingereicht worden wegen Totschlags. Laut der israelischen Menschenrechtsorganisation B'Tselem ist es die erste Anklage gegen einen Israeli wegen der Tötung eines Palästinensers im Westjordanland seit fast 3 Jahren. In dieser Zeit wurden nach Angaben von B'Tselem im Westjordanland mindestens 1.100 Palästinenser von israelischen Siedlern und Soldaten getötet. Gestern hat sich der Chef des Fußball-Weltverbands FIFA, Gianni Infantino, öffentlich entschuldigt dafür, dass er seinen Plan zum Verkauf von WM-Rechten ohne Absprache mit den Mitgliedsverbänden durchdrücken wollte. Dem europäischen Fußballverband UEFA reicht das aber nicht. In einem UEFA-Schreiben heißt es, man habe das Vertrauen in Infantino verloren. Die UEFA behält sich auch weiter einen Boykott der FIFA-Turniere vor, solange nicht alle ihrer Forderungen erfüllt sind.
0: Das Wetter.
1: Für den äußersten Süden von Bayern gibt es immer noch eine Unwetterwarnung. In der Nacht werden die Gewitter im Südosten dann weniger. An den Küsten kann es noch Regenschauer geben. Temperaturen in der Nacht gehen auf 17 bis 7 Grad zurück. Morgen gibt es im Norden und an den Alpen mehr Wolken. Auch Schauer und Gewitter sind da möglich. Ansonsten ist es oft sonnig oder nur leicht bewölkt. Maximal 19 bis 30 Grad morgen.
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1: Um 22 Uhr mit Nicola Reik. Die Bundesanwaltschaft hat die Ermittlungen zu der Sprengstoffdrohne am Leipziger Flughafen übernommen. Laut der obersten deutschen Strafverfolgungsbehörde gibt es ausreichende Anhaltspunkte dafür, dass am Dienstagabend auf dem Gelände des Flughafens Leipzig-Halle mit einer Drohne eine Explosion verursacht werden sollte. An dem Fluggerät waren demnach professioneller Sprengstoff und ein Zünder angebracht. Außerdem sei eine Frachtmaschine in der Luft wahrscheinlich mit einer weiteren Drohne kollidiert. Die Bundesanwaltschaft spricht von einem schwerwiegenden Angriff auf die Transport- und Logistikinfrastruktur in Deutschland und von einer Gefahr für die äußere und innere Sicherheit der Bundesrepublik. Die polizeilichen Ermittlungen liegen beim Bundeskriminalamt. UNO-Generalsekretär Antonio Guterres hat Russland und die Ukraine dazu aufgefordert, sofort mit ihren Angriffen auf zivil bewohnte Gebiete aufzuhören. Dabei bezog sich Guterres sowohl auf die jüngsten russischen Angriffe mit Drohnen und Raketen auf Kiew und andere ukrainische Städte, als auch auf ukrainische Drohnenangriffe auf mehrere Regionen in Russland. Bei einem russischen Angriff auf Kiew und die umliegenden Regionen waren in dieser Woche mindestens 17 Menschen getötet und Dutzende weitere verletzt worden. Auch bei ukrainischen Angriffen auf Russland kamen mehrere Menschen ums Leben. Anzeichen für ein Ende des 2022 von Russland begonnenen Krieges gibt es bisher nicht. Die Pegel der großen Wasserstraßen in Deutschland sind extrem niedrig. Bundesverkehrsminister Steffen Bilger will deshalb dafür sorgen, dass mehr Güterverkehr über Straße und Schiene läuft. Nach einem Krisentreffen in Bonn hat Bilger schnelle Maßnahmen versprochen, um die Wirtschaft bei den Lieferketten zu unterstützen. Er will zum Beispiel, dass Lkw mit besonders betroffenen Gütern auch Sonn- und Feiertags fahren dürfen, obwohl das eigentlich verboten ist. Auch für Schwertransporte, die sonst übers Wasser kommen und jetzt auf die Straße verlagert werden müssen, soll es schnelle Ausnahmen geben. Und die Cargo-Sparte der Bahn soll helfen, Schiffstransporte schnell auf die Schiene zu verlagern. Fachleute halten dagegen und kritisieren, dass es kurzfristig nicht genug Laster und Züge als Ersatz gibt. Wegen der langen Trockenheit sind wichtige Wasserstraßen wie Rhein, Donau und Elbe so weit ausgetrocknet, dass dort immer weniger Frachtschiffe fahren können. Die deutschen Wasserspringer haben heute bei der Schwimm-EM in Paris mehrere Medaillen gesammelt. Jaden Eickermann bekam die Silbermedaille im Turmspringen. Bronze ging an den zweiten deutschen Springer Ole Rösler. Vorher hatten die deutschen Wasserspringerinnen Elena Henschel und Jette Müller die Bronzemedaille gewonnen im Synchronspringen vom 3-Meter-Brett.
0: Das Wetter.
1: Im äußersten Süden von Bayern gilt noch eine Unwetterwarnung. In der Nacht werden die Gewitter im Südosten weniger. An den Küsten kann es ein bisschen regnen. Temperaturen 17 bis 7 Grad. Morgen gibt es dann im Norden und an den Alpen etwas mehr Wolken. Auch Schauer und Gewitter sind da drin. Sonst ist es oft sonnig und eher leicht bewölkt. Maximal 19 bis 30 Grad morgen.
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1: Um 23 Uhr mit Nicola Reik. Nach der Entdeckung einer Sprengstoffdrohne am Leipziger Flughafen fordern die Grünen eine deutliche Reaktion der Bundesregierung. Fraktionschefin Katharina Dröge sprach in einem Zeitungsinterview von möglichem Staatsterrorismus. Es läge nahe, dass Russland dafür verantwortlich sei. Sie kritisierte, dass sich Bundeskanzler Friedrich Merz bisher nicht zu dem Vorfall geäußert habe und verlangte die Einberufung des Nationalen Sicherheitsrats. Auch Sicherheitsexperten aus der Regierungspartei CDU raten zu deutlichen Schritten. CDU-Verteidigungspolitiker Bastian Ernst fordert Konsultationen mit den NATO-Staaten. Der CDU-Sicherheitsexperte Nico Lange warnte im Deutschlandfunk, dass Deutschland schlecht auf hybride Angriffe mit Drohnen vorbereitet sei. Man brauche an Flughäfen zum Beispiel moderne Technik, um Drohnen überhaupt zu erkennen. Die russische Kreml-Kritikerin Julia Nawalnaja hat ihre Landsleute dazu aufgerufen, bei den anstehenden Parlamentswahlen die kriegskritische Oppositionspartei Jabloko zu wählen. Die Witwe des Kreml-Kritikers Alexei Nawalny äußerte sich in einem Online-Video. Ihr zufolge ist Jabloko die einzige zur Wahl stehende Partei, die öffentlich den Krieg gegen die Ukraine ablehnt. Laut Nawalnaja ist die Wahl eine sichere Möglichkeit, sich gegen die russische Führung auszusprechen, auch wenn sie davon ausgeht, dass die Regierung die Abstimmung zu ihren Gunsten manipulieren wird. Im Gesundheitswesen sind offenbar hunderte Millionen Euro verloren gegangen, weil das Geld falsch angelegt wurde, das berichten NDR, WDR und Süddeutsche Zeitung. Es geht um mehrere Krankenkassen und um kassenärztliche Vereinigungen. Sie haben laut Bericht mehr als 500 Millionen Euro in bestimmte Immobilienfonds gesteckt, die keinen Gewinn, sondern Verlust machten. Über 200 Millionen gingen so bisher verloren. Das investierte Geld der Krankenkassen kommt den Angaben zufolge von gesetzlich Versicherten. Bei den Vereinigungen geht es um Mitgliedsbeiträge von Ärztinnen und Ärzten. Die deutschen Wasserspringer haben heute bei der Schwimm-EM in Paris mehrere Medaillen gesammelt. Jaden Eickermann bekam die Silbermedaille im Turmspringen. Bronze ging an den zweiten deutschen Springer Ole Rösler. Vorher hatten die deutschen Wasserspringerinnen Lena Henschel und Jette Müller eine Bronzemedaille gewonnen im Synchronspringen vom 3-Meter-Brett.
0: Das Wetter.
1: Immer noch gilt eine Unwetterwarnung für den äußersten Süden von Bayern. In der Nacht kann es an den Küsten noch Regenschauer geben. Temperaturen gehen dann insgesamt auf 17 bis 7 Grad zurück. Morgen gibt es im Norden und an den Alpen ein bisschen mehr Wolken. Da könnte es auch schauern oder gewittern. Ansonsten ist es oft sonnig oder auch nur leicht bewölkt. Maximal 19 bis 30 Grad.
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